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1: Ich bin David Riemer. Nach seinem Sommerurlaub hat Kanzler Merz heute seinen ersten Termin. Er reist am Nachmittag in die Eifel nach Hürtgenwald. Dort will er sich bei den Einsatzkräften bedanken, die den größten Waldbrand in der Geschichte Nordrhein-Westfalens bekämpft haben.
2: 3 Wochen hat der Kanzler sich zurückgezogen und sich nur gelegentlich über seinen Sprecher geäußert. Und auf der Plattform X hat er den Helferinnen und Helfern in NRW für ihre Bekämpfung der Waldbrände gedankt. Reicht nicht, schimpfen Grüne und Linke und werfen ihm vor, zu wenig gegen die Folgen der Klimakrise zu tun. Berlin, Thomas Thonfeld.
1: Gut 15 Monate nach dessen Amtsantritt verliert die deutsche Wirtschaft die Geduld mit Kanzler Merz. Versprechen einlösen, jetzt handeln, heißt es in einem Brandbrief, in dem Wirtschaftsverbände und Vertreter namhafter Unternehmen schnelle Sozialreformen in Deutschland verlangen, hohe Energiekosten, internationaler Wettbewerb und ein in sich wandelndes wirtschaftliches Umfeld belasteten viele Betriebe spürbar, heißt es in dem Schreiben. Noch nie seit Beginn der Aufzeichnungen vor 15 Jahren war Mitte August so wenig Gas in den deutschen Gasspeichern wie dieses Jahr. Das liegt offenbar am Iran-Krieg und an der Einkaufsstrategie der Händler. Die Bundesnetzagentur kritisiert jetzt allerdings auch die gesetzlichen Vorgaben zum Füllstand.
3: In Deutschland gilt im Moment, zu bestimmten Daten müssen die Gasspeicher zu einem bestimmten Teil gefüllt sein, etwa am 1. November durchschnittlich 70%. Wird diese Vorgabe nicht erreicht, kauft unter Umständen der Staat Gas zum Einspeichern ein, so wie 2022 nach Ausbruch des Ukraine-Krieges. Diese Regeln sorgen für Fehlanreize, kritisiert Bundesnetzagenturchef Klaus Müller. Denn die Händler, denen Gas gerade wegen des Iran-Krieges zu teuer ist, könnten gegen den Staat wetten und darauf spekulieren, dass am Ende der Staat die leeren Gasspeicher erfüllt. Onni Tochau, Nachrichtenredaktion.
1: Zum Fußball. Neuverpflichtung Pejcinovic hat den VfB Stuttgart in die zweite Runde des DFB-Pokals geschossen. Er erzielte bei seinem Pflichtspieldebüt für den VfB 3 Tore zum 4:0-Erfolg beim Drittligisten Hansa Rostock. Tumultartige Szenen haben das Weiterkommen des 1. FC Kaiserslautern beim SV Waldhof Mannheim überschattet. Polizei und berittene Polizisten mussten eingreifen. Zeitweise drohte ein Spielabbruch. Kaiserslautern gewann schließlich 1:0 nach Verlängerung. Außerdem spielten SC St. Tönis, Eintracht Frankfurt 0:11 und Preußen Münster, Karlsruhe SC 1:2.
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1: Ich bin David Riemer. Bundesjustizministerin Hubig will nach dem islamistischen Terroranschlag am Rande des Christopher Street Day in Berlin das Grundgesetz ändern. Sie spricht sich dafür aus, das Diskriminierungsverbot, um die sexuelle Identität zu ergänzen, sagte sie der Rheinischen Post. Dazu seien in der Bundesregierung noch Gespräche nötig. Außerdem berät Hubig mit Innenminister Dobrindt über Nachschärfungen, etwa beim Informationsaustausch zwischen Sicherheitsbehörden und Justiz. Es ist der erste öffentliche Termin von Kanzler Merz nach seinem Sommerurlaub. Zwei Tage nachdem der verheerende Waldbrand in der Eifel gelöscht ist, besucht er das Gebiet, um den Helfern zu danken. In Hürtgenwald will er sich über den Einsatzverlauf und die Lage vor Ort informieren. Der Waldbrand in der Eifel war nach Einschätzung der Landesregierung der größte in der Geschichte Nordrhein-Westfalens. Knapp ein Jahr nach dem Waffenfund bei Berlin hat Innenminister Dobrindt neue Details zu dem Fall vorgestellt. Demnach laufen Ermittlungen gegen einen Mann, der in Rumänien in Haft sitzt. Der soll mit den Pistolen einen Anschlag geplant haben. Während Dobrindt sich mit Anschuldigungen zurückhält, macht der Grünen-Fraktionsvize von Notz Russland verantwortlich.
2: Russland würde sich Deutschland gegenüber immer aggressiver und feindseliger verhalten und das schon seit Monaten, sagt der Grünen-Politiker. Deswegen brauche es entschlossene Reaktionen, aber die Bundesregierung hätte kein Konzept. Ob der russische Geheimdienst wirklich etwas mit den versteckten Waffen zu tun hat, ist aber bisher nicht belegt. Bundesinnenminister Alexander Dobrindt sagt, die Ermittlungen zu dem Fall laufen. Eine Beteiligung fremder Mächte sei aber nicht auszuschließen. So hatte Dobrindt es auch bei dem Drohnenvorfall vor etwa zwei Wochen in Leipzig formuliert. Fiona Reinhardt, Nachrichtenredaktion.
1: Zum Fußball. Heute Abend wird schon der erste Titel der neuen Saison vergeben. Vizemeister Borussia Dortmund empfängt im Supercup Meister Bayern München.
3: Macht der FC Bayern da weiter, wo er letzte Saison aufgehört hat? Da erschienen die Münchner übermächtig, holten die Meisterschaft und den DFB-Pokal. Auch diese Saison sei man hungrig, sagt Trainer Kompanie. Es gebe nichts Schöneres, als auswärts in Dortmund einen Titel zu holen. Verstärkt haben sich die Bayern etwa mit Nationalspieler Nathaniel Brown. Auch die Dortmunder haben zugeschlagen auf dem Transfermarkt. Man wolle den Supercup in Dortmund behalten, sagt Trainer Kovac. Und das unter den Augen des neuen Bundestrainers Jürgen Klopp. Thomas Bremser, Sportredaktion.
1: Der FC Bayern verzichtet auf Jamal Musiala. Der solle sich nach zwei Zusammenbrüchen auf seine Behandlung fokussieren, heißt es.
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1: Ich bin David Riemer. Wochenlange Hitze, kaum Regen. Das Wetter war in diesem Sommer für eine üppige Ernte keine Hilfe. Drohen nun leere Regale und Preisexplosion bei bestimmten Produkten? Experten sagen leere Regale nein, höhere Preise zum Teil.
2: Vor allem in Süd- und Westdeutschland hat die Dürre zu schwachen Erträgen bis hin zu Missernten geführt. Von der Agrarmarkt-Informationsgesellschaft heißt es, Engpässe gibt's nicht, der Markt wird versorgt. Aber zum Beispiel Salatgurken, Äpfel und Kartoffeln sind oder werden in diesem Jahr teurer als im Vorjahr. In den Bäckereien wirkt sich die schlechte Getreideernte nicht auf die Preise aus, schätzen die Experten. Denn in diesem Bereich gibt es viele Prozesse zwischen der Getreideernte und dem Verkauf von Brot. Hier sind die hohen Energiekosten eher das Problem. Uli Reitinger, Nachrichtenredaktion.
1: Die deutschen Sicherheitsbehörden vermuten, dass 2 im vergangenen Jahr nahe Berlin gefundene Waffen für Anschläge genutzt werden sollten. Die Staatsanwaltschaft ermittelt wegen mutmaßlicher Agententätigkeit. Das hat Innenminister Dobrindt bestätigt. Entgegen erster Vermutungen nannte er Russland dabei nicht direkt und stellt derzeit auch keinen direkten Bezug zum Drohnenvorfall am Flughafen Leipzig her.
3: Ist eine Beteiligung fremder Mächte auch in diesem Fall auszuschließen? Nein.
1: Innenminister Dobrindt. US-Präsident Trump wird für seine geplanten Importe von günstigerem Rindfleisch heftig kritisiert. Auch republikanische Parteikollegen warnen vor Schäden für die amerikanische Viehwirtschaft. In den kommenden 90 Tagen sollen bis zu 300.000 Tonnen Rinderhack ohne zusätzliche Zölle importiert werden. Trump will damit den Preis für Rinderhackfleisch senken. Der US-Viehzüchterverband warnt dagegen. Begründung: der Schritt schwäche die Märkte und gefährde die Lebensmittelsicherheit. Zum Fußball. Zum Auftakt der ersten Runde des DFB-Pokals hat es im Spiel des 1. FC Kaiserslautern bei Waldhof Mannheim Ausschreitungen gegeben. Polizei und berittene Polizisten mussten eingreifen, zeitweise droht ein Spielabbruch. Kaiserslautern gewann schließlich 1:0 nach Verlängerung. In der nächsten Runde steht auch der VfB Stuttgart dank 3er Tore von Stürmer Pejcinovic. Die Partie beim Drittligisten Hansa Rostock endete 4:0 für den VfB. Außerdem siegte Eintracht Frankfurt 11:0 beim Fünftligisten St. Tönis und der Karlsruher SC gewann 2:1 bei Preußen Münster.
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1: Ich bin Diana Kramer. Nach seinem Urlaub hat Bundeskanzler Friedrich Merz heute seinen ersten Termin. Er reist am Nachmittag in die Eifel nach Hürtgenwald. Dort will er sich bei den Einsatzkräften bedanken, die den größten Waldbrand in der Geschichte Nordrhein-Westfalens bekämpft hatten.
2: 3 Wochen hat der Kanzler sich zurückgezogen und sich nur gelegentlich über seinen Sprecher geäußert. Und auf der Plattform X hat er den Helferinnen und Helfern in NRW für ihre Bekämpfung der Waldbrände gedankt. Reicht nicht, schimpfen Grüne und Linke und werfen ihm vor, zu wenig gegen die Folgen der Klimakrise zu tun. Und das Thema bleibt ihm auch nach dem Austausch mit den Einsatzkräften heute erhalten. Denn in der Kabinettsklausur kommende Woche will die SPD ja darüber reden, den Hitzeschutz im Grundgesetz zu verankern. Thomas Thonfeld, Berlin.
1: Wochenlange Hitze und kaum Regen haben die Ernte in diesem Jahr schrumpfen lassen. Leere Regale und Preisexplosionen drohen laut Experten aber nicht. Der Markt werde versorgt, einige Produkte dürften allerdings teurer werden, so eine Marktanalystin der Agrarinformationsgesellschaft. Salatgurken und Kartoffeln seien bereits teurer. Bundesjustizministerin Stefanie Hubig will nach dem islamistischen Terroranschlag am Rande des Christopher Street Day in Berlin das Grundgesetz ändern. Sie spricht sich dafür aus, das Diskriminierungsverbot um die sexuelle Identität zu ergänzen, sagte sie der Rheinischen Post.
3: Kanzler Merz hatte sich nach dem CSD-Anschlag persönlich an die queere Community gewandt und klargestellt, dass der Staat sich für ihren Schutz einsetzen wird. Eine Ergänzung des Grundgesetzes ist aus Sicht der SPD-Politikerin daher die logische Konsequenz. Bei dem Terroranschlag vor 4 Wochen im Berliner Tiergarten war eine Frau getötet worden, mindestens 31 Menschen wurden verletzt, einige von ihnen schwer. Der 21-jährige Attentäter wurde am Tag nach der Tat von Polizisten erschossen. Aus Berlin, David Riemer.
1: Zum Fußball. Zum Auftakt der ersten Runde des DFB-Pokals hat es im Südwest-Derby zwischen Waldhof Mannheim und dem 1. FC Kaiserslautern massive Ausschreitungen gegeben. Die Polizei musste eingreifen, zeitweise drohte ein Spielabbruch. 35 Beamte wurden verletzt, mehrere Fußballfans vorläufig festgenommen. Kaiserslautern gewann schließlich 1:0 nach Verlängerung. In der nächsten Runde steht auch der VfB Stuttgart nach einem 4:0 bei Drittligist Hansa Rostock. Eintracht Frankfurt besiegte mit 11:0 Fünftligist St. Tönis und der Karlsruher SC gewann 2:0 bei Preußen Münster.

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1: Ich bin Diana Kramer. Wochenlange Hitze, kaum Regen. Das Wetter war in diesem Sommer für die Landwirte und die Ernte keine Hilfe. Experten gehen aber nicht davon aus, dass Regale leer bleiben. Die Preise dürften allerdings steigen, zumindest bei einigen Produkten.
2: Vor allem in Süd- und Westdeutschland hat die Dürre zu schwachen Erträgen bis hin zu Missernten geführt. Von der Agrarmarkt-Informationsgesellschaft heißt es, Engpässe gibt's nicht, der Markt wird versorgt. Aber zum Beispiel Salatgurken, Äpfel und Kartoffeln sind oder werden in diesem Jahr teurer als im Vorjahr. In den Bäckereien wirkt sich die schlechte Getreideernte nicht auf die Preise aus, schätzen die Experten. Denn in diesem Bereich gibt es viele Prozesse zwischen der Getreideernte und dem Verkauf von Brot. Hier sind die hohen Energiekosten eher das Problem. Uli Reitinger, Berlin.
1: Es ist der erste öffentliche Termin von Bundeskanzler Friedrich Merz nach seinem Sommerurlaub. Zwei Tage nach der vollständigen Löschung des Waldbrands besucht er heute die Gemeinde Hürtgenwald, um den Helfern dort zu danken. Der Waldbrand in der Eifel war nach Einschätzung der Landesregierung der größte in der Geschichte Nordrhein-Westfalens. Nach teils wochenlanger Zwangspause nehmen immer mehr Rheinfähren aufgrund gestiegener Pegelstände den Betrieb wieder auf. Extremes Niedrigwasser hatte den Betrieb gestoppt. Die Pegelstände am Rhein hatten historische Tiefstände erreicht. Nach Regen in den vergangenen Tagen ging es aber wieder deutlich aufwärts. Zum Fußball. Nach schweren Ausschreitungen beim Südwestderby im DFB-Pokal zwischen dem SV Waldhof Mannheim und dem 1. FC Kaiserslautern müssen beide Vereine mit Konsequenzen rechnen. Der DFB kündigte eine umfassende Aufarbeitung an. 85 Personen wurden verletzt, darunter 35 Polizisten. Es gab mehrere Festnahmen. Die beiden Fanlager sind seit Jahrzehnten verfeindet und lieferten sich auch dieses Mal ein aufgeheiztes Duell auf den Rängen inklusive Pyrotechnik. Die Polizei musste einschreiten, zeitweise drohte ein Abbruch der Partie. Am Ende siegte Kaiserslautern 1:0 nach Verlängerung. Außerdem VfB Stuttgart gegen Drittligist Hansa Rostock 4:0, Eintracht Frankfurt besiegte Fünftligist St. Tönis 11:0 und Preußen Münster Karlsruher SC 1:2.

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1: Ich bin Diana Kramer. Nach seinem Sommerurlaub hat Bundeskanzler Friedrich Merz heute seinen ersten Termin. Er reist am Nachmittag in die Eifel nach Hürtgenwald. Dort will er sich bei den Einsatzkräften bedanken, die den größten Waldbrand in der Geschichte Nordrhein-Westfalens bekämpft hatten.
2: 3 Wochen hat der Kanzler sich zurückgezogen und sich nur gelegentlich über seinen Sprecher geäußert. Und auf der Plattform X hat er den Helferinnen und Helfern in NRW für ihre Bekämpfung der Waldbrände gedankt. Reicht nicht, schimpfen Grüne und Linke und werfen ihm vor, zu wenig gegen die Folgen der Klimakrise zu tun. Und das Thema bleibt ihm auch nach dem Austausch mit den Einsatzkräften heute erhalten. Denn in der Kabinettsklausur kommende Woche will die SPD ja darüber reden, den Hitzeschutz im Grundgesetz zu verankern. Thomas Thonfeld, Berlin.
1: Wochenlange Hitze und kaum Regen haben die Ernte in diesem Jahr schrumpfen lassen. Leere Regale oder Preisexplosionen drohen laut Experten aber nicht. Einige Produkte dürften allerdings etwas teurer werden, so die Agrarmarktinformationsgesellschaft. Zum Beispiel Salatgurken, Kartoffeln und Äpfel. Kurz vor dem 35. Unabhängigkeitstag der Ukraine ist Bundesaußenminister Johann Wadephul am Morgen in Kiew eingetroffen. Nach seiner Ankunft verurteilte er die zunehmenden russischen Drohnen- und Raketenangriffe. Er warf Moskau wahllosen Mord an Zivilisten sowie gezielte Zerstörung der Energieinfrastruktur vor. Die Sommermonate seien für die ukrainische Zivilbevölkerung die tödlichsten seit mehr als 4 Jahren gewesen, so Wadephul. Zum Fußball. Der Auftakt des DFB-Pokals wurde von schweren Ausschreitungen im Südwestderby zwischen Waldhof Mannheim und dem 1. FC Kaiserslautern überschattet. 85 Menschen wurden verletzt, darunter 35 Polizisten.
3: Die Fanlager stehen sich traditionell feindselig gegenüber. Die Polizei ist mit 1400 Sicherheitskräften im Einsatz. In der Schlussphase der regulären Spielzeit schießen Lautern-Fans Raketen auf die Sitzplatztribüne. Daraufhin stürmen Mannheimer Anhänger den Platz. Die Polizei muss für Ordnung sorgen, das Spiel steht kurz vor dem Abbruch. Auch der DFB hat Ermittlungen eingeleitet. Uli Reitinger, Sportredaktion.
1: Am Ende gewann Kaiserslautern mit 1:0 nach Verlängerung. Weiter ist auch der VfB Stuttgart nach einem 4:0 bei Drittligist Hansa Rostock. Eintracht Frankfurt besiegte mit 11:0 Fünftligist St. Tönis und der Karlsruher SC gewann 2:1 bei Preußen Münster.

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1: Ich bin Diana Kramer. Wochenlange Hitze, kaum Regen. Das Wetter war in diesem Sommer für die Landwirte und die Ernte keine Hilfe. Experten gehen aber trotzdem nicht davon aus, dass Regale leer bleiben. Die Preise dürften allerdings steigen, zumindest bei einigen Produkten.
2: Vor allem in Süd- und Westdeutschland hat die Dürre zu schwachen Erträgen bis hin zu Missernten geführt. Von der Agrarmarkt-Informationsgesellschaft heißt es, Engpässe gibt's nicht, der Markt wird versorgt. Aber zum Beispiel Salatgurken, Äpfel und Kartoffeln sind oder werden in diesem Jahr teurer als im Vorjahr. In den Bäckereien wirkt sich die schlechte Getreideernte nicht auf die Preise aus, schätzen die Experten. Denn in diesem Bereich gibt es viele Prozesse zwischen der Getreideernte und dem Verkauf von Brot. Hier sind die hohen Energiekosten eher das Problem. Uli Reitinger, Berlin.
1: Es ist der erste öffentliche Termin von Bundeskanzler Friedrich Merz nach seinem Sommerurlaub. Zwei Tage nach der vollständigen Löschung des Waldbrandes besucht er heute die Gemeinde Hürtgenwald, um dort den Helfern zu danken. Der Waldbrand in der Eifel war nach Einschätzung der Landesregierung der größte in der Geschichte Nordrhein-Westfalens. Kurz vor dem 35. Unabhängigkeitstag der Ukraine ist Außenminister Johann Wadephul zu einem Solidaritätsbesuch in Kiew eingetroffen. Er sagte der Ukraine weitere deutsche Unterstützung zu.
3: Während wir Ferien verbringen, ist dieses Land wieder auf das Härteste angegriffen worden. Hier leiden die Menschen tagtäglich, nicht nur in der Nacht unter fortwährenden brutalen Angriffen Russlands. Wir sehen das Leiden, wir sehen, wie dieses Land kämpft, und wir werden dieses Land weiter unterstützen.
1: Bundesaußenminister Wadephul. Damit zum Fußball. Nach schweren Ausschreitungen beim Südwestderby im DFB-Pokal zwischen dem SV Waldhof Mannheim und dem 1. FC Kaiserslautern müssen beide Vereine mit Konsequenzen rechnen. Der DFB kündigte eine umfassende Aufarbeitung an. 85 Personen wurden verletzt, darunter 35 Polizisten. Es gab mehrere Festnahmen. Am Ende siegte Kaiserslautern 1:0 nach Verlängerung. Die weiteren Ergebnisse: VfB Stuttgart gegen Drittligist Hansa Rostock 4:0, Eintracht Frankfurt besiegte Fünftligist Sant'Tönis 11:0 und Preußen Münster Karlsruher SC 1:2.
0: 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Das Wetter bei uns in der Region.
4: Die regionalen Temperaturen liegen zwischen 12 und 13 Grad. Maximal werden wir am heutigen Samstag die 19-Grad-Marke erreichen. Die Sonne wird voraussichtlich, ganz vorsichtig gesagt, 9 Stunden am heutigen Samstag scheinen. Aber leider müssen wir mit einem leichten Regenschauer rechnen, der so zwischen 10 und 14 Uhr hier die Region Osnabrück streift. Den Blick auf den morgigen Sonntag. Erstmal in der Nacht sind die Temperaturen zum morgigen Sonntag auf 13 Grad gefallen. Die maximalen Temperaturen am morgigen Sonntag liegen dann knapp um die 19 Grad. Auch die Sonne wird vielleicht voraussichtlich 8 Stunden scheinen. In der Nacht zum Montag fallen dann die Temperaturen auf 10 Grad zurück. Und am morgigen Sonntag könnte es eventuell auch im Laufe des Tages regnen. Der Einstieg in die Woche, Maximaltemperaturen so um die 21 Grad. Und die Sonne wird voraussichtlich am Montag zwischen 7 und 8 Stunden scheinen.
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4: Die aktuelle Verkehrslage. Uns liegen keine Meldungen vor.
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4: Und der Samstagvormittag geht in die erste Stunde. Einen wunderschönen guten Morgen hier aus dem Studio 2. Heute im Studio 2 und hinter mir gefroren ist Ralf Hoffmann. 3 Stunden werden wir heute hier live aus dem Studio senden. Und dazu wünsche ich natürlich allen viel Spaß. Und wenn ich so aus dem Fenster gucke, gerade eben hat sich so mal die Sonne gezeigt. Also das Wochenende können wir ganz gut angehen, würde ich so sagen. Und dazu hier aus dem Studio.

Nach 9 und die Schulferien sind ja zu Ende und viele von uns sind ja schon wieder in den sogenannten Malocher-Rhythmus eingestiegen, also immer schön arbeiten zwischen Montag und Freitag und viele werden auch am Wochenende arbeiten. Und mein Name ist Ralf Hoffmann, einen wunderschönen guten Morgen.

0: Blaulicht, Sirenen, große Einsatzfahrzeuge und die Feuerwehr in Action sehen. Ja, das ist alles am heutigen Samstag. Könnt ihr das machen bei der Berufsfeuerwehr Osnabrück? Einmal genau hinschauen, was die so machen. Denn die feiert heute ihr 100-jähriges Jubiläum und öffnet dafür die Türen ihrer beiden Wachen in der Noppenburger Straße und in der Nordstraße. Ja, den ganzen Tag lang gibt es dort Feuerwehr hautnah zu erleben. Was genau die Besucherinnen und Besucher dabei erwartet, dies sagt uns der Dienstgruppenleiter Christoph Klus.
1: Ab 11 Uhr werden Fahrzeuge ausgestellt werden, soweit sie denn nicht im Einsatz sind. Und es wird über den Tag verteilt diverse Vorführungen geben, unter anderem Personenrettung über eine Drehleiter. Technische Hilfeleistung wird es 2 Vorführungen geben auf der Wache 1. Dann wird der vorbeugende Brandschutz stündlich eine Vorführung machen. Es gibt 2 Vorträge über den Tag verteilt und man kann sich die Wache halt dann auch entsprechend anschauen.
0: Ja, also langweilig wird es also heute bei der Berufsfeuerwehr Osnabrück garantiert nicht. Ja, zwischen den Einsatzübungen und technischer Ausstattung der Fahrzeuge gibt es für die ganze Familie einiges zu entdecken. Wer selbst aktiv werden möchte, kann auch verschiedene Mitmachangebote einmal ausprobieren. Dazu gehört unter anderem ein Sporttest, den angehende Feuerwehrleute im Rahmen ihrer Ausbildung absolvieren müssen. Von 11 bis 17 Uhr sind die Türen also der Wachen 1 und 2 in der Noppenburger Straße und der Nordstraße geöffnet. Wenn ihr also Zeit heute habt, schaut doch mal bitte vorbei und dann könnt ihr hinter die Kulissen der Feuerwehr schauen und ihr seid natürlich ganz herzlich eingeladen von der Feuerwehr Osnabrück und natürlich der Eintritt ist frei.

gelegentlich schon mal um die Ecke. Wir haben es genau 10:04. Ich werde da eben mal kurz rausgehen, wie die aktuellen Temperaturen bei uns in der Region sind. Und dazu gleich mehr.

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1: Ja, wir schauen mal in die Region rein. Temperaturen so um die 13 Grad. Aktuell in Wallenhorst, in Belm und in Bissendorf. Dafür die Temperaturen nochmal plus 1 Grad mehr. Osterkappeln aktuell 14 Grad. Georgsmarienhütte 14 Grad. Haßbergen auf 14 Grad. Lotte 14 Grad. Westerkappeln 14 Grad. Und natürlich der Stadtkern Osnabrück auch aktuell bei 14 Grad. Wir werden maximal heute so die 19 Grad Marke erreichen. Die Sonne wird knapp 9 Stunden scheinen. Und wenn man so aus dem Studio rausschaut, die Sonne macht sich schon mal langsam aber sicher hier in der Region. Präsent ist sie dort. Und die Nachttemperaturen zum morgigen Sonntag fallen dann auf 13 Grad zurück. Der morgige Sonntag, ja, Temperaturen auch so um die 9 Grad. 8 Stunden wird auch die Sonne dort präsent sein. Nachttemperaturen zum Montag hin liegen knapp bei 10 Grad und wir müssen voraussichtlich mit leichten Regen im Lauf des Sonntages rechnen. Der Einstieg in der Woche, Maximaltemperaturen am Montag so um die 21 Grad. Auch dort wird die Sonne so 7 bis 8 Stunden scheinen.
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1: Der Blick auf die Straßen. Wir haben komplett im OS-Radioland freie Fahrt. Mein Name ist Ralf Hoffmann. Der Samstagvormittag in der ersten Stunde am heutigen Samstag.

0: Am 13. September stehen natürlich die Kommunal- und die Oberbürgermeisterwahl an. Ja, das hat jeder von uns schon gesehen, wenn man so durch die Stadt geht oder auch in den Außenbezirken ist. Dort hängen natürlich unheimlich viele Wahlplakate. Ja, damit am Wahltag alles reibungslos läuft, werden weiterhin ehrenamtliche Wahlhelferinnen und Wahlhelfer gesucht. Ja, Petra und Uwe sind schon seit über 20 Jahren als Wahlhelfende im Einsatz. Wir haben die beiden einmal gefragt, was motiviert euch jedes Mal wieder bei so einer Wahl mitzumachen?
1: Ja, es ist eigentlich auch immer ein schönes Team, mit dem man zusammenarbeitet und alles super durchorganisiert. Und das macht schon Spaß.
2: Das Tolle ist, man hat mit Menschen zu tun und ich mag Menschen. Natürlich in diesem Amt ist es eine ganz aktive Teilnahme und Teilhabe an der Demokratie und an der Gestaltung der Demokratie.
0: Ja, ihr seht also, als Wahlhelferinnen und Wahlhelfer leistet ihr einen wichtigen Beitrag zur Demokratie und Spaß macht das Ganze offenbar auch noch. Aber was genau kommt am Wahlsonntag eigentlich auf euch zu?
2: Das Ehrenamt an dem Wahlsonntag beginnt für die Wahlvorsteherin oder für den Wahlvorsteher morgens so um 7.30 Uhr und das Team der Frühschicht von 8 bis 13 Uhr kommt dann morgens dazu. Dann baut man die Wahlkabinen auf, ne, Fenster ein bisschen abkleben, solche Sachen. Und dann gibt es einen Schichtwechsel um 13 Uhr und die zweite Schicht ist dann von 13 bis 18 Uhr, also wieder 5 Stunden. Und die Frühschicht kommt dann um 18 Uhr wieder dazu, weil um 18 Uhr wird das Wahllokal geschlossen.
0: Ja, und für alle, die wählen gehen, damit eure Stimme am Ende auch wirklich zählt, gibt es bei der Wahl ein paar Dinge, die ihr beachten solltet.
1: Dass man also die Kreuze auch eindeutig setzt als Kreuz. Und ganz wichtig ist, keine Kommentare, dann ist eine Stimme auch ungültig. Und wenn man sich nicht ganz sicher ist, wie viele Kreuze man setzen darf, gerne nochmal mit dem Wahlvorstand, die eben halt vor Ort sind, oder mit den Wahlhelfenden eben nochmal kurz Rücksprache haben, um sich zu versichern, wie viele Kreuze darf ich setzen. Den Namen nicht draufschreiben, denn dann wäre auch diese Stimme leider ungültig, ja.
2: Was man auch auf keinen Fall machen darf, ist ein Selfie mit dem ausgefüllten Wahlzettel in der Wahlkabine. Das hatten wir schon ein paar Mal. Da müssen wir dann eingreifen quasi als Wahlvorstand und sagen, den Wahlzettel vernichten wir. Sie können gerne nochmal wählen, aber das ist eben nicht erlaubt. Genau, weil es eine geheime Wahl ist.
0: Ja, übrigens gibt es für alle, die bei der Wahl mithelfen, ein kleines Dankeschön. Wahlhelferinnen und Wahlhelfer bekommen für ihren ehrenamtlichen Einsatz ein sogenanntes Erfrischungsgeld. Je nach Aufgabe und das zwischen 50 und 70 Euro. Als Beisitzer bekommt ihr zum Beispiel 50 Euro, als Schriftführer 60 und als Wahlvorsteher 70. Wenn ihr euch jetzt vorstellen könnt, am 13. September mit anzupacken, könnt ihr euch immer noch anmelden. Wie das geht und wen ihr euch oder an wen ihr euch wenden könnt, steht auf der Internetseite der Stadt Osnabrück. Und noch so nebenbei gesagt, wählen ist wichtig.

Ja, die erste Stunde neigt sich jetzt langsam, aber sicher dem Ende zu. Punkt 10 Uhr geht's dann rüber zu meinen Kollegen in die Nachrichtenredaktion. Ein Weltnachrichten-Update steht wie immer gleich bereit. Und wir können uns wieder hören, wenn ihr möchtet, im Teil 2 am heutigen Samstagvormittag. Und mein Name ist Ralf Hoffmann. Bis gleich.

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1: Ich bin Diana Kramer. Bundesjustizministerin Stefanie Hubig will nach dem islamistischen Terroranschlag beim Christopher Street Day in Berlin das Grundgesetz ändern. Sie spricht sich dafür aus, das Diskriminierungsverbot um die sexuelle Identität zu ergänzen. Das sagte sie der Rheinischen Post.
2: In der Bundesregierung sind noch Gespräche nötig, so Hubig. Kanzler Merz hatte sich nach dem CSD-Anschlag persönlich an die queere Community gewandt und klargestellt, dass der Staat sich für ihren Schutz einsetzen wird. Eine Ergänzung des Grundgesetzes ist aus Sicht der SPD-Politikerin daher die logische Konsequenz. Bei dem Terroranschlag vor 4 Wochen im Berliner Tiergarten war eine Frau getötet worden, mindestens 31 Menschen wurden verletzt. Einige von ihnen schwer. Der 21-jährige Attentäter wurde am Tag nach der Tat von Polizisten erschossen. Aus Berlin, David Riemer.
1: Nach dem russischen Drohnenangriff auf ein Einkaufszentrum in der Südostukraine ist die Zahl der Toten dort auf mindestens 16 gestiegen. Der ukrainische Zivilschutz sprach am Morgen noch von 9 Vermissten, darunter auch 2 Kinder. Mehrere Schwerverletzte werden noch in Krankenhäusern behandelt. Auch in der Nacht gab es erneut massive russische Angriffe auf die Region. Am Morgen ist Bundesaußenminister Johann Wadephul in der Hauptstadt Kiew eingetroffen. Er sagte der Ukraine weitere Unterstützung zu. Bundeskanzler Friedrich Merz ist aus seinem Sommerurlaub zurück. Sein erster Termin führt ihn heute nach Hürtgenwald in der Eifel. Dort will er Einsatzkräften und Helfern für ihren Kampf gegen den großen Waldbrand danken.
3: Merz ist das erste und wohl auch einzige Mitglied der Bundesregierung, das das ehemalige Waldbrandgebiet besucht. Eine Woche lang kämpften die Einsatzkräfte gegen den größten Waldbrand, den es je gegeben hat in NRW. Politisch wird Merz das Thema noch weiter beschäftigen, denn sein Koalitionspartner, die SPD, will das Grundgesetz ändern, damit der Bund mehr Macht bekommt im Kampf gegen Hitze und Dürre. Merz' Partei, die CDU, ist dagegen. Uli Reitinger, Berlin.
1: Zum Fußball und den Ergebnissen der ersten Runde des DFB-Pokals. VfB Stuttgart gegen Drittligist Hansa Rostock 4:0. Eintracht Frankfurt besiegte Fünftligist St. Tönis 11:0 und 1. FC Kaiserslautern Waldhof Mannheim 1:0. Bei diesem Südwest-Derby kam es zu schweren Ausschreitungen mit 85 Verletzten und mehreren Festnahmen.
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4: Die Temperaturen haben sich so langsam aber sicher eingependelt zwischen 12 und 14 Grad bei uns in der Region. Maximal werden wir am heutigen Samstag die 19 Grad Marke erreichen. Die Sonne wird gute 9 Stunden scheinen und die etwas schlechtere Nachricht ist, wir müssen voraussichtlich bei uns in der Region zwischen 10 und 14 Uhr mit leichten Regen rechnen. Die nächtlichen Temperaturen zum morgigen Sonntag fallen dann auf 13 Grad zurück. Der Einstieg am morgigen Sonntag, ja, Maximaltemperaturen dort auch so um die 19 Grad. Auch die Sonne wird genau wie am heutigen Samstag gute 8 bis 9 Stunden scheinen. Die Nachttemperaturen für den Einstieg in die Woche liegen dann bei 10 Grad und es kann leider morgen auch ein wenig regnen. Der Einstieg in die Woche, Maximaltemperaturen um die 21 Grad und die Sonne wird so knapp 7 bis 8 Stunden scheinen.
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4: Die aktuelle Verkehrslage. Uns liegen keine Meldungen vor. Wir haben also komplett im OS-Radioland Freifahrt.
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4: Der Samstagvormittag geht in die zweite Stunde. Heute im Studio 2 und hinter dem Mikrofon ist Ralf Hoffmann. Einen wunderschönen guten Morgen für alle die, die vielleicht gerade aus dem Bett gekommen sind oder vom Bäcker zurückgekommen sind mit ein paar schönen Brötchen für den Frühstückstisch. Ja, man kann es wirklich so gut sehen. Wir steigen ins Wochenende ein und wenn ich so aus dem Studio gucke, die Sonne scheint auch. Also wir werden doch wohl ein schönes Wochenende haben. Wohl nicht so warm wie in den letzten Wochen. Ist natürlich auch ein bisschen besser, dass man sagt, okay, nicht mehr so warm. Es ist doch ein bisschen frischer draußen. Es ist gemütlich draußen. Naja, okay, wollen wir es mal so ein bisschen an die Seite legen, weil wir ja gerade im Wetter schon gehört haben, vielleicht müssen wir mit ein wenig Regen rechnen im Laufe des Samstages. Aber das wird uns die schöne Zeit nicht vermiesen. Der Einstieg ins Wochenende ist gesichert. Und mein Name ist Ralf Hoffmann. Einen wunderschönen guten Morgen.

Ja, was machen wir in dieser halben Stunde? Ja, Peter Musekamp ist bei uns zu Gast und da geht es dann darum, wie wir ein paar Gartentipps loswerden. Das in dieser halben Stunde bis halb zehn? Halb zehn, wie komme ich da dann drauf? Halb elf am heutigen Samstag. Die zweite Stunde haben wir ja eingeläutet. Mein Name ist Ralf Hoffmann. Einen wunderschönen guten Morgen.

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1: Ja, hallo Freunde der Sonne. Hier ist ja euer Gärtner Peter Musekamp.
2: Ja, schönen guten Morgen, Peter. Auch wenn es gerade etwas kühler ist, die vergangenen Tage waren richtig heiß. Ja, und der Sommer ist noch lange nicht vorbei, auch wenn es heute so ein bisschen kühler draußen ist. Aber wie gut verkraften überhaupt unsere Pflanzen solche Hitzewellen eigentlich? Ja, wir haben unseren Gartenexperten Peter mal gefragt, wie viel Grad die Pflanzen überhaupt aushalten können.
1: Ja, hallo Freunde der Sonne. Hier ist ja euer Gärtner Peter Musekamp.
2: Ja, Peter, das weiß ich, dass du da bist.
3: Ja, das ist an sich ganz interessant. Also der optimale Wert liegt so zwischen 20 und 23 Grad. Ist optimales Wachstumswetter. Ja, das ist übrigens auch in den Tropen so. Da ist es nicht wärmer als bei uns. Das Problem ist ganz einfach, wenn es kühler ist, wachsen Pflanzen langsamer, dann haben die ihren optimalen Bereich. Jetzt so haben wir ja gerade so 20, 22 Grad. Und wenn es dann wärmer wird, wachsen die Pflanzen auch wieder langsamer bis gar nicht mehr. Gut, da gibt es dann immer natürlich Ausnahmen, wie zum Beispiel Gurkenpflanzen oder Gemüsepflanzen, die wollen dann auch ab 10 Grad, wird es dann für die schwierig. Oder auch, es gibt Pflanzen, die Nachtruhe brauchen, damit sie dann auch dann, genau wie Menschen, auch einfach mal Ruhe bekommen, damit sie dann auch dann am nächsten Tag weiter wachsen können. Ich wollte einfach nur deutlich machen, von wegen, wenn wir 30 Grad und mehr haben, dann sehen vielleicht Bäume oder andere Dinge vielleicht noch grün aus, aber der Zuwachs fehlt. Das ist das, was uns nächstes Jahr dann ein wenig Sorgen macht. Denn wir brauchen ja, zum Beispiel, bleiben wir beim Obst zum Beispiel, wir brauchen zwei- und dreijähriges Holz, damit die Blüten bilden können und wir dann dementsprechend auch wieder Früchte ernten können. Wenn aber kein Zuwachs da ist, dann machen die auch keine Blüten. Von daher sind diese Temperaturen über diese lange Sicht wirklich schwierig. Wir haben zwar grüne Bäume, aber wirklich gesund ist da was anderes. Also, nur mal so zur Info halt.
2: Ja, zur Info, die Temperaturen, wie gesagt, haben wir gerade besprochen. Und in diesem Zusammenhang müssen wir eigentlich auch mal darüber reden, wie sieht es dann überhaupt mit dem Dünger aus?
3: Ja, genau. Ich rede ja gerne mal von Kompost oder auch anderen Düngern. Da verhält sich das im Prinzip genauso. Ich nehme mal die berühmte Kartoffel. Wenn man einer Kartoffel wenig Dünger gibt, kriegt man kleine Kartoffeln. Dann kann man natürlich optimal düngen. Dann hat man eine richtig schöne große Kartoffel. So, aber wenn man jetzt hingeht und dann noch mehr Dünger reinpackt, dann wird die Kartoffel wieder kleiner. Ja, das kann man übrigens auch mit Kompost erreichen. Wenn man zu viel Kompost nimmt, das schadet auch den Pflanzen. Also ich sage mal, das Optimum ist eigentlich weit vorm Optimum, weil das dann auch dafür sorgt, dass wir gesunde Früchte bekommen. Denn stark überdüngte Früchte, wir bleiben ruhig mal bei der Kartoffel, dadurch entsteht Nitrat in der Pflanze oder in der Frucht und Nitrat verändert sich zu Nitrit beim Essen. Und das ist krebserregend. Deswegen eigentlich immer sagen, Leute, wir bleiben drunter mit einer Handvoll Kompost und dann sind wir für uns als Essen beim Optimum.

0: 8 Minuten vor halb 11 haben wir es, der Samstagvormittag immer zwischen 9 und 12.
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0: Ja, der Applaus gilt. Ja. Eine Minute vor 10:30.
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0: Fangen wir mal mit den aktuellen Temperaturen an. In der Region kommen wir gleich zu den Highlights. Bramsche aktuell 16 Grad, Westerkappeln auch 16 Grad, Lotte 16 Grad, Lengerich 16 Grad, Bad Iburg auch 16 Grad. Jetzt die Stadt Osnabrück knapp aktuell 15 Grad, Bissendorf liegt schon viel tiefer bei 14 Grad, Belm bei 14 Grad, Wallenhorst 14 Grad und Bad Essen auch 14 Grad. Maximal werden wir voraussichtlich die 19 Grad Marke erreichen am heutigen Samstag. Die Sonne wird gut 9 Stunden scheinen und wir müssen voraussichtlich im Laufe des Tages noch mit ein wenig Regen rechnen. In der Nacht zum morgigen Sonntag fallen die Temperaturen auf 13 Grad zurück. Der Sonntag, ja, 8 Stunden Sonne wird uns voraussichtlich beglücken und es könnte eventuell am morgigen Sonntag noch ein wenig regnen. Maximaltemperaturen liegen morgen so um die 19 Grad. In der Nacht zum Montag fallen sie dann auf 10 Grad zurück. Der Einstieg in die Woche, Maximaltemperaturen so um die 21 Grad und die Temperatur ist das Wichtigste an dem Tag und die Sonne wird voraussichtlich 7 bis 8 Stunden scheinen.
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0: Die aktuelle Verkehrslage macht mir wirklich schon langsam aber sicher Angst am heutigen Samstag. Uns liegen aktuell keine Meldungen vor. Also wir haben komplett im OHS-Radioland freie Fahrt. Genauso gut sieht es aktuell auch in den Parkhäusern aus. Dort sind noch so viele Plätze frei, dass also die Shopping-Karawane so langsam aber sicher sich auf den Weg machen kann und nach Osnabrück kommen kann. Und mein Name ist Ralf Hoffmann. Einen wunderschönen guten Morgen.

0: Ein Bach, Gummistiefel und jede Menge kleine Tiere. Ja, bei uns an der Wierau in Wissing war in dieser Woche am Dienstag ordentlich was los. Ja, und das hatte einen ganz besonderen Grund. Die Wierau ist für den niedersächsischen Gewässerwettbewerb Bach im Fluss nominiert. Eine siebenköpfige Expertenjury wollte sich vor Ort einmal anschauen, was sich an dem kleinen Gewässer in den vergangenen Jahren getan hat. Denn die Wierau ist in Wissingen umfassend renaturiert worden. Mit viel ehrenamtlichen Einsatz haben der Hase-Auen-Verein, der Unterhaltungsverband Hase-Bever, Schulklassen und weitere Helfer den Bach wieder naturnäher gestaltet. Statt eines möglichst geraden Wasserlaufs gibt es jetzt unter anderem Kiesbänke, natürliche Strukturen und natürlich auch Holz, das den Tieren Unterschlupf bietet. Wie die Wierau vor der Renaturierung aussah, dies erklärt uns Jörg Dewert, Geschäftsführerin des Hase-Auen-Vereins.
1: Also es ist so, dass wir hier ein wunderbares Gewässer haben, die Wierau, eins der besten Gewässer im Einzugsgebiet der Hase. Aber in diesem Abschnitt im Unterlauf leider eben nicht. Dort hatten wir ein sehr breites Gewässer, was sehr monoton war, quasi wie so eine Sandwüste und im Sommer eben auch sehr niedrige Wasserstände. Daher hatten wir das Ziel, hier vor allen Dingen Strukturvielfalt hinzukriegen und auch eine Klimaresilienz, dass wir Niedrigwasserrinnen haben, wo auch bei Dürre dann noch genug Wasser ist. Und wenn man jetzt in die Wierau schaut, dann sieht man halt helle Bereiche, dunkle Bereiche. Und wenn man genauer guckt, dann hat man halt Sand, man hat Kies, man hat Schlamm.
0: Ja, heute bietet der Bach deutlich mehr Vielfalt. Und genau das ist auch mit dem Blick auf den Klimawandel überhaupt ganz wichtig. Denn naturnahe Bäche können Wasser besser in der Landschaft halten und gleichzeitig Lebensraum für viele Tiere und Pflanzen bieten. Frühere wasserbauliche Maßnahmen sahen allerdings häufig ganz anders aus. Was man inzwischen daraus gelernt hat, dies erklärt uns nochmals Björk Dewert.
1: Mittlerweile weiß man, dass vieles, was unsere Vorfahren gemacht haben, ein bisschen zu extrem war. Also die Entwässerung, der Ausbau der Gewässer in puncto schneller Abfluss. Und heute sieht man, das ist ein Riesenproblem, weil unsere ganze Landschaft auch wirklich, also die Grundwasserstände sinken und sinken. Und wir kriegen immer mehr Probleme, dass die Quelloberläufe trocken fallen. Und so gibt es jetzt mehr Bewusstsein. Und da wurde dieser Wettbewerb Bach im Fluss in Niedersachsen ins Leben gerufen.
0: Ja, die Renaturierung der Wierau ist also nicht nur ein schönes Projekt vor Ort. Sie soll auch zeigen, was möglich ist und vielleicht andere Gemeinden und Verbände in Niedersachsen inspirieren. Ob die Wierau dafür am Ende tatsächlich als Bachperle ausgezeichnet wird, dies entscheidet die Jury in den kommenden Wochen. Ein Preisgeld gibt es dann natürlich auch. Und für die Beteiligten ist das aber eher komplette Nebensache. Denn gewonnen hat die Wierau jetzt schon. Und zwar vor allem an Lebensraum. Das konnten auch Schülerinnen und Schüler erleben. Die Klasse 7D der Oberschule Bissendorf war beim Jurybesuch und dabei und hat den Bach ganz genau nochmals unter die Lupe genommen, beziehungsweise unter den Kescher. Mit dabei war auch Lily Grace Moorkötter.
2: Wir keschern nach Tieren. Wir verhandeln sie allerdings natürlich sehr vorsichtig. Wir sammeln sie in kleinen Dosen, die wir mit Wasser füllen. Wir wollen sie dann gleich noch bestimmen und sie dann anschließend wieder freilassen. Ich finde es wirklich sehr interessant. Wir haben hier diese kleinen Kescher. Damit kann man gut ein bisschen durch den Boden wühlen und da muss man einfach immer wieder da durchgehen. Und man muss letztendlich auch ein bisschen Glück haben, ob man dabei tatsächlich die Tiere findet.
0: Ja, kleine Tiere im Kescher, große Wirkung am Bach. Die renaturierte Wierau ist damit nicht nur Lebensraum für Kleinstlebewesen, sondern auch ein ziemlich praktischer Ort für Umweltbildung. Und so wurde beim Jurybesuch deutlich, hier haben viele unterschiedliche Akteure gemeinsam angepackt. Ob die Wierau am Ende zur niedersächsischen Bachperle wird, entscheidet sich zwar erst später, aber eines steht jetzt schon fest. Aus einem stark veränderten Bach ist in Wissing wieder ein deutlich naturnäheres Gewässer geworden und davon profitieren natürlich Menschen, Tiere und die Landschaft gleichermaßen. 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

So, wir haben es genau knapp 3 Minuten vor 11, Punkt 11 Uhr. Aktuell gibt es dann wieder Nachrichten und wir können uns dann wieder hören, wenn ihr möchtet, im Teil 3 am heutigen Samstagvormittag. Ich ziehe mich erstmal zurück, trinke eine Tasse.

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1: Ich bin Diana Kramer. Kurz vor dem 35. Unabhängigkeitstag der Ukraine ist Bundesaußenminister Johann Wadephul am Morgen zu einem Besuch in Kiew eingetroffen. Er sagte dem Land weitere Unterstützung zu.
2: Während wir Ferien verbringen, ist dieses Land wieder auf das Härteste angegriffen worden. Hier leiden die Menschen tagtäglich, nicht nur in der Nacht unter fortwährenden brutalen Angriffen Russlands, vor allen Dingen auch gegen die Zivilbevölkerung. Wir sehen das Leiden, wir sehen, wie dieses Land kämpft und wir werden dieses Land weiter unterstützen.
1: Bundesaußenminister Wadephul. Derweil ist nach dem russischen Drohnenangriff auf ein Einkaufszentrum im Südosten der Ukraine die Zahl der Toten auf mindestens 16 gestiegen. 9 Menschen werden noch vermisst, darunter 2 Kinder, teilte der Gouverneur der Region mit.
3: Präsident Selenskyj in Kiew sprach von einem brutalen Terrorangriff gegen Zivilisten. Derweil gab es auch heute Nacht wieder Angriffe. In Kiew wurden Eisenbahnanlagen getroffen, es gab erneut Opfer. Die Ukraine wehrte sich indes mit Gegenangriffen. Hier in Moskau melden die Behörden Drohnenattacken. Und in Samara im Süden Russlands wurde eine Ölraffinerie getroffen. Zudem gab es mehrere Verletzte im Lager eines getroffenen Online-Versandhändlers. Aus Moskau, Ulf Mauder.
1: Bundesjustizministerin Stefanie Hubig will nach dem islamistischen Terroranschlag beim Christopher Streeter in Berlin das Grundgesetz ändern. Sie wolle das Diskriminierungsverbot um die sexuelle Identität ergänzen, sagte Hubig der Rheinischen Post. Außerdem berate man mit Innenminister Alexander Dobrindt über Nachschärfungen, etwa beim Informationsaustausch zwischen Sicherheitsbehörden und Justiz. Die US-Behörden ermitteln nicht weiter gegen die Kurzvideoplattform TikTok. 2024, noch unter Präsident Joe Biden, hatte das US-Justizministerium TikTok verklagt. Der Vorwurf damals, die Plattform habe zugelassen, dass Kinder unter 13 Jahren ohne Zustimmung ihrer Eltern Accounts anlegten. Jetzt gibt es einen Vergleich. Die Ermittlungen werden gegen die Zahlung von 400 Millionen US-Dollar eingestellt. Das Ministerium verwies darauf, dass TikTok seine Datenschutzpraxis inzwischen geändert.
0: 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Das Wetter bei uns in der Region.
4: Die regionalen Temperaturen haben sich eingependelt, so zwischen 15 und 17 Grad. Maximal werden wir am heutigen Samstag die 19-Grad-Marke erreichen. Und bis 14 Uhr müssen wir voraussichtlich in unserer Region mit ein wenig Regen rechnen. 9 Stunden wird die Sonne am heutigen Samstag scheinen. Die Nachttemperaturen zum morgigen Sonntag liegen dann bei knapp 13 Grad. Der morgige Sonntag, 8 Stunden Sonne, vielleicht auch ein wenig Regen im Laufe des Tages und die Tagestemperaturen werden sich dort einpendeln bei 19 Grad. In der Nacht zum Montag fallen sie dann auf 10 Grad zurück. Der Einstieg in die Woche bei 7 bis 8 Stunden Sonne und Maximaltemperaturen so um die 21 Grad.
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4: Die aktuelle Verkehrslage, wenn ich da so schaue, ist es komplett im OS-Radioland. Keine Meldung anstehend, also wir haben komplett freie Fahrt und für unsere Shopping-Karawane im Moment bitte nicht mehr das Parkhaus von Längermann und Tischmann anfahren. Dort stehen aktuell keine Plätze mehr zur Verfügung.
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4: Und ich habe Sie ganz gemütlich hier im Studio 2. Mein Name ist Ralf Hoffmann. Wir gehen in die dritte Stunde. Einen wunderschönen guten Morgen für alle die, die in der Zwischenzeit dazugekommen sind. Also noch eine Stunde hier, der Samstagvormittag. Und wenn ich so aus dem Fenster rausgucke, ja, die Sonne kommt, die Sonne geht. Naja, wir haben von jedem etwas am heutigen Samstag. Wir haben es ja auch gerade schon im Wetter gehört. Aber trotzdem lassen wir uns doch in irgendeiner Art und Weise den Samstag bzw. das Wochenende nicht vermiesen.

In dieser halben Stunde werden wir kurz mal darüber sprechen, über ein Forschungsprojekt der Universität Osnabrück unter der Leitung von Professor Dr. Steffen Seitz in Brandenburg. Das also in den kommenden Minuten.

0: Extreme Hitze, Trockenheit und Waldbrände setzen unseren Wälder zunehmend unter Druck. Gerade in Regionen, in denen ohnehin wenig Regen fällt, stellt sich deshalb eine wichtige Frage: Wie viel Wasser bleibt eigentlich im Waldboden und welche Rolle spielt dabei die Vegetation am Boden? Ja, genau das untersuchen Forschende der Universität Osnabrück unter der Leitung von Professor Dr. Steffen Seitz. Dafür geht es nach Linde in Brandenburg in den Kiefernwald. Dort wird langfristig beobachtet, wie sich die Bodenfeuchte verändert und welchen Einfluss Moose und andere bodendeckende Pflanzen darauf haben. Stefan Seitz erläutert, was er mit seinem Team untersucht.
1: Wie viel und auch wie lange der Boden die Feuchte aufnehmen und auch halten kann und auch wie der abgibt eventuell, ist ein ganz wichtiger Punkt. Und hier muss man auch unterscheiden, Bodenfeuchte und Grundwasser. Grundwasserneubildung ist ja vielleicht viel mehr in der Diskussion, auch in den Medien. Also das ganz große Bild der Grundwasserkörper, wie die sich auffüllen oder auch eben entleeren. Und wir sind deutlich weiter drüber. Also wir gucken uns den ersten Meter im Prinzip des Oberbodens an und schauen da, wie zum Beispiel eine Moospflanze eben Wasser in den Boden abgibt.
0: Ja, die Forschenden schauen sich vor allem den Waldboden an. Oder wie Steffen Seitz sagt, den ersten Meter des Waldbodens. Ja, aber wie ist der überhaupt komplett aufgebaut?
1: Ja, das ist der sogenannte Oberboden und das ist von Ihrem Garten zunächst mal gar nicht so unterschiedlich. Also wir haben da sogenannten A-Horizont, in dem sehr viel Humus drin ist, also sehr viel organische Substanz drin ist, dass eben die Pflanzen als Lebensgrundlage nehmen und sehr wichtig ist, dass im Vergleich zum Festgestein eben das recht locker ist. Also wir haben hier einen aufbereiteten, verwitterten Körper im Prinzip aus Mineralen und aber eben auch aus Organik, der eben als Grundlage für jedes Pflanzenwachstum dient und eben auch der Übergang ist von der Atmosphäre dann in den tieferen Untergrund. Also dieser Grenzbereich, in dem ganz viel Leben einfach stattfindet. Und Wasser da eben eine ganz enorme Rolle spielt einfach.
0: Ja, und dieses Wasser wird gemessen. Ziemlich genau sogar mit einer automatisierten Messstation alle 10 Minuten. Gerade für die Bodenfeuchte seien solche kurzen Messintervalle sehr, sehr wichtig. Denn so lässt sich beobachten, wie der Boden auf Regen, Trockenheit und die zunehmend schwankenden Niederschläge reagiert. Die Forschung findet in Brandenburg statt, weil dort weniger Regen fällt als in den anderen Teilen Deutschlands. Die Kiefernwälder wachsen außerdem auf sandigen Böden und das sind Bedingungen, unter denen die Frage nach der Wasserverfügbarkeit besonders relevant ist. Und die Forschenden wollen noch mehr herausfinden. Welche Rolle spielen Moose bei der Speicherung von Wasser? Die Ergebnisse könnten sehr interessant werden.
1: Es könnte auch mal eine praktische Anwendung haben, eben für den Erosionsschutz zum Beispiel oder auch für die Auflockerung von Böden nach Verdichtung, gerade durch die Forstwirtschaft. Es wird in anderen Bereichen, nicht in Deutschland, aber zum Beispiel in den USA angewandt, nach Waldbränden. Also da gibt es zum Beispiel das sogenannte Fire Moss. Nach großen Waldbränden werfen die so Pellets von Moosen aus mit so einer Nährflüssigkeit und testen dann, ob das eben die Regenerierung des Ökosystems eben nach einem Waldbrand schneller macht.
0: Ja, bei den vielen Waldbränden dürfte das für Waldbesitzer oder auch Kommunen sehr interessant sein, Moos für die Regeneration der Böden einzusetzen. Die Studie ist auf 3 Jahre angelegt und wird von der Zwillenberg-Tietz-Stiftung gefördert. Wir dürfen also gespannt sein, welche Erkenntnisse das Moos und andere bodendeckende Pflanzen noch für uns und unseren Wäldern bereithält.

3 Minuten vor 12:30. Ich gehe erstmal kurz raus, mal schauen, wie die aktuellen Temperaturen bei uns in der Region sind. Und ja, gleich gibt es dann mehr fürs Wetter aktuell.

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1: Die regionalen Temperaturen: Stadtmitte Osnabrück 17 Grad, Wallnorst 17 Grad, Bramschel 17 Grad, Westerkappen sogar schon 18 Grad. Genau wie in Lotte und in Lengerich und in Bad Iburg aktuell auch 17 Grad. Osterkappeln auch nur 17 Grad. 19 Grad werden wir heute maximal erreichen am heutigen Samstag. Und voraussichtlich müssen wir mit ein wenig Regen im Laufe des Tages rechnen. Die Sonne wird gut 9 Stunden scheinen. Die Nachttemperaturen zum morgigen Sonntag fallen dann auf 13 Grad zurück. Der morgige Sonntag, ja, es könnte regnen, über den Tag ein bisschen verteilt. Maximaltemperaturen am morgigen Sonntag auch knapp 19 Grad. Die Sonne wird voraussichtlich dann 8 Stunden scheinen, also für den Sonntag eigentlich gar nicht mal so schlecht. Und in der Nacht zum Montag fallen dann die Temperaturen auf 10 Grad zurück. Der Einstieg in die Woche, Maximaltemperaturen im Laufe des Tages so um die 21 Grad und die Sonne scheint knapp 8 Stunden.
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1: Die aktuelle Verkehrslage: A1, 1 Kilometer Stau, mindestens 4 Minuten Zeitverlust zwischen der Anschlussstelle Osnabrück-Hafen und der Anschlussstelle Osnabrück-Nord. Ansonsten liegen uns keine Meldungen vor und jetzt schauen wir noch mal ganz schnell auf die aktuelle Parkplatzsituation. Fahren Sie bitte nicht mehr an das Parkhaus von Lengermann und Trichmann, den Parkplatz am Hamannsbrunnen und Parkplatz Kunsthalle Dominikanerkirche. Dort stehen aktuell keine Parkplätze mehr zur Verfügung. Ansonsten ist alles noch im grünen Bereich.

0: Die Erntebilanz des Deutschen Bauernverbandes fällt in diesem Jahr ernüchternd aus. Hitze und Trockenheit haben den Landwirten unheimlich zugesetzt. Auch bei uns im Landkreis Osnabrück ist die Ernte unterdurchschnittlich ausgefallen. Besonders schwierig ist die Situation bei Mais, den Kartoffeln und Zuckerrüben. Für viele Milchviehbetriebe geht es dabei auch um die Frage, ob das Futter für die Tiere überhaupt reicht. Friedrich Brinkmann vom Landvolk Osnabrück erklärt, wie die Lage in der Region aktuell aussieht.
1: Wir hatten eben eigentlich ganz gute Erwartungen in das Getreide, aber Ende Juni hatten wir diese sehr heißen Tage mit fast 40 Grad. Die haben den Abreifeprozess enorm beschleunigt, sodass die Ernte auch mehrere Wochen eher stattgefunden hat. Deutlich dramatischer stellt sich das ganze Bild jetzt bei den Kulturen dar, die jetzt noch geerntet werden müssen.
0: Ja, dazu gehören vor allem Kartoffeln, Zuckerrüben und der Mais. Gerade beim Mais ist die Situation für die Region besonders wichtig, weil er als Grundfutter für viele Milchviehbetriebe gebraucht wird. Brinkmann erwartet deshalb auf Folgen für die Tierhaltung.
1: Das führt eben dazu, dass die Betriebe, die das als Futter einsetzen, natürlich auch andere Qualitäten haben im Futter, im Grundfutter ihrer Tiere und natürlich auch die Tiere da durchaus die entsprechenden Anpassungen durchführen müssen, um die Milchleistung zu halten, um die Milchmengen zu halten. Das ist eben eine Riesenherausforderung. Gehen wir mal auf die Kartoffel beispielsweise. Da werden wir auch mit durchaus geringeren Mengen rechnen müssen.
0: Ja, die Frage ist also, wie können sich Betriebe auf häufiger auftretende Hitze und längere Trockenperioden einstellen? Einfach mehr Wasser auf die Felder zu bringen? Ja, das ist dabei überhaupt keine Lösung. Das Landvolk nennt verschiedene Möglichkeiten, von angepasster Bodenbearbeitung bis zur Auswahl von trockenheitsverträglichen Sorten.
1: Beispielsweise konservierende Bodenbearbeitung, den Pflug weniger einsetzen, damit man möglichst wenig Verdunstungseffekte im Boden erzeugt. Das ist eben sehr interessant. Sortenwahl kann eine Option sein. Man muss viele Instrumente anwenden, um sich den zukünftigen Änderungen oder den aktuellen Klimawandel stellen zu können. Das ist definitiv so, aber es gibt auch einfach Grenzen, das muss man einfach ganz klar sagen.
0: Ja, Brinkmann fordert deshalb von der Politik unter anderem steuerbegünstigte Rücklagen für landwirtschaftliche Betriebe. Damit könnten Landwirte finanziell Ausfälle in schlechten Erntejahren besser abfedern. Denn eines lässt sich laut Landvolk nicht planen, wie heiß und trocken der nächste Sommer wird.

0: 8 Minuten vor 12. Ja, bevor ich es ganz vergesse, eine Sache, die müssen wir überhaupt noch spielen in dieser letzten Stunde.
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Ja, ich bin nicht Azzurro, ich bin Ralf Hoffmann und ja, was soll ich sagen, die Zeit, sie läuft. Punkt 12 Uhr gibt es wieder Nachrichten. Danach geht es weiter bei uns im Programm von OS Radio 104,8. Und nochmal ein Tipp von meiner Seite heute Abend, 18 Uhr bin ich hier nochmal im Studio. Dann gibt es die Soul Time, also wer gerne Soul-Musik hören möchte, vielleicht heute Abend mal kurz nach 18 Uhr einschalten. Ansonsten wünsche ich allen ein schönes Wochenende. Bleiben Sie gesund. Und ich werde ab Montag mal ganz kurz für 2 Wochen in Urlaub fahren. Also eine kleine Kreuzfahrt, eben mal Norwegen rauf und wieder runter. In diesem Sinne, ein schönes Wochenende. Und für alle die mich noch mal gerne wiederhören wollen, heute Abend.

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1: Ich bin Diana Kramer. Bundesjustizministerin Stefanie Hubig will nach dem islamistischen Terroranschlag beim Christopher Street Day in Berlin das Grundgesetz ändern. In der Rheinischen Post sprach sie sich dafür aus, das Diskriminierungsverbot um die sexuelle Identität zu ergänzen.
2: In der Bundesregierung sind noch Gespräche nötig, so Hubig. Kanzler Merz hatte sich nach dem CSD-Anschlag persönlich an die queere Community gewandt und klargestellt, dass der Staat sich für ihren Schutz einsetzen wird. Eine Ergänzung des Grundgesetzes ist aus Sicht der SPD-Politikerin daher die logische Konsequenz. Bei dem Terroranschlag vor 4 Wochen im Berliner Tiergarten war eine Frau getötet worden, mindestens 31 Menschen wurden verletzt. Der 21-jährige Attentäter wurde am Tag nach der Tat von Polizisten erschossen. Aus Berlin, David Riemer.
1: Nach dem russischen Drohnenangriff auf ein Einkaufszentrum in der Südostukraine ist die Zahl der Toten dort auf mindestens 16 gestiegen. Der ukrainische Zivilschutz sprach am Morgen noch von 9 Vermissten, darunter auch 2 Kinder. Auch in der Nacht gab es erneut massive russische Angriffe, unter anderem auf die Hauptstadt Kiew. Am Morgen ist dort Bundesaußenminister Johann Wadephul zu einem Besuch eingetroffen. Er sagte der Ukraine weitere Unterstützung aus Deutschland zu. Bundeskanzler Friedrich Merz ist aus seinem Sommerurlaub zurück. Sein erster Termin führt ihn heute nach Hürtgenwald in der Eifel. Dort will er Einsatzkräften und Helfern für ihren Kampf gegen den großen Waldbrand danken.
3: 3 Wochen hat der Kanzler sich zurückgezogen und sich nur gelegentlich über seinen Sprecher geäußert. Und auf der Plattform X hat er den Helferinnen und Helfern in NRW für ihre Bekämpfung der Waldbrände gedankt. Reicht nicht, schimpfen Grüne und Linke und werfen ihm vor, zu wenig gegen die Folgen der Klimakrise zu tun. Und das Thema bleibt ihm auch nach dem Austausch mit den Einsatzkräften heute erhalten. Denn in der Kabinettsklausur kommende Woche will die SPD ja darüber reden, den Hitzeschutz im Grundgesetz zu verankern. Thomas Thonfeld, Berlin.
1: Zum Fußball. Die erste Runde des DFB-Pokals läuft. Daneben treffen heute der FC Bayern und Borussia Dortmund im Franz-Beckenbauer Supercup aufeinander. Ein erster Härtetest vor dem Bundesliga-Start in einer Woche. Beide Mannschaften treffen zum 10. Mal im Supercup aufeinander. 5-mal gewannen die Bayern, der BVB 4-mal. Anstoß in Dortmund ist heute um 20:30 Uhr.

0: Sie hören Nachhaltig gut leben, eine Bürgerfunksendung von US Radio 104,8. Meine Gesprächspartnerin ist die Klimanetzwerkerin Beate Petersen. Wir sprechen über Energiepolitik, Bremsklotz für Erneuerbare. Mein Name ist Henrik Peitsch. In der Technik unterstützt uns Frank Paul. Erneuerbare Energien werden künftig die zentrale Rolle in der Strom-, Wärme- und Mobilitätsversorgung einnehmen. Aufgrund ihrer hohen Potenziale und geringen Stromgestehungskosten wird die Stromerzeugung primär auf Windkraft und Photovoltaik gestützt. Bis 2050 wird eine installierte Leistung von 150 bis 200 Gigawatt bei der Windkraftenergie sowie 200 bis 300 Gigawatt im Bereich der Photovoltaik prognostiziert. Um diese Ziele zu erreichen, ist mittelfristig ein jährlicher Bruttozubau von 7,5 bis 10 Gigawatt erforderlich. Die aktuelle Ausbaugeschwindigkeit ist unzureichend, um die gesetzten Klimaziele zu realisieren. Verhindert die Energiepolitik der Bundesregierung den Ausbau der erneuerbaren Energien?
1: Von allen evolutionären Geschenken erhielt der Mensch die Fähigkeit,

denken. Manche Menschen denken demagogisch, andere Menschen denken lieber logisch. Übrigens, die Fähigkeit, logisch zu denken, wird stark gemindert von alkoholischen Getränken. Verbringst du zu viel Zeit in der Schenke, ist das nicht so gut für deine Denke. Man kann weit denken und viel zu kurz denken. Man kann auch mir ist alles Schnurz denken. Mancher wird vom Denken nicht gescheiter und denkt nur bis zum Tellerrand und nicht weiter. Man kann sich in sein Gegenüber hineindenken und wenn man von ihm überzeugt wird, einlenken. Manche denken gegen den Strich und manche denken immer nur an sich. Man kann sich wegdenken und woanders hindenken, nicht an den Zweck und auch nicht an den Sinn denken. Einige machen beim Denken richtig Strecke.

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1: Hallo, schön, dass Sie uns heute wieder zuhören. Mein Gast ist Beate Petersen. Sie ist Klimanetzwerkerin. Frau Petersen, ist die Energiepolitik der Bremsklotz für erneuerbare Energien? Aber zunächst erstmal, was machen Sie als Netzwerkerin?
2: Was mache ich als Netzwerkerin? Ich versuche, Zusammenhänge einfach zu erklären. Und da ergibt es sich ganz gut, dass ich in meinem beruflichen Leben für die Landesfinanzverwaltung gearbeitet habe, muss ich jetzt sagen, weil ich im passiven Teil der Altersteilzeit bin und einen sehr stark ausgeprägten Gerechtigkeits- und analytischen Sinn habe. Und durch ein Großprojekt vor der eigenen Haustür seit 2009 so getriggert war, also persönlich betroffen, dass ich einfach aktiv geworden bin. Wir haben unsere Nachbarn organisiert, zusammengetrommelt und nach dieser ersten Versammlung zu meinem Mann gesagt, ich werde mich hier einbringen, wir müssen uns neu organisieren. Das haben wir da gemacht und dann ging es eigentlich so Schlag auf Schlag nach einem Jahr gegen, kann ich sagen, IKEA, das war das Großprojekt vor der eigenen Haustür, habe ich die Hintergründe, wie das jetzt kam, spare ich mir, bin ich auf jeden Fall in sehr kurzer Zeit auch mit Bürgerenergie in Kontakt gekommen, fand das viel besser, weil ich für etwas sein konnte. Habe dann ja später die Gemeinwohlökonomie kennengelernt, weil für eine andere Bürgerenergiegenossenschaft, die ihr anderes Wirtschaften sichtbar machen wollte. Und zufälligerweise ist das die auf der anderen Seite des Stadtrandes, wo ich wohne, sodass ich auf einmal in zwei Bürgerenergiegenossenschaften aktiv war, plus die Gemeinwohlökonomie dazu kam. Und irgendwann haben wir dann auch noch die BUND-Kreisgruppe, die da niederlag, reaktiviert, sodass ich also da diese Bausteine erneuerbare Energien, also Energiewende auch mit Teilhabe, mit Bürgern und Bürgerinnen, die sehr aktiv sind. Dieses andere Wirtschaften, nämlich ganzheitlich auch die weichen Faktoren zählen, nicht nur die Finanzen, und intakte Lebensgrundlagen, intakte natürliche Lebensgrundlagen, so dass ich das eigentlich mir ja im ehrenamtlichen Engagement angeeignet habe, so dass ich jetzt eigentlich eine, ja, inzwischen auch als Expertin eingeladen werde, wahrgenommen werde, sei es in Schulprojekten, sei es bei Vorträgen oder und auch verschiedene Gremienhüte aufhabe.
1: Das ich habe mal, ich, wenn ich gerade mal unterbrechen darf, ja, ist ja wahnsinnig viel. Also wir wollen ja gleich nochmal darüber reden, was momentan in der Energiepolitik läuft, insbesondere aus der, wir müssen das ja offen so zusagen, einmal aus dem Wirtschaftsministerium und natürlich auch von der Regierung, weil es da ja auch ein paar Konflikte gibt, die ja ganz offensichtlich sind. Aber was ich jetzt ganz spannend finde ist, und das, denke ich mir, ist ein ganz wichtiger Ansatz. Wir reden ja viel über Transformation unserer, naja, und nicht nur der Wirtschaft, der Gesellschaft. Das heißt, Eigeninitiative, ehrenamtlich. Und was Sie gesagt haben, weil ich da auch so ein bisschen unterwegs war, Gemeinwohlökonomie. Also wir können im Grunde nicht in der Gesellschaft was verändern, wenn wir nicht auch ein anderes Wirtschaftsmodell fahren. Denn wir haben ja, da will ich jetzt gar nicht drauf kommen, wir haben ja, besonders wenn wir nach Amerika schauen, das wollen wir aber nicht vertiefen, doch sozusagen eine gewaltige Monopolisierung der Wirtschaftsmacht. Und da ist natürlich sehr wichtig, dass wir als Bürgerinnen nicht zuschauen und sagen, naja, das ist dann eben so, sondern dass wir versuchen, so von der Basis her, von unten, kann sich nur was verändern, wenn wir da selbst anfassen. Also wir sind nicht Zuschauer, genau, sondern wir wollen Mitspieler werden. Und ob wir natürlich gegen die großen Player, das ist natürlich eine andere Geschichte, aber der Versuch ist es wert. Also ganz wichtig, und wir kommen jetzt mal so auf Energie, das ist das eine Standbein. Sie sind also sehr aktiv in einer Bürgergenossenschaft und Sie reden nicht nur über erneuerbare Energien, sondern Sie machen es.
2: Genau, wir machen es, und mein Motto ist auch einfach machen. Klimabildung einfach machen mit Bürgerenergie, Gemeinwohlökonomie, BUND und Co. Also diese Klammer, weil ich glaube, ein ganz, ganz großes Manko ist, A, dass Menschen warten, dass andere für sie die Probleme lösen. Das ist so deutlich geworden über die ganzen Jahrzehnte, muss man sagen, dass das nicht passieren wird. Dass wirklich es ein Glücksfall war, dieses EEG zu haben, das Ur-EEG, wo
1: also erneuerbare Energiegesetz.
2: Das Ur-Erneuerbare Energiengesetz aus 2000, wo es dann eine vernünftige Vergütung gab, über 20 Jahre festgeschrieben, und es für die Bürger und Bürgerinnen einfach, nachdem sie sich organisiert hatten, als Gemeinschaft, immer regional, es eben halt dann das Wichtigste war, ein Dach zu finden. Das Geld kam eigentlich von alleine. Und das ist auch heute noch so. Die feste Vergütung nicht mehr, die ist abgeschmolzen worden. Die Preise für die Komponenten, für die erneuerbaren Energien, Module, Wechselrichter, Equipment, was ich brauche, Zubehör, ist ja auch günstiger geworden. Insofern diese Abschmelzung der Vergütung war auch von Anfang an in dem Gesetz vorgeschrieben oder angelegt. Das ist das eine, dass es ehrenamtlich zu stemmen war. Und das war ungefähr 10 Jahre lang der Fall, bis 2010. Wälzungsmechanismus, Merit Order, komme ich jetzt nicht drauf, sind Begriffe und erste Hürden, die eingebaut wurden. Aber ganz massiv war es dann eben, als 2012 die Vergütung drastisch gesenkt wurde. Ich muss dazu sagen, die eine Bürgerenergiegenossenschaft hat sich aus einem Nachhaltigkeitsnetzwerk gegründet, 2010. Da war die Welt noch einigermaßen in Ordnung. 2012 haben wir die andere Genossenschaft gegründet. Und am Vorabend ist sozusagen diese Hiobsbotschaft der EEG-Deform, nenne ich das immer, wo eben halt wirklich man angefangen hat, das EEG noch stärker auseinanderzunehmen und zu verunstalten. So, das eine, wie gesagt, ist eben halt, dass man nicht wartet, dass jemand anders was macht, sondern dass man dieses Gesetz, dieses Ur-EEG, haben ja auch Bürger schon vorgelegt und getestet, in Aachen zum Beispiel, in Hammelburg. Und es gab sozusagen eine Vorlage, die dann einzelne Politiker aufgegriffen haben. Und das ist auch sehr spannend. Wir haben von unten gefordert, engagierte Bürger, Einzelne und einzelne Politiker wie Hermann Scheer, wie Hans-Josef Fell, wie der Jurist Peter Becker, haben daraus ein einfaches, kompaktes, unter 10 Seiten Gesetz gezimmert. Haben sich im Bundestag die Mehrheit gesucht als sie die hatten, ist Hermann Scheer zum Parteikollegen Kanzler Schröder gegangen und hat gesagt, du kannst das auch als deins verkaufen. Und Schröder fand das gar nicht lustig und hat Hermann Scheer dann der Tür verwiesen. Es ist dann trotzdem beschlossen worden, und das ist auch ein gravierender Unterschied zu heute. Heute kann ich mich nicht erinnern, jemals ein Gesetz, was ein Parlamentsgesetz ist, erlebt zu haben. Das war wirklich eine Besonderheit damals. Eben halt, es gab sozusagen einen Rohling, der ist von der Politik dann aufgegriffen worden, damit bundesweit sichtbar und in Kraft gesetzt worden. Und dann konnten die Bürger und Bürgerinnen loslegen, weil dann waren sichere Rahmenbedingungen da. Es war eine Planbarkeit da durch die feste 20-jährige Vergütung. Und ich sagte gerade mit dem Geld, das ist nicht das Problem. Wir haben jetzt auch mit der 2010 gegründeten Bürgerenergiegenossenschaft im ländlichen Bereich haben wir auch eine Freifläche gebaut, die ging Ende 2024 ans Netz. Und wir haben keine Woche gebraucht, um das Eigenkapital, was immerhin 1,5 Millionen war, um die Zusage dafür zu bekommen von unseren Mitgliedern. Und wir haben immer Wartelisten
1: Wir machen mal
2: gehabt.
1: gerade eine kurze Unterbrechung und hören erstmal die nächste Musik und dann machen wir mal weiter.

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1: Sie hören Nachhaltig gut leben, eine Bürgerfunksendung von OS Radio 104,8. Ich spreche mit Beate Petersen über die Energiepolitik. Ja, wenn wir, das ist jetzt ein bisschen sehr ausführlich hier bezogen auf diese Gesetzesprozesse, aber was ich mitgenommen habe, ist wohl, also die Initiative kam von unten und Sie hatten ja genannt den Hermann Scheer. Er war ja der sehr aktive Politiker, der so frühzeitig diese Probleme erkannt hat. Und leider gibt es ja, das behaupte ich jetzt mal, in der nachfolgenden Regierung eben, ich sag mal, keinen Nachfolger, der hier sich betätigt hat. Und leider ist es momentan ja noch schlimmer. Aber ich würde mal noch Folgendes sagen, was mich erstaunt hat. In Osnabrück haben wir auch eine entsprechende Aktivität, dass das N-Werk, die auch als Genossenschaften tätig sind. Und es ist das Geld dann komischerweise auch da. Also es ist wirklich, es scheitert ganz offensichtlich nicht an Geld, weil ganz viele Menschen dann bereit sind zu sagen, okay, es hilft ja auch uns langfristig.
2: Genau.
1: Und wenn wir mal, das Thema würde ich jetzt gar nicht vertiefen, wir machen uns ja immer weiter, und das sehen wir gerade in aktuellen Ereignissen, ja immer mehr abhängig von den fossilen Energieträgern. Und das muss einfach abhören. Also wir sollten jetzt mal auf Folgendes kommen. Wir haben ja, Sie haben mir ja ein paar Informationen zukommen lassen. Was läuft denn momentan schief in der Energiepolitik?
2: Also seit Anfang des Jahres ist es ja sehr eklatant und da sind ja Gesetzesentwürfe oder Referentenentwürfe geleakt worden. Und zum Netzpaket, das ist der, der im Januar, Februar geleakt wurde, komme ich jetzt gleich. Davor hat man natürlich gesehen, nachdem die Ampelregierung sich aufgelöst hat in Berlin und das neue Kabinett, auch die neuen Ministerposten besetzt waren, hat ja die Wirtschaftsministerin sofort losgepoltert und hat ganz klar den Richtungswechsel angezeigt. Und das versucht sie auch durchzudrücken. Und mit dem Netzpaket ist es tatsächlich so, dass sie die Devise fährt, bremse den Ausbau der Erneuerbaren, der durch Gesetzesänderungen, Solarpaket 1, verschiedene Sachen durch Robert Habeck, durch den früheren Wirtschaftsminister von den Grünen, da hatte die Energiewende nochmal richtig Fahrt aufgenommen. Und was allerdings nicht passiert ist, und das hätte längst auch schon passieren müssen, die Netze sind nicht ausgebaut worden. Frau Reiche geht, kommt aus der also unsere Bundeswirtschaftsministerin von der CDU, die kommt aus der Energiewirtschaft, aus der alten Energiewirtschaft. Das heißt, sie kennt zentrale, große Lösungen, gerne mit fossilen Energien. Das ist ihre Welt, mit der sie, wo sie sich sicher fühlt. Und ich glaube, sie traut uns, obwohl wir bewiesen haben, dass wir das können, den Bürgern und Bürgerinnen, wir sind immerhin 1000 Bürgerenergiegenossenschaften deutschlandweit, ohne uns wäre die Energiewende so gar nicht in Fahrt gekommen. Da sind die Bürger und Bürgerinnen und auch Unternehmen, kleine KMUs, Landwirte, die sind diejenigen, die gesagt haben, gegen die Ansage der damaligen Politik, mehr als 4% können wir nicht erneuerbar an Energie oder an Strom erzeugen, haben wir gezeigt, inzwischen sind wir schon deutlich über 50, an manchen Tagen bei 100% aus Erneuerbaren in Strom. So. Und deshalb ist es eben halt so, dass es zwei völlig unterschiedliche Denkweisen sind und zwei nicht miteinander kompatible Systeme. Das eine sind die Erneuerbaren, die aus Sonne und Wind erzeugt werden oder produziert werden. Und Sonne und Wind ergänzen sich. Üblicherweise ist nachts Wind, da scheint keine Sonne. Und tagsüber die Sonne, da ist es meist, bis auf Ausnahmen, nicht so windig. So. Und es ist so, dass Frau Reiche dann sagt, oh, die Übertragungsnetze,

0: Wenn das vor Ort läuft, müssen wir viel weniger über weite Wege transportieren. Die Alternative wäre nicht jetzt das Netz, weil das Netz, das Übertragungsnetz es nicht schafft, da auf die Bremse zu gehen und zu sagen, in Regionen, wo ich viel Abregelung habe, und das wissen nur die knapp 900 Netzbetreiber, wo das ist, da darf ich einfach nicht mehr anschließen. Das ist völlig falsch. Ich muss dann sagen, okay, welche Lösung habt ihr denn, dass ihr so viel wie möglich Strom vor Ort brauchen könnt, damit der gar nicht erst transportiert werden muss? Natürlich muss ich einen Teil des Stroms von Offshore an Gebiete transportieren, wo eben halt hoher Stromverbrauch ist, weil da Industrie ist oder demnächst die Rechenzentren und vielleicht die Energie noch nicht da erzeugt wird. Aber letztendlich können wir überall erneuerbare Energien ernten, weil die Sonne scheint überall. Nicht immer, aber es reicht ja auch für die erneuerbaren Ernte, wenn es hell ist. Ich muss nicht, dann habe ich nicht 100%, dann habe ich vielleicht 60%, 70, 80, ist aber immer noch mehr als null. Also es ist auf jeden Fall sinnvoll, eine klimafreundliche Energie zu produzieren, als aus Unkenntnis, aus Angst, aus weiß ich nicht, welche Gründe da sonst noch sind, dieses Alte eben halt aufrechtzuerhalten. Das ist das eine, dieses Netzpaket, das war eben halt geleakt worden und im Januar, Februar. Und da ist eben halt wirklich der maßgebliche Teil dieser sogenannte Redispatch-Vorbehalt, also wirklich den Netzübertragungsnetzbetreibern, die zuzugestehen, dass sie sagen können, nein, du wirst nicht angeschlossen. Das heißt, im Zweifel habe ich einen Windpark gebaut und auch das tun Bürgerenergiegenossenschaften. Die bauen nicht nur Solaranlagen, sondern auch Windenergieanlagen. Dann habe ich das gebaut und dann steht das da und dann kriege ich es aber nicht ins Netz, weil die Netzbetreiber, da spielen beide zusammen, mir sagen, nee, ich kann das aber gar nicht abtransportieren. Ja, dann wäre die richtige Lösung. Lasst uns doch gucken, dass wir vor Ort Speicher und intelligente Steuerung und Energiegemeinschaften zulassen. Und Energiegemeinschaften gibt es übrigens in Österreich schon über 5.000. Italien hat die Stromsteuer gesenkt. Im europäischen Ausland geht das. In Deutschland ist jetzt ganz frisch zum Anfang Juni das Energy Sharing als Gesetz gekommen. Hätten wir schon vor Jahren machen müssen, haben wir einfach nicht gemacht, war ein EU-Gesetz. Aber unsere Nachbarn, unsere europäischen, zeigen, wie es geht.
1: Ja, wir hören mal noch die nächste Musik. Ich finde das ganz spannend, was Sie angesprochen haben bezüglich der nicht kompatiblen Systeme, die existieren.
0: Ja.

0: Sie hören Nachhaltig gut leben, eine Bürgerfunksendung von US-Radio 104,8. Ich spreche mit Beate Petersen über die Energiepolitik. Sie haben gesagt, ja, Frau Reiche kommt eben aus der fossilen Energiebranche. Sie war, glaube ich, bei einem Gasproduzenten. War das E.ON oder bei wem war
1: Ja,
0: sie?
1: das war die Tochter von E.ON Westnetz, genau.
0: Ja, nur will ich ja mal das zubilligen, dass sie da bestimmt eine Affinität hat. Aber ich glaube, das sind auch die Interessen, die dahinter stehen. Und die fossile Energiewirtschaft, die hat natürlich eine mächtige Power. Da geht es ja auch um Profite, da geht es natürlich um Marktanteile. Und das habe ich ja auch im anderen Zusammenhang schon mal gehört, was ja ganz wichtig ist. Ey, baut doch Speicher und vor allen Dingen, was wichtig ist, so weit wie möglich dezentrale Energieversorgung.
1: Genau.
0: Natürlich brauchen wir Netze, was haben Sie auch gesagt, offshore. Der Strom muss irgendwo hin und es gibt ja ein Bundesland, wollen wir es nennen, die sagen, bei uns gibt es keine Netze. Also Bayern, ne? Also ihr dürft hier keine Kabel legen und da ist ja auch mal drüber diskutiert worden, die unter die Erde zu legen. Also es gibt hier, das sind Widersprüche, aber nicht in der Sache, sondern in der Lobbypolitik und Interessen.
1: Ja.
0: Und das ist natürlich schädlich. Für all das, und das halte ich nochmal für wichtig, das haben Sie ja nun häufiger erwähnt, es ist alles machbar. Sie haben ja auch Beispiele genannt, Österreich, Italien, da läuft das, aber nur die Deutschen haben hier offensichtlich ein ganz großes Problem in der Struktur. Und da ist offensichtlich auch nicht die Politik in der Lage, hier vernünftige Lösungen zu machen. Und offensichtlich finden sich auch in der Politik also nur wenige harte Kämpferinnen,
1: ja,
0: die gegen diesen Lobbyismus arbeiten. Und wir Bürger, das ist ja auch bekannt, wir zahlen ja auch die Zeche für diese falsche Energiepolitik.
1: Genau.
0: Denn das ist ja wohl offensichtlich, wenn auch dann Gaskraftwerke und dann mit, ja, momentan ja mit Flüssiggas. Da werden ja riesige Verträge gemacht, auch mit Amerika. Das war ja auch der Druck von Amerika. Kauft bei uns das Gas und dieses umweltschädliche Gas und stoppt die Erneuerbaren. Die sind schädlich. Und wenn wir jetzt wieder hören, was Trump macht, in einem riesigen Naturschutzgebiet, Drill, Baby, Drill.
1: Genau, hat er ja angesagt. Ja.
0: Und das ist eben so bedenklich. Und deshalb müssten wir überlegen, ja, ich denke mir, viele Bürgerinnen sind gar nicht so darüber informiert, über diese Hintergründe.
1: Das sind die Zusammenhänge, ne? Das sind diese Zusammenhänge, die ich sagte. Die Sonne scheint überall. Das spricht schon fürs Dezentrale. Das heißt, wir können es wirklich überall ernten und am liebsten von Flächen, die sowieso schon da sind. Das heißt, ich kann die Dächer voll machen. Ich kann die Fassaden voll machen, ich kann an die Infrastruktur gehen. Damit habe ich ein enormes Potenzial. Ich kann Parkplätze überdachen. Ist mir viel lieber als BUND-Vorständin, als wenn ich auf landwirtschaftliche Flächen gehe und wenn ich mit Agri-PV draufgehe, also dass ich die so hoch mache, dass man drunter noch Landwirtschaft betreiben kann, ist das in Ordnung. Aber wenn ich auf Flächen gehe, die eine gute Bodenqualität haben, dann bin ich auch als BUND-Frau gegen die Erneuerbaren. Ich muss es abwägen. Und deshalb, überall da, wo wir Synergieeffekte nutzen können, da bin ich wirklich dafür, die Erneuerbaren auszubauen. Und Photovoltaik hat halt diese Niederschwelligkeit. Das kann man, wir haben es ja gezeigt, wir haben uns organisiert in circa 1000 Bürgerenergiegenossenschaften deutschlandweit. Das können die Bürger und Bürgerinnen wirklich selbst machen, ehrenamtlich. Sie bekommen das Geld von den anderen Bürgern und Bürgerinnen, weil wir einfach Vertrauen aufbauen. Wir sind bekannt vor Ort, regional. Wir bauen die ersten Projekte. Die Kommunen kommen auf uns zu, die Bürger, die anderen Bürger, die eben Geld haben, kommen auf uns zu, Sozialverbände kommen auf uns zu, Wohnungsbaugesellschaften. Und so entwickelt sich ein Netzwerk, was dann wirklich die kurzen Wege nutzt. Und aber auch, und das ist auch super wichtig, Genossenschaften sind die demokratischste Gesellschaftsform. Ob uns jemand den Mindestanteil gibt von 500 Euro oder 250 Euro oder 100 Euro, was auch immer der Mindestanteil in der jeweiligen Genossenschaft ist, das steht ja individuell in der Satzung. Oder ob uns jemand 30.000 ist meist so eine Maximalgrenze, weil wir uns nicht von einem Geldgeber abhängig machen wollen. egal wie viel jemand als Einlage uns leiht, also wie in der Bank, er hat oder sie hat nur eine einzige Stimme bei der Generalversammlung. Und man macht jährlich eine Generalversammlung. Und wir stellen immer, wenn wir nachjustieren wollen, die Richtung ändern wollen oder vielleicht eine andere Energiequelle dazu nehmen wollen, stellen wir das immer unseren Mitgliedern vor. Und wir hatten jetzt gerade die Generalversammlung mit den beiden, wo ich Aufsichtsratsvorsitzende bin. Und bei der einen kratzen wir jetzt gerade an der 900 Mitgliederzahl. Und davon waren 140 Mitglieder im Raum, die mitentschieden haben. Das Interesse der Menschen ist auch da. Also eine Politikverdrossenheit mag da sein nach den Erfahrungen, die wir gemacht haben. Das ist letztendlich, wir können protestieren, wir kommen nicht in den Dialog. Aber wenn wir den Dialog anbieten, wenn wir die Menschen ernst nehmen und eine gemeinsame Sache daraus machen mit einem gemeinsamen Ziel, und das Ziel ist, wir wollen Klimaschutz in der Region mit regionalen Playern machen, dann kommen die Menschen auch, dann machen die Leute Menschen auch mit und die bauen sogar selber auf Dächern. Wir sind mit dieser größeren Bürgerenergiegenossenschaft, machen wir Mitmach-PV. Das heißt, wir geben Menschen die Gelegenheit, auch zu lernen, Erfahrungen zu machen. Und dann sind auf einmal Bauern auf Flachdächern Leute, Akademiker mit, die normalerweise ihr Geld zwar geben würden, aber die würden ja sonst nicht auf die Idee kommen, viele von denen, manche vielleicht, ne, da
0: Mal
1: selber
0: noch
1: Hand
0: eins auf.
1: anzulegen.
0: Ja, was Sie jetzt so berichtet, also für mich wird erstmal so ganz klar, erstmal die Unabhängigkeit und vor allen Dingen, man erkauft sich Preisstabilität, weil man den Strom ja direkt hier bezieht und nicht von irgendwelchen großen Lieferanten abhängig ist. Und dann natürlich, was Sie sagen, das halte ich auch für ganz wichtig, das demokratische Prinzip. Und es gibt ja, ich habe ja mal als Lehrer Politik unterrichtet, es gibt ja so in der politischen Bildung so diesen Begriff der Selbstwirksamkeit. Und vor allen Dingen, das muss ich immer so ergänzen, ist, wir begreifen, dass wir das gemeinsam tun müssen. Also nicht als isolierter, kleiner Kämpfer, sondern nein, mach doch mit und wenn wir es gemeinsam machen, sind die Schritte auch einfacher. Das ist ja insgesamt die Hilfe, gegenseitige Hilfe. Und die Einsicht, und das sage ich mal, die Einsicht in diese Notwendigkeit. Ich komme aber noch auf ein anderes
1: Darf
0: Problem.
1: ich dazu, darf ich da ganz kurz
0: Ja.
1: was noch zu sagen, Herr Falsch? Das Paradebeispiel war doch dann 5 Jahre Ahrtalflut. A war super toll, dass der Ministerpräsident sich jetzt, na, der damals gar nicht verantwortlich war, jetzt dann entschuldigt hat und gesagt hat, der Staat hat die Pflicht, seine Bürger und Bürgerinnen zu beschützen. Das hat der Staat in dieser Situation nicht getan. Dafür hat er sich ausdrücklich entschuldigt. Herr Merz hat in den höchsten Tönen ausführlich gelobt, dass die Menschen sich selbst organisiert haben, dass die Menschen zusammengestanden sind in dieser großen Katastrophe und noch Schlimmeres verhindert haben und auch das Durchhaltevermögen haben, weiter ihre Region wieder aufzubauen. Die Politik weiß es doch, aber sie verdrängt es, wenn das Geld lockt. Das ist das Fatale. Es ist so paradox. Eigentlich ist alles ganz klar, auch bei denen, die entscheiden. Aber sie bauen darauf, naja, wenn alles zusammenbricht, machen die Bürger schon. Ob diese Rechnung aufgehen kann, wenn es in
0: Ja.
1: einem größeren Ausmaß
0: Ja.
1: ist, wenn wirklich diese Tipping Points kommen und die planetaren Grenzen wir haben 9, davon sind 7 jetzt schon überschritten. Ne? Und wir können es überhaupt nicht absehen, auch die Wissenschaft nicht. Die kann nur Voraussagen machen oder Szenarien aufzeigen, wie schlimm oder nicht schlimm es werden könnte. Aber das zu ignorieren oder zu sagen, naja, Wissenschaft passt mir jetzt gerade nicht, das ist fatal.
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1: Sie hören Nachhaltig gut leben, eine Bürgerfunksendung von OS Radio 104,8. Ich spreche mit Beate Petersen über die Energiepolitik. Ja, das ist aber wichtig. Wir wollen das jetzt mal aber nicht weiter ausführen. Also wo sind die Bremsklötze? Und da gibt es sicherlich klar, das müssen wir so sehen. Das ist ja kein Geheimnis. Das kann man ja auch immer wieder nachforschen in allen Bereichen. Es gibt eben eine mächtige Lobby, die mit sehr viel Geld ihre Interessen verteidigt. Ja. Und natürlich auch durch, jetzt nehme ich mal einen Begriff, den ich zwar ungern verwende, so mit Fake News und vor allem mit Unsicherheit, mit Ängsten arbeiten, also Blackout, das haben wir ja lange mal gehört. Und da wird ja immer damit Angst geschürt und so nach dem Motto, und das halte ich ganz wichtig, was Sie eben gesagt haben, das ist eben so dieses Misstrauen den Bürgerinnen gegenüber. Nein, wir können's. Wir müssen eben nur uns, ich sag mal, auch frei schwimmen. Aber ich würde mal noch einen wichtigen Punkt ansprechen, den Sie vorhin genannt haben, den halte ich für so wichtig. Es gibt in jeder Stadt, klein und Kommune, groß oder klein, was weiß ich, ganz viele Dächer, die noch zur Verfügung stehen. Das sind Flächen, die sind doch da.
2: Ja.
1: Und da kann man auch mit entsprechender Unterstützung, und das ist das Problem natürlich der Politik, da muss ich auch mal Mut beweisen, um dies jetzt zu fördern. Und ich will das Thema jetzt nicht mal aufgreifen. Die Photovoltaikindustrie, Solarindustrie, die Fertigung ist ja leider weggebrochen durch politische Fehler.
2: Ja.
1: Da haben wir uns wieder neu abhängig gemacht. Aber das lasse ich jetzt mal raus. Nur was ich für wichtig finde, was halten Sie davon? Ist es denn nicht sinnvoll, dass nicht jeder sich einen Speicher in den Keller stellt, sondern dass man in Quartieren große Speicher hinstellt, die man gemeinsam nutzt? Ist das das müsste doch technisch möglich sein.
2: Ja,
1: dass
2: das ist technisch
1: nicht jeder
2: möglich.
1: Haushalt einen kleinen Speicher im Keller hat.
2: Also ja, ich halte auch sehr viel mehr davon, Ressourcen zu schonen und gemeinsam zu nutzen. Das passiert nämlich, wenn ich einen großen Speicher habe und nicht viele kleine. Ich darf aber nicht verkennen, was dezentral selbst ernten, selbst infiziert werden von dem, ernte ich jetzt gerade, scheint die Sonne, ernte ich jetzt gerade, dann mache ich meine Geräte an oder verschiebe auch was vielleicht in die Mittagszeit, wenn ich keinen Speicher habe, oder in die Abendzeit, wenn ich einen Speicher habe. Das Beispiel sind diese Balkonmodule. Wenn bei uns dann in der Stadt gesagt wird, wie viel oder wie wenig, wir sind immer noch nicht weit vorne mit der erneuerbaren Energienproduktion in der Stadt, wenn dann so die Anmerkung kommt, ja, und da unten dieses Fingernagelbreite, das sind dann die Balkonmodule, das ist die Energie aus den Balkonmodulen. Ja, und dann können die sicher sein, mein Finger geht hoch, ich melde mich, und wenn ich das mitkriege, wenn ich eben im Raum bin, und sage, ja, liebe Leute, aber ihr vergesst hier die weichen Faktoren. Wir haben, als Corona uns auch in den Lockdown zwang und wir nicht mehr auf die Dächer belegen konnten im März 2020, hatten mich die Vorstände in eine Videokonferenz gerufen und waren am Jammern. Und dann habe ich gesagt, ja, aber dann haben wir doch jetzt eins, weil ich immer sehr schnell sozusagen Negatives in Positives umwandeln kann für mich. Und das habe ich in dieser Sitzung auch gemacht und habe gesagt, dann haben wir aber jetzt eins, dann habt ihr jetzt Zeit. Und ihr habt mir immer gesagt, ihr habt keine Zeit für Steckersolar, aber jetzt können wir nicht mehr weiter bauen. Jetzt können wir Steckersolar-Sammelbestellung machen. Das macht ein Infozentrum in Rheinland-Pfalz von dem Wolfgang Müller, macht das schon mit X-Genossenschaften. Ich kann den Mustervertrag besorgen. Wir haben Mustermodule. Die machen das in Kasso für uns. Und dann war eine andere Frau, die noch nicht in einem Amt war, die aber sehr nah an der Bürgerenergiegenossenschaft schon dran war. Und die sagte, oh, das finde ich ja spannend. Dann lasst uns doch da einen Workshop rausentwickeln. Und in dem Moment war sie auch infiziert, weil sie hatte jetzt so ihren Bereich, den sie überschauen konnte, brachte so eine technische Affinität mit, weil sie technische Haushaltsgeräte vertreibt und machte wohl auch beruflich schon Workshops, hat dann einen Workshop mitentwickelt. Den haben wir im Juli dann, war unsere Premiere. Da kam der WDR, hat das gefilmt, der mediale Rückenwind, den man braucht. Und wir haben dann von Mitte 2020 bis Mitte 2024, wo die Balkonmodule, Steckersolarmodule in die Baumärkte, in die Discounter kamen, haben wir ungefähr 1000 von diesen Modulen hier vermittelt. Davon sind aber einige wir haben ja gedacht, also mein Ziel war, wir erreichen auch Mieter und Mieterinnen. Nee, die haben wir am Anfang nicht erreicht. Die erreichen wir jetzt gerade bei einer Hochhaussanierung. Wir haben ein- und Zweifamilienhausbesitzer erreicht, die sich einfach nicht getraut haben, ihr Dach voll zu machen. Und dann haben die 3 Monate so ein Stecker-Solarmodul getestet, haben immer auf ihre App geguckt, haben gesehen, oh, das ist ja easy, oh, ich kann ja Geld sparen damit, weil ich muss ja weniger Strom kaufen. Und dann kam eine Mail oder ein Anruf, können Sie uns bitte einen Solateur empfehlen? Wir möchten unser Dach belegen. Und einige davon, von diesen Stecker-Solarbestellenden, die haben ihre komplette Energiewende dann natürlich über eine gewisse Zeit, aber die haben dann den Speicher dazu geholt, die Wärmepumpe, das Elektroauto. Aber mein Ziel war ja wirklich, einmal eine weitere Gruppe in die Energiewende reinzuholen und das andere eine Sichtbarkeit hinzukriegen. Wuppertal ist nun mal auch bergig, aber wir sehen diese Anlagen auf den Dächern, die wir auf die Dächer gelegt haben, sehen wir nur, wenn wir auf den Hügeln stehen. Die sehen wir aber nicht, wenn wir durch die Stadt gehen. Wenn die Dinger an den Balkonen hängen, sehen wir die sehr wohl überall. Und wir haben eine ganz andere öffentliche Wahrnehmung und sehen viel mehr, da passiert schon was. So, das heißt, ich habe zwar nicht auf direktem Wege das Ziel erreicht, aber auf indirekten Wege schon. Und das ist eben genau dieses, den Menschen deutlich machen, sie profitieren selber davon, ganz persönlich in ihrem Geldbeutel und sie schonen die Umwelt. Na, und das mache ich, so mache ich es im Moment auch oder seit 23 auch bei meinen Zukunftswerkstätten Energie in Schulen oder jetzt in dem ersten Friday-Projekt. Über die Kinder erreiche ich die Eltern. Die Kinder verstehen es und sind auch infiziert. So, und dann bringen die das mit nach Hause. Und so habe ich dann, ne, also ich versuche es auf eine subtile Art und Weise einfach zu verbreiten, weil ich fest davon überzeugt bin, es ist wirklich enorm wichtig. Und ja, wir haben Potenzial ohne Ende in den Städten. Und wir können auch heute nicht mehr sagen, die Statik gibt das nicht her. Wir haben ja jemanden, der hat eine der ältesten Gaststätten übernommen, altes Fachwerkhaus, hat das renoviert. Dann war irgendwann ein kleines Restaurant wieder drin, Italiener. Und dann waren wir im Biergarten und dann guckte ich mir diesen welligen Garagenhof an, diese Garagendächer und sagte so, du erntest von diesen welligen Dächern? Sagte, ja, ich habe da Leichtmodule drauf. Ich kann doch nicht warten. Der Italiener braucht doch jetzt Strom. Ich kann doch nicht warten, bis ich die Garagen abgerissen und neu gebaut habe, damit ich da schwere Module drauf mache. Die schweren, also die normalen sind das 20 Kilo für so ein Modul und die leichten sind bei 6 Kilo. Das ist ein Unterschied für ein Dach. Ne, also wenn man möchte, findet man auch Wege. Wenn man nicht möchte, findet man Argumente dagegen.
1: Ich greife mal so zwei Punkte noch auf. Was ganz wichtig ist, also ich sage mal, in dieser, ich nenne es mal so Community, in diesen Bürgergesellschaften, Genossenschaften, wird ja auch ein Wissen geteilt. Das halte ich für
2: Genau.
1: wichtig. Also, dass man, wenn man selbst nicht weiß, und das ist ja heute, gut, KI kann nicht alles beantworten, aber man muss kommunizieren mit anderen, die
2: Genau.
1: Erfahrung haben, die
2: Genau.
1: auch wissen, und was Sie jetzt nochmal klar gemacht haben, man muss es einfach probieren. Also man muss losgehen und muss es versuchen. Also wenn man nur zuguckt, aus Zugucken entsteht kein Handeln. Höchstens eine Motivation. Und ich hoffe, dass unsere Sendung heute so ein bisschen dazu beiträgt, ey, wir können was tun, wir müssen es nur wollen. Und wenn man
2: Und
1: es
2: es macht
1: will,
2: auch Spaß. Es macht
1: ja, das ist
2: wirklich
1: ja
2: Spaß.
1: wichtig. Ja, vor allen Dingen, also jetzt kommen wir doch auch noch zum Geld. Und ich sag mal so, weil wir ja doch ein bisschen so getriggert sind, wir gucken immer nach, ja, bringt das was? Natürlich bringt das was an Erfahrungen, auch an sozialen Erfahrungen, mit anderen zusammenzuarbeiten, wirksam zu werden. Und natürlich auch so das, was man vielleicht vorher nicht weiß, das heißt, verstehe ich gar nicht. Und dann versteht man das auch, wenn man es nämlich gemeinsam mit anderen tut und wie gesagt, nochmal das Wissen teilt.
2: Genau. Ja, Herr Peitsch, ich würde noch eins sagen. Ich habe jetzt so das Netzpaket, den Entwurf, in den noch keine unserer, noch unser Protest überhaupt nicht eingeflossen ist. Da baue ich wirklich auf den Umweltminister, auf den Herrn Schneider, dass da eben wirklich noch Änderungen in dieses Netzpaket einfließen, bevor das diskutiert und verabschiedet wird. Es gibt aber noch zwei andere Sachen. Das EEG müssen wir reformieren, weil es da haben wir von der EU das Okay bis Ende des Jahres. Wir haben damit gerechnet, das wird jetzt Mitte des Jahres vor der Sommerpause noch reformiert, wird es nicht. Da droht für kleine PV-Anlagen eine komplette Abschaffung der Vergütung. Auch da sind wir schon dran, als Bürgerenergiegemeinschaft andere Wege zu suchen, weil was bei uns immer passiert ist bisher ist, ja, es gab diese Nackenschläge oder es gab diese Bremsklötze, aber wir haben immer Wege gefunden, entweder sie aus dem Weg zu räumen oder drumherum zu gehen und unser Ziel nicht aus den Augen zu verlieren. Also insofern, wir werden auch da Lösungen finden, aber wir werden es dann, die Dynamik und Geschwindigkeit wird eben halt erstmal rausgenommen dadurch. Und das andere ist dieser Agnes-Prozess. Also es sind im Prinzip sind es drei Sachen, die auch irgendwie miteinander zusammenhängen. Der Agnes-Prozess, da ist die Bundesnetzagentur gerade dran, die dann auch, ja, im Prinzip, wenn man die Netze benutzen möchte und Strom, ob erneuerbar oder fossil, transportiert, auch die Erneuerbaren sollen eben halt Netzentgelte bezahlen. Wenn ich das richtig verstanden habe, sogar auch, wenn ich das Netz gar nicht benutze, sondern ich gehe direkt an der Produktion, ernte ich schon oder schöpfe ab.
1: Ja,
2: und das kann es überhaupt nicht sein. Was hinter der Haustür passiert, im Haus, egal ob Einfamilien, Zweifamilien, Mehrfamilienhaus, das ist Sache der Eigentümer. Da hat der Staat nicht reinzufuschen, weil ich benutze die Infrastruktur gar nicht.
1: Herzlichen Dank nach Wuppertal.
2: Danke auch.

Sie hörten Nachhaltig gut leben, eine Bürgerfunksendung von OS Radio 104,8. Ich sprach mit der Klimanetzwerkerin Beate Petersen über Energiepolitik, Bremsklotz für Erneuerbare. Mein Name ist Henrik Peitsch. In der Technik unterstützt uns Frank Paul. Vielen Dank, dass Sie uns wieder zugehört haben. 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Wenn Sie Anregungen oder Wünsche zu dieser Sendung haben, dann schreiben Sie uns bitte eine Mail, info@nachhaltiggutleben.net. Bleiben Sie dran.

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1: Ich bin Diana Kramer. Es ist der erste öffentliche Termin von Bundeskanzler Friedrich Merz nach seinem Sommerurlaub. 2 Tage nach der vollständigen Löschung des Waldbrands in der Eifel besucht Merz das Gebiet, um den Helfern zu danken. In Hürtgenwald will er sich am Nachmittag über den Einsatzverlauf informieren.
2: Eine Woche lang kämpften die Einsatzkräfte gegen den größten Waldbrand, den es je gegeben hat in NRW. Politisch wird Merz das Thema noch weiter beschäftigen, denn sein Koalitionspartner, die SPD, will das Grundgesetz ändern, damit der Bund mehr Macht bekommt im Kampf gegen Hitze und Dürre. Merz' Partei, die CDU, ist dagegen. Uli Reitinger, Berlin.
1: Während des Aufenthalts von Bundesaußenminister Johann Wadephul in Kiew hat Russland einen Vorort der ukrainischen Hauptstadt mit ballistischen Raketen angegriffen. Auch in Kiew selbst wurde Luftalarm ausgelöst. Der deutsche Außenminister ist zum 4. Mal seit seinem Amtsantritt vor 16 Monaten in der Ukraine. Aktueller Anlass ist der bevorstehende 35. Unabhängigkeitstag des Landes. Bundesjustizministerin Stefanie Hubig will nach dem islamistischen Terroranschlag am Rande des Christopher Street Days in Berlin das Grundgesetz ändern. Sie wolle das Diskriminierungsverbot um die sexuelle Identität ergänzen, sagte Hubig der Rheinischen Post. Dazu seien in der Bundesregierung aber noch Gespräche nötig. Hubig erklärte, ihr Ministerium sei außerdem mit Innenminister Alexander Dobrindt über Nachschärfungen, etwa beim Informationsaustausch zwischen Sicherheitsbehörden und Justiz, im Gespräch. Zum Sport. Heute Abend wird schon der erste Titel der neuen Fußballsaison vergeben. Vizemeister Borussia Dortmund empfängt im Supercup Meister Bayern München.
3: Macht der FC Bayern da weiter, wo er letzte Saison aufgehört hat? Da erschienen die Münchner übermächtig, holten die Meisterschaft und den DFB-Pokal. Auch diese Saison sei man hungrig, sagt Trainer Kompany. Es gebe nichts Schöneres, als auswärts in Dortmund einen Titel zu holen. Verstärkt haben sich die Bayern etwa mit Nationalspieler Nathaniel Brown. Auch die Dortmunder haben zugeschlagen auf dem Transfermarkt. Man wolle den Supercup in Dortmund behalten, sagt Trainer Kovac. Und das unter den Augen des neuen Bundestrainers Jürgen Klopp. Thomas Bremser, Sportredaktion.
1: Anstoß in Dortmund ist heute um 20:30 Uhr.

Hallo liebe Hörer, herzlich willkommen zu meinem Sendungsformat Kompass Politik Mosaik auf 104,8 US Radio. Ich bin Brigitte Finke-Borgelt und möchte heute zwei jungen Menschen die Möglichkeit geben, sich einem breiteren Publikum vorzustellen, weil es mir wichtig ist, dass junge, engagierte Leute auch gehört werden. Beide kandidieren aktuell für die Kommunalwahl in der schönen Kirchgemeinde Hagen am Teutoburger Wald. Da die Voraussetzungen von Jannis Hemann und Lea Schulte-Stratmann etwas unterschiedlich sind, habe ich die Fragen im Interview jeweils ein wenig an die persönlichen Interessen angepasst.

Jannes Hemann hat sich schon früh als Gruppenleiter beim JCH, im Jungenzeltlager, als Fußballtrainer im Jugendbereich und als Schiedsrichteranwärter engagiert und nach dem Abitur den Bundesfreiwilligendienst in Hagen abgeleistet und danach ein Studium begonnen, das er nun als Wirtschaftsingenieur abgeschlossen hat. Außerdem arbeitet er seit 2021 bereits im Gemeinderat als gewähltes CDU-Mitglied. Ich würde mal sagen, mehr Engagement, Fleiß und Vorbildfunktion für die Jugend geht nicht.

Lea Schulte-Stratmann ist ebenfalls gebürtige Hagenerin, hat nach dem Besuch der Oberschule das Abitur mit Schwerpunkt Gesundheit und Pflege abgeschlossen, 2 Semester Jura studiert und einen Einblick in Politikwissenschaften erhalten und hat sich schließlich entschlossen, eine Ausbildung als Chemielaborantin zu machen, die sie auch abgeschlossen hat. In ihrer Freizeit trifft sie gerne Freunde, fährt mit ihrem Camper los und liest viel. Außerdem backt und kocht sie gerne.

0: Frau Schulte-Stratmann hat in Hagen eigenständig eine Ortsgruppe für die Partei Die Linke gegründet. Wie es dazu kam, erzählt sie uns gleich. Die Interviews habe ich an zwei verschiedenen Orten mit dem mobilen Aufnahmegerät geführt und daher ist die Tonqualität leider nicht so gut wie im Studio. Aber bei diesen Sendungen soll es ja die Inhalte geben, die im Vordergrund stehen. Und jetzt geht es auch endlich los. Herr Hehmann, Sie gehören zu den jüngeren Kandidaten bei der Hagener Kommunalwahl und bei der Wahl für den Kreistag. Sie bringen auch schon Erfahrung mit, denn Sie sind aktuell bereits Gemeinderatsmitglied. Gab es bei Ihnen einen Auslöser oder ein bestimmtes Ereignis, das Sie bewogen hat, sich politisch zu engagieren, jetzt auch direkt bei der CDU?
1: Ja, nicht so wirklich. Also kein besonderes Ereignis. Ich habe mich schon immer versucht, in verschiedensten Bereichen zu engagieren, sei es als Fußballtrainer, Schiedsrichter oder in der Jugendarbeit. Und zur letzten Wahl wurde ich dann einfach gefragt, ob ich dazu Lust hätte, mich auch politisch zu engagieren und mich aufstellen zu lassen. Und dann habe ich Ja gesagt.
0: Ja, prima. Okay. Die Politik braucht, glaube ich, gerade im Kommunalbereich auch junge Leute. Und das ist ja auch der klassische Weg, um irgendwie da mal einzusteigen. Und wir machen ja die Sendung heute auch, um eben mal andere Meinungen zu hören oder beziehungsweise die der jungen Leute. Sie hatten sich für Ihr BFD, also für den Bundesfreiwilligendienst, den Bereich Sport und Jugendarbeit ausgesucht. Haben Sie dort bei den Jugendlichen motorische Defizite gesehen oder dass die Leistungen beim Ausdauersport geringer waren als zum Beispiel in Ihrem eigenen Jahrgang?
1: Ja, ich würde sagen eher nicht, weil ich vielleicht aber auch einfach nicht diesen Vergleich direkt habe mit meinem Jahrgang, ja. In meinem Alter. Das ist natürlich immer schwierig zu sagen.
0: Ja, so aus der Erinnerung dachte ich vielleicht.
1: Ja, ist mir auf jeden Fall nicht großartig
0: aufgefallen. Okay. In diesem Jahr sind in Deutschland sehr viele Menschen ertrunken. Gibt es in Hagen eine ausreichende Schwimmförderung für Kinder oder auch Jugendliche? Und haben Sie beim Bund, Bundesfreiwilligendienst Jugendliche kennengelernt, die nicht schwimmen konnten?
1: Also in Hagen gibt es verschiedene Angebote. Wir haben vor ein paar Wochen im Familienausschuss erst die Hagener DLRG einmal vorgestellt bekommen und die haben uns verschiedenste Angebote gezeigt, wo die Kinder schwimmen lernen können und auch sich weiter dort fortbilden können und engagieren können. Mhm. Und durch unser Freibad und Hallenbad haben wir natürlich auch die besten Voraussetzungen und spätestens im Alter in der Grundschule, in der zweiten oder dritten Klasse haben sowieso alle Kinder aus Hagen Schwimmunterricht und lernen spätestens da das Schwimmen. Auch habe ich dann auch mal Kinder getroffen, die es noch nicht konnten und es denen beigebracht. Aber Jugendliche, so auch im Zeltlager oder so, hatten wir jetzt eigentlich keinen, der es nicht konnte.
0: Ja gut, das ist dann natürlich auch so eine kontinuierliche Arbeit. Und DLRG lebt, glaube ich, auch von der Freiwilligkeit, vom Ehrenamt, ne?
1: Ja, genau.
0: Ja, das ist ja auch immer noch wichtig, wenn man schon das Hallenbad hat oder Freibad. Und dann braucht es auch noch Leute, die sich da die Zeit nehmen. Ja, prima. Halten Sie es für richtig, dass in vielen Orten keine Bundesjugendspiele mehr stattfinden und dass im Sportunterricht bei Ballspielen nicht mehr gewählt werden darf, damit die Kinder nicht in Anführungszeichen benachteiligt werden?
1: Ja, also ich glaube, ich spreche da für viele Jugendliche. Ich traue den Bundesjugendspielen jetzt nicht unbedingt hinterher.
0: Ja.
1: War jetzt nicht immer schon der schönste Tag, weil viele einfach keine Lust hatten auf das, was da gemacht wurde, die Sportarten.
0: Ja.
1: Ich finde es dann schöner, wenn sich die Jungs und Mädchen selber aussuchen können, was sie machen wollen und auch auf welchem Niveau.
0: Ja.
1: Finde ich dann angenehmer.
0: Das ist auf jeden Fall ein Argument. Ich kann mich da auch noch an ganz furchtbare Tage erinnern. Also es war damals auch häufig wirklich mitten im Sommer. Es war dann sehr heiß und man durfte sich nicht irgendwo kurz im Dorf was kaufen, wenn man nichts zu trinken mehr hatte oder so. Man musste wirklich den ganzen Tag da ausharren und das war manchmal schwierig. Es gab auch keine Automaten oder sowas wie heutzutage. Gut. Auf der anderen Seite war das natürlich eine Gelegenheit, wo man wirklich auch von der Persönlichkeitsentwicklung ja, sich mit anderen messen musste. Man musste also aushalten, dass man vielleicht hier oder da nicht so gut war. Und ja, das wird heute häufig überall unterbunden. Gut. Hagen hat im Vergleich zu vielen anderen Kommunen in Deutschland beneidenswert gute Sportanlagen. Es gibt sowohl in der Obermark als auch in der Niedermark Sportplätze und wir haben ein Frei- und Heimbad. Und außerdem wurden im Bereich der Oberschule Sportgeräte und ein Pumptrack aufgebaut. Sieht es aktuell danach aus, dass das alles weiterhin finanzierbar ist?
1: Ja, also ich bin zuversichtlich, dass wir auch in Zukunft in Hagen sehr gute Sportanlagen haben. Ja, vor allem in der Vergangenheit haben wir natürlich durch gutes Haushalten die finanziellen Mittel gut verteilt und auch durch verschiedenste Fördermöglichkeiten die Investitionen natürlich auch finanziert. Und auch in Zukunft sollten wir daran festhalten, gut mit dem Geld umzugehen und weiterhin unsere Sportanlagen so stark zu fördern.
0: Ja, ja, auf jeden Fall. Dass sie in dem Zustand sind. Ja. Man hört häufig in den Nachrichten, dass überall die Anlagen geschlossen werden oder dass schon hohes Unkraut auf dem Sportplatz wächst. Also das ist schon klasse hier, das finde ich auch. Was ist sonst noch in Hagen gut gelungen? Warum wohnt man hier gerne?
1: Ja, also da finde ich, gibt es eine Riesenanzahl an Gründen.
0: Vielleicht drei.
1: Ja, wenn ich es auf drei runterbrechen müsste, dann ja, vielleicht oder mehr. Ortskern an sich, sowohl in der Ober- als auch in der Niedermark, hat sich natürlich einiges jetzt getan. Ja. Vieles deutlich verschönert worden, sei es in Hagen der Marktplatz, in der Niedermark, also in der Obermark der Marktplatz, in der Niedermark der neue Dorfplatz und der nahe Erholungsfahrt. Mhm. Oder jetzt, was halt jetzt gerade im Umbau ist, der neue Gimmenhof, der natürlich besonders grün und schön werden soll. Ja. Und da freue ich mich auch drauf.
0: Ja, so ein bisschen vom Parkplatz zum Aufenthaltsort, ne?
1: Ja, auch, genau. Ne? Mhm. Und ja, vielleicht auch die neuen Jugendheime, das ist natürlich was, was mich besonders betrifft.
0: Ja.
1: Es hat sich sehr viel deutlich verbessert und ja, es macht einfach wirklich richtig Spaß, hier in die Einrichtungen mal reinzukommen und hier
0: so diese Möglichkeiten zu haben, ne?
1: Zu arbeiten und einfach diese Voraussetzungen zu haben.
0: Ja, super. So, damit das Ganze nicht zu anstrengend wird für die Zuhörer, machen wir jetzt ein paar Takte Musik.
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0: Ist auch schon weiter mit unserem Interview. Ist Hagen beim Katastrophenschutz gut aufgestellt? Beispielsweise bei der öffentlichen Beschattung durch Bäume, Zugang zu öffentlichen Trinkwasserstellen, Brandschutz oder gibt es öffentliche Abkühlungsräume? Wie sind die Informationswege bei Katastrophen, auch im Außenbereich? Und gibt es ein Infosystem für Bürger zur Vorbereitung auf Katastrophen?
1: Ja, also ich denke, das ist generell immer ein laufender Prozess. Wir versuchen das natürlich stetig zu verbessern. Wir haben zum Beispiel jetzt auch zwei neue Trinkwasserbrunnen installiert.
0: Mhm, ja.
1: Der Gimmenhof soll zum Beispiel auch so eine grüne Oase werden, die halt eben Schatten spendet und zum Abkühlen halt ein bisschen auch einlädt.
0: Ja, das ist auf jeden Fall besser, als ein Sonnensegel aufzuhängen. Bäume haben nochmal eine ganz andere Kühlatmosphäre.
1: Vor allem das ganze Grün dann drumherum
0: auch das,
1: hilft natürlich auch dabei. Und dann haben wir natürlich auch das Warnkonzept des Landkreises, dem wir halt nochmal zugestimmt haben und dadurch halt auch verschiedenste Sachen planen. Um das Ganze weiter voranzubringen, sei es neue Sirenen oder andere Möglichkeiten, wie du zum Beispiel durch Apps Leute zu warnen, falls irgendwas passiert. Mhm.
0: Und ich glaube, die Feuerwehr ist auch gut aufgestellt in Hagen. Das ist eine freiwillige Feuerwehr. Haben die Personalmangel? Nein.
1: Nee, also vor allem in Uhrmark weiß ich, glaube ich, dass es auch Wartelisten gibt, vor allem in der Jugend. Freuen sich natürlich immer über jeden, der sich engagieren möchte. Aber an sich sind die, glaube ich, sehr gut aufgestellt. Ich glaube, die Niedermark sucht aktuell auch noch Leute. Mhm. Also wer da Lust hat, sich zu engagieren, ist herzlich eingeladen.
0: Ja, das ist auch ein guter Tipp jetzt.
1: Aber ich glaube, die Ausstattung ist echt gut und wir arbeiten auch jedes Jahr daran,
0: das auch so bleibt auch,
1: immer zu verbessern.
0: Ja, in Hagen gibt es einige alteingesessene Firmen, auch im Außenbereich. Dort ist Platz für eine oftmals nötige Vergrößerung von Hallen vorhanden. Andererseits sollen die Grünflächen dort geschützt werden. Würden Sie trotzdem einer Erweiterung zustimmen, wenn sich Firmen an Sie wenden?
1: Ja, das kommt meiner Meinung nach immer auf den konkreten Fall an und auf die Planung. Das
0: ist
1: natürlich immer schwierig, wo man dann halt gerade ist.
0: Mhm. Also nicht dass man sagt, okay, also jeder kann da jetzt loslegen.
1: Nee, also generell kann man das hier nicht machen. Dafür hat Hagen einfach nicht genug Flächen unbedingt.
0: Ja.
1: Wollen auch nicht, dass überall alles voll gebaut wird. Mhm. Das ist natürlich auch ein Punkt. Aber generell, wenn die Planungen stimmen und es in dem Fall passt und dann bin ich jetzt auf jeden Fall nicht abgeneigt, dem zuzustimmen.
0: Mhm. Also wirklich zu schauen, ne? Wie sieht es konkret aus und das
1: es
0: hört sich doch vernünftig an.
1: Eine Möglichkeit zu geben, sich hier auch weiterhin wohlzufühlen und ihre Möglichkeiten auszunutzen.
0: Ja, und Arbeitsplätze sind ja in Hagen jetzt auch nicht im Überfluss vorhanden.
1: Ja.
0: Hagen ist meiner Meinung nach dabei, seinen dörflichen Charakter so ein bisschen zu verlieren. Aufgrund des hohen Mieterschutzes stehen viele Wohnungen leer, weil Hauseigentümer häufig Sorge haben, ungeeignete Mieter nicht wieder aus dem Haus zu bekommen. Nun werden immer mehr Häuser mit vielen Wohneinheiten gebaut und im Ortskern wird sehr helles, modernes Pflaster verlegt, statt des ursprünglichen roten Pflasters. Wenn man nachmittags auf der Terrasse der Eisdiele sitzt, sieht man, wie sich der Verkehr deutlich erhöht hat. Und der Ort hat sich durch viele Einfamilienhaussiedlungen sehr ausgedehnt. Sehen Sie diese Entwicklung als Lauf der Zeit und als notwendig, um bestimmte öffentliche Gelder vielleicht auch zu erhalten? Oder hätten Sie lieber das kleindörfliche Hagen behalten?
1: Ja, also da muss ich Ihnen ein bisschen widersprechen. Also ich finde, Hagen hat immer noch seinen dörflichen Charakter und den wollen wir auch weiter behalten und ich denke, dass diese modernen Wohneinheiten mit mehreren Wohnungen und helles Pflaster, das gehört einfach zum Lauf der Zeit. Es ist einfach, man merkt es, für viele schwierig aktuell zu bauen. Wir haben auch nicht den Bauplatz zum Beispiel in Hagen, deswegen ist es wichtig, dass wir Wohnungen vorhalten können, das auch unterstützen, dass viele Wohnungen gebaut werden.
0: Ja.
1: Und einfach, dass Hagen auch für die Zukunft schön modern ist und einlädt, hier verweilen zu wollen.
0: Mhm.
1: Ja, ein Punkt natürlich sind diese vielen leerstehenden Wohnungen in Häusern. Das ist mir auch persönlich wichtig. Wir haben auch von der CDU da zum Beispiel letztes Jahr einen Antrag gestellt, der Hauseigentümer dazu bringen soll, ihre Wohnung wieder neu zu vermieten. Wenn die schon länger leer stehen, dann
0: Ja.
1: gibt es eben eine Prämie von 2000 Euro. Wir wissen, dass das nicht viel ist und hoffen einfach vielleicht ein, zwei, drei Wohnungen mehr dazu zu bekommen. Wenn es nicht klappt, dann haben wir auch keinen wehgetan und
0: Ja,
1: ist
0: und
1: erstmal ein Ansatz, zumindest das so ein bisschen zu bekämpfen.
0: genau das Thema nochmal aufzugreifen und vielleicht kommt der ein oder andere ja doch mal ins Überlegen. Ja, weil es schon schade ist. Ja, wir haben hier viele Einfamilienhäuser, viele auch aus den 60er Jahren
1: Ja,
0: oder so.
1: genau.
0: Und ja, das könnte ja auch halbwegs günstiger Wohnraum noch
1: Ja.
0: werden, eventuell, ne? Und wenn es dann vielleicht von der Chemie her so zwischen Mieter und Vermieter passt, wäre das schon eine coole Sache. Es gibt immer mehr ältere und kränkliche Personen, die zum Arztbesuch in den Ortskern müssen. Gleichzeitig möchten einige den Verkehr am liebsten ganz aus dem Ortskern verbannen. Diese Leute können aber nicht, ich sage jetzt mal provokant, mit dem Lastenrad zum Arzt. Braucht Hagen ein Parkhaus?
1: Nein.
0: Nein, ist
1: Also,
0: zu hässlich.
1: nee, es ist zu teuer, auch nicht
0: Und,
1: unbedingt umsetzbar.
0: ja.
1: Aber wir haben halt auch bei den Planungen zum Gibbenhof, wo es halt wirklich um den Ortskern ging und um die Parkplätze natürlich, wurde genau analysiert, wie die Situation vor Ort ist.
0: Also wurden tatsächlich Umfragen und
1: Ja, es wurde auch
0: geguckt.
1: rumgegangen und
0: Ja.
1: geguckt, wer steht da, stehen da immer die gleichen Autos und so.
0: Ah ja.
1: Und dabei kam dann halt auch raus, es sind halt viele Langzeitparkende oder halt eben Mitarbeitende von den
0: Ah ja.
1: Unternehmen auch. Und deswegen wurde das jetzt angepasst. Das gilt jetzt auch schon ein paar Monate, dass ja vor allem in der Dorfstraße und genau im Kern eine Parkdauer von maximal 2 Stunden gilt.
0: Ja, das
1: Das
0: würde ja dafür ausreichen, ne?
1: reicht ja dafür aus. Und die Langzeitparkenden und Mitarbeitenden können dann auf die Parkplätze ausweichen, die nur ein paar hundert Meter weiter entfernt sind.
0: Ja.
1: Beispielsweise gegenüber vom K&K, dann der Parkplatz an der Jahnstraße oder auf dem
0: Ja.
1: Marktplatz. Ich glaube, da gibt es genug Möglichkeiten auszuweichen und dort ist dann auch keine 2-Stunden-Regelung mehr.
0: Ja. Ja, das ist doch ein guter Mittelweg. Was finden Sie schwierig in der Gemeinderatsarbeit und was halten Sie vom Fraktionszwang bei Abstimmungen?
1: Also ich finde die Arbeit im Gemeinderat sehr angenehm und deswegen wenig schwierig.
0: Ja, das ist so ideal.
1: Ja, das liegt vor allem auch einfach an uns Hagenern vielleicht. Ziehen alle an einem Strang und auch überparteilich wollen wir immer nur das Beste für Hagen und dann wird dann auch meistens ein Kompromiss irgendwo gefunden und auch die meisten Abstimmungen sind dann einstimmig
0: Oh,
1: und
0: das
1: das
0: ist
1: ist halt,
0: ideal, ja.
1: da sieht man,

0: Ideal.
1: Ja, und im besten Fall kann ich Hagen dann auch im Kreistag vertreten. Ja, alles
0: Ja.
1: Weitere habe ich überhaupt keine Gedanken gerade.
0: Ja, jetzt ist ja auch erstmal die anstehende Wahl
1: Ja,
0: dran
1: genau.
0: und da ist man wahrscheinlich schon gut beschäftigt damit. Ja, wir machen noch mal ein paar Takte Musik.

0: So, und weiter geht's. Wir sind jetzt bei der 5%-Hürde. Im Moment wird häufiger über diese 5%-Hürde bei Wahlen diskutiert. Wären Sie dafür, diese auf 3% zu senken? Diese Hürde wurde ja eingeführt, weil in der Weimarer Republik schließlich 15 Parteien im Parlament saßen und man so etwas künftig vermeiden wollte. Wenn man jetzt in andere Länder wie Italien schaut, da ist es keine Seltenheit, dass da irgendwie 7 oder 8 Parteien versuchen, irgendwas auf die Reihe zu kriegen. Und da finden häufiger auch mal Neuwahlen statt. Was ist Ihre Meinung dazu?
1: Ja, also ich denke, die 5%-Hürde ist sehr wichtig. Es ist so oder so schon in vielen Parlamenten schwer, immer so den Kompromiss zu finden, einen Weg zu finden, was man machen möchte. Und es verlängert natürlich auch die Prozesse. Und je mehr Parteien vertreten sind, desto unterschiedlicher sind auch die Meinungen. Und ja, macht das Ganze einfach nicht einfacher. Und deswegen denke ich, dass die 5%-Hürde schon sehr wichtig ist für.
0: Sollte es in den Ferien oder an einzelnen Nachmittagen für die höheren Jahrgänge, in Anführungszeichen Nachhilfe, zu Themen wie Steuererklärung, Bankgeschäfte, Formulare oder auch was bedeutet es im Alltag, Eltern zu sein, geben? Das ist ja manchmal so ein bisschen umstritten, dass viele Leute sagen, also die Schule bereitet auf alles Mögliche vor, aber irgendwie nicht so richtig auf das Leben in Deutschland, das ja auch in manchen Bereichen wirklich kompliziert ist.
1: Ja, also man muss natürlich erstmal sagen, es ist natürlich Schule sehr viel Ländersache und ich bin jetzt auch kein Experte darin.
0: Ja,
1: Also
0: Sie können nur von Ihrer eigenen Erfahrung ausgehen, ne?
1: ja, also ich muss sagen, ich glaube, ich wäre froh gewesen, wenn ich viele dieser Themen in der Schule irgendwie mal gehabt hätte. Ich weiß auch nicht, ob das dann in den Ferien oder am Nachmittag sein muss. Warum kann man sowas nicht vielleicht auch einfach in einen Schuleintag
0: Schulplan.
1: einbauen? Ich fände es sehr
0: Ja,
1: angenehm. Also,
0: da gibt es bestimmt Fächer, die sich dafür eignen
1: ja, ich
0: würden,
1: glaube, es gibt einiges, was ich nicht mehr we brauchen werde in meinem Leben,
0: ne?
1: während ich das wahrscheinlich dauernd brauche. Und
0: Ja.
1: es wäre schön gewesen, darauf vorbereitet
0: Ja,
1: gewesen zu
0: das
1: sein.
0: sehe ich ganz genauso. Sie kandidieren auch für den Kreistag. Gibt es Themen, die Ihnen dort besonders wichtig sind und waren Sie schon mal bei einer Sitzung dabei?
1: Ja, also ich kriege immer von viel mit von Ilka, die berichtet immer,
0: Ah
1: also
0: ja, die
1: Ilka
0: auch im
1: Kötter hieß ja,
0: Gemeinderat sitzt,
1: die
0: ja,
1: sitzt auch im
0: und auch im
1: Gemeinderat und auch im
0: Kreisrat auch.
1: Kreistag, schon jahrelang aktiv. Die berichtet immer sehr ausführlich von allen Themen und ja,
0: Und ist
1: vor
0: mal.
1: allem wichtig wäre mir, glaube ich, dass es da ein bisschen klarer zugeht. Also ich merke immer, dass es so ein bisschen hin und her, man weiß immer nicht so richtig, was alle wollen oder was da jetzt Phase ist.
0: Aha, okay.
1: Gleichzeitig, also ein großes Thema, was natürlich nicht nur Hagen beschäftigt, sondern auch viele andere Kommunen, ist natürlich der ÖPNV, weil das einfach
0: Ach
1: ein
0: so,
1: Riesenthema ist.

0: aktuell oft unzuverlässig. Ich meine, Hagen ist noch relativ gut angebunden.
1: Ja.
0: Vor allem in der Obermark, also Niedermark, ist ja schon auch oft ein Thema.
1: Ja, ist schon anders, ja.
0: Man versuchen da ja auch immer irgendwie was zu verbessern.
1: Auch zwischen den Ortsteilen ist es, glaube ich, auch nicht so ideal, ne?
0: Ja, das ist ja einfach dieses Thema, was in allen Kommunen oder Gemeinden hier im Landkreis so das Problem ist. Auch die Anbindung in Richtung Süden oder so gibt es ja zum Beispiel überhaupt nicht.
1: Es gibt ja diese Anrufbusse in manchen Gemeinden. Ja. Ist das hier auch mal Thema gewesen?
0: Aktuell noch nicht, wirklich. Nee.
1: Manche schaffen die auch schon wieder ab, weil es auch zu teuer ist oder nicht genutzt wird.
0: Ja, das ist nämlich sehr teuer, weil aktuell müssen das halt die Gemeinden zum Großteil selber stemmen und das ist halt einfach schwierig.
1: Also nichts mit EU-Fördergeld oder sowas, nein.
0: Kommt wirklich zumeist aus den Gemeinden und das ist einfach äußerst teuer und schwierig zu bewerkstelligen.
1: Ja, ja. Unter Frau Kepschul hat es einen massiven Stellenaufwuchs am Schülerbech gegeben. Abgesehen davon, dass es für das Land fatal ist, dass beinahe nur noch der öffentliche Sektor Jobs ausschreibt, befürworten Sie eine weiterhin zentrale Ansiedlung der Verwaltung am Schülerbech oder sehen Sie es eher als sinnvoll an, die vielen Büroleerstände im Stadtgebiet zu nutzen und somit Fachbereiche zu separieren?
0: Ja, also ich glaube, es ist deutlich einfacher miteinander zu arbeiten, wenn man an einem Standort ist. Dieses Separieren kommt immer mit Problemen der Kommunikation einher. Also weil man einfach nicht mal eben im selben Haus ist und nicht mal eben miteinander von Tür zu Tür auch mal reden kann.
1: Ja, das geht dann
0: jedes
1: nicht.
0: Jedes Mal halt zum Telefon greifen muss oder die sich irgendwo versammeln muss, ist natürlich schwierig, zumal natürlich mehr Büros auch mehr Aufwand bedeuten, was Miete oder Verwaltung mit
1: sich bringt. Ja, auf jeden Fall.
0: Auch ein großer Punkt.
1: Klare Meinung, okay. Ja, das war's mit unserem Interview. Also ich freue mich, dass ich hier wenigstens eine junge Meinung hören konnte und bedanke mich hier ganz herzlich bei Jannis Hemann von der CDU in Hagen. Ich wünsche ganz viel Erfolg bei der Wahl auf jeden Fall und freue mich, dass es wirklich junge Leute in Hagen gibt, die politisch mit dabei sind und hier auch bei der Jugendarbeit voll im Mittelpunkt stehen und sich schon seit Jahren da engagieren. Herzlichen Dank.
0: Ja, ich danke auch.
1: Soweit das Interview mit Jannis Hemann und aus Zeitgründen machen wir auch gleich direkt weiter mit dem zweiten Interview. Viel Spaß!

0: Frau Schulte-Stratmann, gab es einen Auslöser bzw. ein bestimmtes Ereignis, das Sie bewogen hat, sich politisch zu engagieren? Und warum braucht es einen Ortsverband Die Linke?
1: Also ja, da gab es tatsächlich einen. Das war damals bei der Europawahl. Da war es so, dass ich selbst gemerkt habe, dass die rechte Seite immer lauter geworden ist. Und das war für mich ein Moment, wo ich gedacht habe, okay, ich möchte jetzt was tun, ich möchte mich engagieren, auch wenn es nur was Kleines ist hier bei uns im Ort. Ja, ja, und habe mich entschieden, für die Linke einzustehen und einzutreten.
0: Ja, einfach mal anfangen und ja, und ich glaube, das war auch recht erfolgreich. Wie viele Leute seid ihr da jetzt?
1: Mittlerweile sind wir um die 5 aktiven Mitglieder in Hagen und wir haben auch um die 14 Mitglieder insgesamt, genau. Ja. Wir haben 4, die sich auch zur Wahl dieses Jahr aufstellen lassen im Gemeinderat. Da freuen wir uns auch sehr drüber.
0: Ja, ja, das ist doch schon was. Ja, super. Was ist aus Ihrer Erfahrung jungen Leuten bis 30 Jahren wichtig in Hagen und warum wohnt man hier gerne?
1: Es gibt sehr viele schöne Dinge in Hagen. Zum einen natürlich die Vereinskultur, die Zeltlager, die Freiwillige Feuerwehr, wo viele Mitglieder sind. Mhm. Auch die schönen Parks, wo man spazieren gehen kann oder unseren Park. Dann generell die verschiedenen Schulen sind auch sehr interessant und Kindergärten, Kitas für junge Familien. Also es gibt schon sehr viele gute Dinge in Hagen, die auf jeden Fall lebenswert sind.
0: Also eine ganze Bandbreite, ne? Ja. Also ja, das denke ich auch. Also mit den Kindergärten sind wir auf jeden Fall gut aufgestellt auch. Und in den Parks sind ja jetzt auch diese, wir haben ja den Pumptrack und genau, die Geräte da. Und ja, das wird ja auch super genutzt. Mhm. Warum setzen Sie sich für ein Frauenhaus im Südkreis ein?
1: Man merkt ja schon, dass wir immer mehr Probleme damit haben, dass Frauen Gewalt erfahren müssen. Und es gibt zurzeit nur ein Frauenhaus im Osnabrücker Stadtbezirk. Deswegen fänden wir es super, wenn wir auch ein Frauenhaus im Südkreis oder Nordkreis etablieren könnten und da halt einfach noch einen Schutzraum für Frauen bieten könnten. Ja, das ist wichtig für uns.
0: Mhm, ja, steht ja auch wirklich in dem Programm dann auch konkret drin. Ist Hagen beim Katastrophenschutz gut aufgestellt, was die öffentliche Beschattung durch Bäume, den Zugang zu öffentlichen Trinkwasserstellen, Brandschutz, öffentliche Abkühlungsräume, Infowege bei Katastrophen, auch im Außenbereich, Infosystem für Bürger und Vorbereitung bei Katastrophen angeht?
1: Also ich glaube, dass wir schon relativ gut aufgestellt sind, aber durch den Klimawandel, der die ganze Situation natürlich immer weiter verschärfen wird, sollten wir auf jeden Fall darauf zurückgreifen, mit betroffenen Stellen, die dafür verantwortlich sind, die Malteser, DRK, Feuerwehr zu sprechen und da nochmal vielleicht neue Wege ausklügeln können, was man also tun kann.
0: Ja.
1: Und ja, zum Beispiel öffentliche Trinkwasserstellen haben wir ja jetzt schon etabliert in Hagen.
0: Mhm. Ja. Am Gibbenhof gibt es jetzt auch demnächst nochmal sowas.
1: Genau, so Trinkwasserspender. Mhm. Ja, und zu den Abkühlungsräumen, da könnte man auf jeden Fall Bäume pflanzen und alte Bäume auch bestehen lassen. Oder eben Sonnensegel aufstellen, das finde ich auch super, bei Sitzbänken, dass Leute da ganz entspannt sich ein bisschen vor der Hitze schützen können.
0: Ja. Mhm. In Hagen gibt es einige alteingesessene Firmen, auch im Außenbereich. Dort ist Platz für eine oftmals nötige Vergrößerung von Hallen vorhanden. Andererseits sollen die Grünflächen dort geschützt werden. Würden Sie trotzdem einer Erweiterung zustimmen?
1: Also ich finde auf jeden Fall, dass Arbeitsplätze geschützt werden sollten in Hagen. Dann sollte man schauen, was kann man alles so tun. Also vielleicht kann man bereits versiegelte Flächen ja auch irgendwie umbauen oder renovieren. Und wenn das nicht möglich ist, kann man schon dazu übergreifen, dass wir dass die Firmen auch sich vergrößern dürfen auf Grünflächen. Aber dann sollte man Ausgleichsflächen schaffen für diese Vergrößerung.
0: Ja, gut. Okay. Aufgrund des hohen Mieterschutzes stehen viele Wohnungen leer, weil Hauseigentümer die Sorge haben, ungeeignete Mieter nicht wieder aus dem Haus zu bekommen. Nun werden immer mehr Häuser mit vielen Wohneinheiten gebaut. Ist das aus Ihrer Sicht richtig?
1: Ich finde schon, dass der Mieterschutz natürlich bestehen bleiben sollte. Das ist uns als Partei Die Linke sehr wichtig. Was man vielleicht gucken sollte, ist, dass die Gemeinde auch in die Verantwortung gezogen wird und da vielleicht als Vermittler irgendwie wirkt, dass man Leute überzeugen kann, dann doch ihre leerstehenden Wohnraum zu vermieten. Und ja, dass neue Wohneinheiten gebaut werden, ist soweit auch in Ordnung. Vielleicht kann man da noch schauen, dass die Wohneinheiten halt auch bezahlbar sind und nicht zu teuer.
0: Mhm. Ja, dass man bei vierer Wohneinheiten zum Beispiel eine Sozialwohnung, so irgend sowas haben wir in Hagen, glaube ich, auch schon.
1: Ja, das klingt super.
0: Und es gibt auch, glaube ich, die Möglichkeit, so ein Vorkaufsrecht oder über die Gemeinde zu machen. Das war Ihnen, glaube ich, auch noch wichtig.
1: Genau,
0: ne?
1: Wir haben in unserem Wahlprogramm auch drinstehen, dass wir vorschlagen, dass Gemeinden zum Beispiel Grundstücke nur noch als Erbpachtgrundstücke verkaufen und dann die Erbpacht quasi als Gemeinde selber einstreichen. Das wäre noch so ein Vorschlag, um eben eine zukünftige Einnahmequelle auch für die Gemeinde zu schaffen. Und ja, ich finde, das ist auch eine super Idee.
0: Ja, es gibt immer mehr ältere und kränkliche Personen, die zum Arztbesuch in den Ortskern müssen. Gleichzeitig möchten einige den Verkehr am liebsten aus dem Ortskern ganz verbannen. Diese Leute können aber nicht mit dem, ja, etwas provokant gesagt, Lastenrad zum Arzt. Braucht Hagen ein Parkhaus?
1: Also ich finde, ein Parkhaus brauchen wir nicht, aber wo man auf jeden Fall dran arbeiten könnte, wäre, dass wir den öffentlichen Nahverkehr weiter stärken und zum Beispiel etwas wie einen Rufbus einführen. Das gibt es in anderen Orten im Umkreis auch schon, was ganz gut funktioniert. Und Parkplätze sollten natürlich auch erhalten bleiben, also ja.
0: Mhm. Gut. In welchen Ausschüssen würden Sie im Rat gerne mitarbeiten?
1: Ich finde den Schulausschuss sehr interessant und glaube, dass ich mich da ganz gut einführen könnte.
0: Ja. In welchem politischen Amt würden Sie sich gerne in 10 Jahren sehen? Gibt es da irgendwelche Bestrebungen?
1: Nee, so jetzt nicht. Also ich würde, wenn die Leute uns das Vertrauen schenken und uns in den Gemeinderat wählen, natürlich mich sehr freuen, wenn wir auch in 10 Jahren noch im Gemeinderat Hagen aktiv sind. Und ja, da würde ich mich sehr darüber freuen.
0: Ja, okay. Halten Sie es für richtig, dass es in vielen Orten keine Bundesjugendspiele mehr gibt und dass im Sportunterricht bei Ballspielen nicht mehr gewählt werden darf, damit Kinder nicht benachteiligt werden, dass sie nicht frustriert sind und ja, ich sag mal, sie nicht das Scheitern erleben müssen? Oder ist das wichtig für die Persönlichkeitsentwicklung, dass man auch sowas mal erlebt?
1: Also ich finde es richtig, dass die Bundesjugendspiele abgeschafft worden sind. Einfach aus dem Grund, dass auf die Kinder, wenn sie später erwachsen werden, noch genug Leistungsgedanke auf sie zukommt. Und da kann man jetzt eher anfangen, die Kinder mit Sport, spielerisch zu motivieren.
0: Ja,
1: ja, das finde ich viel wichtiger. Da kommt noch genug auf sie zu, deswegen kann
0: man
1: ein bisschen Spaß haben.
0: Ja, okay. Sollte es in den Ferien oder an einzelnen Nachmittagen für die höheren Jahrgänge, in Anführungszeichen Nachhilfe zu den Themen Steuererklärung, Bankgeschäfte, Formulare, Altersvorsorge oder auch, was bedeutet es im Alltag, Eltern zu sein, geben?
1: Da stimme ich auf jeden Fall zu, dass es sowas geben sollte. Ich selber merke das, weil wir das nicht in meiner Schulzeit hatten oder auch wenn ich meine Freunde befrage, die hatten oft auch ein großes Fragezeichen vorm Kopf, wenn man sich diesen ganzen Sachen stellen sollte. Und ja, da wäre es eine super Idee, wenn man eine Nachhilfe einführt, um die Sachen einfach zu erklären und zugänglicher zu machen.
0: Und dann könnte man das ja ganz praxisnah auch wirklich gestalten.
1: Ja.
0: Ja, sehe ich auch als sinnvoll an. Ja, wir sind dann am Ende. Ich bedanke mich ganz herzlich, wünsche auf jeden Fall viel Spaß im Wahlkampf, viel
1: Danke.
0: Erfolg bei der Wahl natürlich. Und ich denke, ja, wenn es noch eine Partei im Rat geben würde, das würde die Sache natürlich auch bereichern auf der einen Seite. Auf der anderen Seite, klar, muss man sich natürlich irgendwie einigen. Aber ich denke, in Hagen hat das bislang ganz gut geklappt.
1: Das glaube ich auch. Ja. Vielen Dank auch für die Möglichkeit, dass ich heute zu Wort kommen durfte.
0: Ja, alles klar. Bis dann.
1: Bis dann.
0: Ciao.

Ja, liebe Hörer, wir sind am Ende dieser Sendung angelangt. Mein Fazit: Wir haben mit Jannis Hehmann und Lea Schulte-Stratmann zwei richtig tolle junge Menschen, die in Hagen tief verwurzelt sind und garantiert ihren Weg gehen werden. Ich wünsche den beiden jedenfalls von ganzem Herzen Erfolg und dass sie dabei bleiben. Vielen Dank, liebe Hörer, fürs Zuhören, und ich freue mich, wenn Sie demnächst auch einschalten auf 104,8 OS Radio. Bis dahin, ciao, ciao, Brigitte Finke-Borgelt.

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1: Ich bin Tine Klimach. Bundesfinanzminister Lars Klingbeil setzt sich gemeinsam mit 5 Kollegen aus anderen europäischen Ländern für eine Übergewinnsteuer ein. Diese sollen Mineralölfirmen auf Profite zahlen, die sie wegen des Iran-Kriegs eingefahren haben.
2: Klingbeil und seine Amtskollegen aus Portugal, Spanien, Österreich, Italien und Polen haben einen Brief an die irische EU-Ratspräsidentschaft geschrieben. Der deutsche Minister soll die treibende Kraft gewesen sein. In dem Brief heißt es: Wir erleben einen der größten Versorgungsschocks seit Jahrzehnten und überall wächst der Unmut über den Anstieg der Lebenshaltungskosten. Die bisher ergriffenen staatlichen Maßnahmen hätten nicht gereicht, um die Preise zu stabilisieren. Klingbeil riskiert mit diesem Vorstoß einen neuen Koalitionsstreit, denn CDU-Wirtschaftsministerin Reiche ist gegen eine Übergewinnsteuer. Aus Berlin, Uli Reitinger.
1: Es ist der erste öffentliche Termin von Bundeskanzler Friedrich Merz nach seinem Sommerurlaub. 2 Tage nach der vollständigen Löschung des verheerenden Waldbrands in der Eifel besucht Merz das Gebiet, um den Helfern zu danken. In Hüttgenwald will er sich heute über den Einsatzverlauf und die Lage vor Ort informieren. Der Waldbrand in der Eifel war nach Einschätzung der Landesregierung der größte in der Geschichte Nordrhein-Westfalens. Extremwetter in Spanien. In der Region Valencia breitet sich ein Waldbrand weiter aus. Wegen der Flammen bei der Gemeinde Gatova müssen rund 1000 Menschen evakuiert werden. Etwas weiter nördlich kam es aufgrund heftiger Regenfälle zu Überschwemmungen.
3: Während in der Region Valencia im Mittelmeer hunderte Feuerwehrleute gegen einen Waldbrand bei der Stadt Gatova kämpfen, stehen nur rund 270 Kilometer weiter nordöstlich an der Costa Dorada ganze Straßenzüge unter Wasser. Der Waldbrand wurde vermutlich durch einen Blitz ausgelöst. Bei Tarragona hingegen wurden bis zu 200 Liter pro Quadratmeter Niederschlag binnen weniger Stunden gemessen. Dort mussten rund 400 Menschen von einem Campingplatz und aus einer Diskothek gerettet werden. Aus Spanien, Jan-Uwe Ronneburger.
1: Zum Sport. Der FC Bayern München und Borussia Dortmund spielen heute Abend im Supercup. Die Partie ist für beide Mannschaften ein Härtetest vor dem Bundesligastart in einer Woche. Die Bayern müssen ohne ihren Superstar Jamal Musiala auskommen. Der 23-Jährige trainiert nach seinen 2 Zusammenbrüchen in den jüngsten Testspielen vorerst individuell, wie es hieß. Anstoß in Dortmund ist heute Abend um 20.30 Uhr.
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5: So eine zauberhafte Anmoderation ist nicht zu toppen. Deswegen legen wir gleich los mit dem Interview und der Musik. Musikwünsche von Stefanie Heinzmann. Viel Spaß.
6: Ja, herzlich willkommen. Wir freuen uns, dass du Zeit hattest für dieses Interview. Und noch mehr freuen wir uns natürlich, dass du bald wieder nach Osnabrück kommst.
7: Du kommst im November, 8. November, Osnabrückhalle ist dein Konzert. Ich habe auch Tickets dafür, also da sehen wir uns. Und dass du schon so häufig in Osnabrück aufgetreten bist, also im letzten Jahr zum Beispiel, da warst du beim Tag der Niedersachsen, das war am 30. August, ist also jetzt ungefähr ein Jahr her. Und eigentlich irgendwie regelmäßig, das Jahr davor war auch irgendwas und ja, wenn ich das so zurückverfolge, dann habe ich ein bisschen den Eindruck, dass du auch ein Fan der Stadt Osnabrück geworden bist. Kann das vielleicht sein? Also wir haben so ein bisschen das Gefühl, dass da was läuft zwischen dir und der Stadt. Erzähl doch mal, wie hat das alles angefangen mit dir und Osnabrück?
4: Die Liebe zwischen mir und Osnabrück ist durch das Leben entstanden tatsächlich. Ich habe es nicht kommen sehen, ich habe es auch nicht erzwungen. Ich wusste auch nichts davon, weil Osnabrück, sagen wir jetzt mal so, aus der Schweiz gesehen, jetzt nicht der erste Ort war, der mir da jetzt in Deutschland in den Sinn kommt. Aber ich habe auf jeder Tour in Osnabrück gespielt. Wir haben Sommerfestivals da gespielt oder auch mal so Einzelshows. Und ich kann sagen, es war einfach immer schön. Es war immer schön in Osnabrück. Wir hatten immer tolle Konzerte, tolle Zeit. Und deswegen, ich möchte gerne bitte immer wieder zurück nach Osnabrück kommen. It's a thing. It's a thing. Ich sag's euch, wie es ist.
7: Ja, das hoffen wir doch, dass du immer wieder nach Osnabrück zurückkommen möchtest. Und das freut uns natürlich auch sehr, dass da so ein sowas entstanden ist zwischen dir und unserer schönen Stadt. Ja, also du bist jederzeit herzlich willkommen. Die Osnabrücker jedenfalls haben dich fest in ihre Herzen geschlossen.
4: Ich habe Osnabrück auch sehr in mein Herz geschlossen. Das kann ich auf jeden Fall sagen.
7: Das freut uns natürlich sehr. Also wir freuen uns jetzt noch mehr auf das Konzert, als wir es sowieso schon tun. Im November ist es soweit, das hatte ich schon erwähnt, da trittst du auf hier. Und das ist natürlich gut, weil du bei deinen Konzerten ja immer gute Laune verbreitest und so viel Power mitbringst, so viel Energie, die darüber kommt. Das ist im trüben November natürlich besonders wichtig. Der Winter steht vor der Tür, das Licht wird knapp und die Leute haben vielleicht nicht immer so eine gute Laune. Kannst du uns vielleicht ein bisschen was über die diesjährige Tour, die Circles Tour, erzählen? Worauf dürfen sich denn die Besucher, insbesondere bei dieser Tour, schon vorab freuen?
4: Leute, diese Circles Tour ist für mich was ganz Besonderes. Die letzte Labyrinth Tour 2029 hat nicht stattgefunden. Das heißt, das letzte Mal auf Tour war ich 2019. Das ist ganz schön lange her und wir haben jetzt in der Zwischenzeit dieses wunderschöne, wie ich finde, Circles-Album gemacht und ich bin verliebt. Ich bin verliebt in diese Songs, ich bin verliebt in die Stories, die wir da erzählen und ich möchte die auf die Bühne bringen. Und es ist zum allerersten Mal, dass wir bestuhlte Konzerte spielen und darauf freue ich mich, weil ich einfach daran glaube, dass wir da nochmal eine ganz neue Facette reinbringen können, so dieses... Bis jetzt war es immer einfach tanzen und abgehen, was ich auch toll finde, das darf auch nicht fehlen. Aber eben auch dieses Zurücklehnen, Augen zumachen, genießen, sich berieseln lassen und dann aber auch wieder am Start sein und mittanzen. Einfach alles. Ich will so alle Facetten vom Leben dabei haben. Ein Song, den ich mitgebracht habe und den ihr euch nicht entgehen lassen dürft, ist meine aktuelle Single Myself. Ein toller Song, der total Spaß macht. Ich freue mich auch schon unglaublich drauf, den dann live zu spielen. Aber jetzt hier erstmal für euch Stefanie Heinzmann mit Myself.

0: Ja, liebe Stefanie, vielen herzlichen Dank für diesen tollen Titel Myself von deinem neuen Album. Du hast gerade schon gesagt, das Album davor konntest du die Tour nicht spielen. Aber wenn wir jetzt nochmal ganz an den Anfang deiner Karriere zurückgehen, also wie wir dich kennengelernt haben. Ich weiß, da war noch was davor, aber hier in Deutschland insbesondere, man hat dich ja kennengelernt durch Stefan Raab, eine Castingshow, in der du teilgenommen hast und du hast das gewonnen. Und wenn ich jetzt so zurückdenke an diese Zeit und sehe, was für ein Potenzial du hast, ganz ehrlich, wenn du das selber jetzt so rückblickend betrachtest, brauchte es wirklich Stefan Raab, um dich zu entdecken? Hätte man das nicht auch so oder wusste man nicht auch so, dass du eine unfassbar tolle, soulige Stimme hast? Oder wie siehst du das, diese Zeit damals?
1: Naja, also ich habe in meinen Teenagerjahren ja wirklich viel gesungen und immer. Ich war in der Band, ich war im Chor, ich war im Musical. Also überall, wo man im Wallis singen konnte, habe ich gesungen. Und diese Castingshow, die kam für mich da so ein bisschen aus dem Nichts. Ich habe damit nicht gerechnet, weil ich dachte schon, mein Leben wird also eher linear verlaufen im Sinne von, ich werde irgendwo einen Bürojob haben und nebenbei singen und habe nicht damit gerechnet, dass ich tatsächlich Sängerin werden darf. Und das hat Stefan Raab mir ermöglicht, ganz klar. Und das kann ich auch wirklich genauso sagen. Und dafür bin ich unendlich dankbar. Ja.
0: Hätten wir das auch geklärt. So, und jetzt nochmal zurück zu der Zeit vor Stefan Raab, denn da warst du ja auch schon musikalisch aktiv, schon immer eigentlich, wenn ich das so richtig verstanden habe, hast du gesungen und in der Schweiz, aus deinem Land, die Sprache ist schon ein bisschen anders, da hast du gesungen und du hast Mundart gesungen, ist das richtig? Und du hast da auch im Wallis einen großen Hit gelandet. Auf jeden Fall warst du dort auch schon sehr bekannt. Und hast dich dann ja musikalisch durch diese Castingshow immer weiterentwickelt und machst das auch kontinuierlich. Also wie gesagt, du bist seit über 20 Jahren aktiv im Musikbusiness und schälst dich da immer wieder neu heraus, wie so eine Metamorphose. Kann man das so ungefähr zusammenfassen? Passt das Bild für dich?
1: Das ist ein hübsches Bild mit der Metamorphose. Ich glaube, dass es einfach ein natürlicher Prozess war. Also egal, wie das jetzt damals, als ich 18 war, gelaufen wäre. Jetzt bin ich 37, das ist fast 20 Jahre her. Und ich hoffe für jeden Menschen, dass er sich in irgendeiner Form weiter verändert. Dass gerade auch so für mich jetzt persönlich, was die Musik betrifft, die Musik ist immer mit mir mitgewachsen. Und ich glaube einfach daran, dass es total natürlich ist, dass die so mitwächst. Und das ist auch der Sinn der Sache, weil die Musik ist für uns meistens oder im besten Falle ja ein total persönliches Ventil und widerspiegelt uns da, wo wir gerade sind. Und genau das passiert auch mit meiner Musik. Und deswegen, ja, es ist, alles hat zum anderen geführt. Und ich bin heute die Person, weil die letzten 20 Jahre so gelaufen sind, wie sie halt gelaufen sind. Und ich würde nichts daran ändern wollen, wirklich gar nichts. Der wundervolle Oliver hat sich ja einen Song auch von mir gewünscht, da freue ich mich sehr und ich mag das ja auch immer total gerne, wenn auch mal die älteren Songs wieder gespielt werden. Deswegen für euch jetzt ein Song, der doch wirklich auch schon ein paar Jahre auf dem Buckel hat, bestimmt 13. Für euch jetzt Digging in the Dirt von mir, Stefanie Heinzmann. Viel Spaß hier auf Radio 2+.

0: Wow, was für ein toller Song, Digging in the Dirt. Also ich höre den auch immer noch gerne und dass der alt ist, kommt mir überhaupt nicht so vor. Ja, Stefanie, nochmal zum Thema Schweiz. Da habe ich natürlich so ein paar Fragen. Ich war tatsächlich auch mal als Kind in der Schweiz mit meinen Eltern und fand es damals auch sehr schön dort am Bodensee und da gab es leckeres Essen und Schokolade und sowas alles. Omelette habe ich da kennengelernt. Ja, diese Klischees, wie ist denn das damit? Also man denkt so an hohe Berge, Banken, viele sehr reiche Menschen. Alphörner fand ich als Kind sehr faszinierend, diese unglaublichen Teile. Ich weiß nicht, ob du sowas spielst. Die Sprache, wenn man dann so richtige Schweizer hörte, versteht man überhaupt kein Wort. Dann denke ich noch an Lilo Pulver, die Schauspielerin. Da gab es so ein paar Filme, die ich als Kind gesehen habe, fand ich damals toll. Und dann gab es ein Lied, das wurde irgendwie im Radio gespielt, als ich klein war. Und das fand ich irgendwie toll und ich fand es lustig. Und da habe ich ja so Bilder auch von den Leuten, die das singen. Das stimmt wahrscheinlich alles gar nicht. Die sahen wahrscheinlich ganz anders aus. Aber das Lied heißt Kiosk. Und das war irgendwie so ein Song zwischen Folk und Volksmusik und sowas Modernem. Und der Text, ich habe den immer noch im Kopf, ob ich will oder nicht. Aber vielleicht kennst du es ja. Jetzt, was sagst du dazu?
1: Kiosk ist ein großartiger Song. Also wenn ihr Kiosk noch nie gehört habt, ist von Polo Hofer und wie hieß die Band nochmal? Genau, Rumpelstilz. So war die Band von Polo Hofer. Und den habe ich mal gecovert. Es war lustig.
0: Was ist was mit diesen Klischees? Stimmen die oder ist das alles völlig falsch?
1: Ich finde, die Schweiz ist schon einfach ein Klischeeland. Und es stimmt einfach auch vieles. Schon. Das einzige Klischee, das ich nicht so ganz unterstütze, also ja, die Schweiz ist total reich und es gibt sau viele reiche Menschen in der Schweiz, aber nicht jeder Schweizer, jede Schweizerin ist reich. Also, das stimmt einfach nicht. Und das ist wirklich ein falsches Bild. Aber uns geht es grundsätzlich total gut. Also, wir haben einen sehr hohen Lebensstandard und es ist ein tolles Land. Es ist ein kleines, überschaubares Land mit leckerer Schokolade und tollen Uhren. Es ist ein pünktliches Land, es ist auch ein sehr höfliches Land. Aber auch wir haben unsere Themen. Wie, glaube ich, jedes Land auf dieser Erde. Ja.

0: Ja, liebe Zuhörer, Sie sind richtig. Sie sind hier bei OS Radio 104,8.
1: Die Sendung heißt Radio 2 Plus.
0: Und Sie hören ein Interview mit Stefanie Heinzmann. Und das Lied, das Sie gerade hörten, das war Kiosk von der Gruppe Rumpelstilz. Es hat mich gerade zurückkatapultiert in meine Kindheit, als ich wahrscheinlich mit einem etwas verwunderten, staunenden und gleichzeitig amüsierten Ohr vom Radio gesessen habe und zugehört habe, was der da singt. Also ich finde das Lied irgendwie nach wie vor sehr witzig und lustig und kann es immer noch hören. Das ist so Alpine Reggae, hat irgendwie immer noch den Groove, man kann es immer noch hören. Aber jetzt mal nochmal, Stefanie, sollte man die Schweiz besuchen? Was empfiehlst du unseren Hörern?
2: Ach, also, also, ich komme nochmal rein. Warum sollte man die Schweiz besuchen? Ich finde, man sollte die Schweiz besuchen, wenn man Bock darauf hat, die Schweiz zu besuchen. Und ich finde, das gilt für jedes andere Land auch. Also, ich bin niemand, der irgendwen dazu drängen würde, die Schweiz zu besuchen, weil ich finde, entweder hast du Bock oder nicht. Und das geht mir beim Reisen ganz ähnlich. Ich bin so jemand, ich habe gar nicht so großes Fernweh und es gibt Leute, oh, du musst noch dahin gehen und du musst dahin noch gehen. Und ich finde manchmal so, ach, ich, wenn ich Zeit habe, bin ich eigentlich ganz froh, einfach zu Hause zu sein und nicht noch irgendwo hinzugehen. Deswegen, die Schweiz ist ein tolles Land. Es ist sauber, es ist wunderschön, man hat Berge, man hat Seen, man hat süße Altstädte, man hat eine lustige Sprache, die man da spricht. Es ist ein kulturell super spannendes Land. Man kann da schon hingehen. Aber ich verstehe natürlich den Aspekt, dass viele sagen, es ist zu teuer. Deswegen, ich finde, sucht euch Schweizer Freunde. Meine Freunde, die wohnen immer bei mir, wenn die Urlaub machen. Deswegen, das ist dann günstiger.
0: Ja, gute Idee mit den Freunden. Ernsthaft, also klar, natürlich sollte man nur reisen, wenn man Bock drauf hat. Niemand wird gezwungen, in die Schweiz zu reisen. Das ist ja vollkommen klar. Aber ich kann mich erinnern an meine Tochter, die war

0: liebe mein Zuhause. Wirklich. Und das ist so schön, dass ich nirgends anders hin will. Ich bin total gerne auch unterwegs, aber ich will eigentlich nur nach Hause.
1: Billie Eilish ist für mich ja wirklich eine, ja, Ausnahmekünstlerin. Auch so facettenreich, erfindet sich immer wieder neu. Habe auch so das Gefühl, dass sie wahnsinnig offen ist, immer wieder auch neue Dinge auszuprobieren. Und deswegen einer meiner Lieblingssongs von ihr, Ocean Eyes. Oh, so wunderschön gesungen, so ein schönes Lied. Das gibt's jetzt auf die Ohren.

0: Ja, Billie Eilish mit Ocean Eyes kann man natürlich auch immer hören. Das ist vielleicht ist ja auch Musik so ein Sehnsuchtsort. Stefanie, mal was ganz anderes. Ich bin ja auch ein Follower. Ja, ich gebe es zu, ich nutze Instagram, ich nutze auch Social Media. Und da habe ich gesehen, und ich war ganz entzückt, du hast einen kleinen weißen, süßen, kuscheligen Hund. Der ist ja wirklich zuckersüß. Und da habe ich gedacht, ich muss dich fragen, warst du eigentlich schon immer ein Hundemensch? Oder wie kam es jetzt zu diesem kleinen Hund und wie ist dein Leben mit diesem Hund?
1: Ich liebe Hunde. Ich liebe Hunde total. Meine Eltern hatten nie Zeit für Hunde, weil die hatten ein Restaurant und das konnte ich auch nachvollziehen. Aber jetzt bin ich ja erwachsen, deswegen habe ich mir jetzt meinen eigenen geholt.
0: Nimmst du den Hund eigentlich auch mit auf Tour oder wo lässt du ihn, wenn du unterwegs bist?
1: Ich kann mir vorstellen, dass dich das natürlich bereichert, aber gleichzeitig auch gar nicht so einfach ist zu organisieren, wenn du auf Tour gehst beispielsweise. Wo bleibt der Hund dann? Nimmst du den mit? Und ist das Leben mit dem Hund jetzt sehr viel anders? Ist das besser für dich? Also, ach,

0: beneide dich um diesen Hund. Aber frag mich natürlich auch, wie handhabst du das? Weil wir wissen ja alle, ein Hund braucht Zeit, der muss jeden Tag mehrfach rausgehen. Und wenn man eben so voll eingespannt ist, hat man vielleicht gar nicht diese Zeit. Wie ist das bei dir?
1: Ich nehme meinen Hund so oft es geht mit. Manchmal ist es sehr wild, manchmal ist es ein bisschen zu viel. Und dann lasse ich den bei meinen Eltern. Die lieben den. Das ist auf jeden Fall der große Enkelersatz. Und der hat da auch immer eine super Zeit. Deswegen, ich versuche immer so ein bisschen abzuschätzen, ist es für ihn cool, die Reise, oder ist es auch ein bisschen zu viel? Und so versuche ich das hin und her zu mischen. Und ich finde beides schön. Also ich liebe es, mit Hund unterwegs zu sein. Aber ich finde dann zwischendurch, gerade wenn die Reisen viel sind und anstrengend, finde ich es auch total nett, die Verantwortung dann auch mal 2, 3 Tage nicht zu haben. Also von dem her, ich bin da einfach ein sehr flexibler Mensch und passe mich den Umständen an. Aber ich vermisse den immer. Das auf jeden Fall.
2: Also, ich habe ja eine Playlist, die ich benutze, wenn ich putze. Und da sind ganz viele Lieder drauf, die mir Spaß machen. Und eins von diesen Liedern ist von Harry Styles. Und dieses Lied macht mir so viel Spaß. Und deswegen jetzt für euch hier auf Radio 2 Plus viel Spaß mit Music for a Sushi Restaurant.

0: Okay, Harry Styles. Und davor Billie Eilish. Wir haben jetzt so eine kleine Ahnung, in welche Richtung so dein Musikgeschmack tendiert, aber vielleicht kannst du das ja noch ein bisschen ausführlicher mal erzählen. Was ist deine Lieblingsmusik? Was für Musik hörst du? Und gibt es da so Vorbilder musikalisch, die dich inspirieren, die dich vielleicht auch beim Musikschreiben jetzt so ansprechen?
1: Meine Tochter behauptet, du wärst ein großer Tool-Fan, woher auch immer sie das wissen will. Aber was sind so deine persönlichen Favorites musikalisch?
2: Ja, also also ich liebe Tool immer, ich finde Tool toll, aber ich höre das nicht mehr, ehrlicherweise. Ist mir ein bisschen zu aggro geworden. Ich bin ein bisschen softy geworden. Ich habe früher als Teenager ganz viel Tool gehört, Nas Walter und Incubus, habe aber auch viel Soul gehört, Aretha Franklin, Joss Stone, Jill Scott, Tower of Power, also auch Funk und bin jetzt auch sehr in der Welt des ruhigen Pops angekommen tatsächlich. Also so Chet Faker oder Asgeir, den ich ganz toll finde. Auch Jebba finde ich ganz toll. Olivia Dean, oh Gott, ich bin ganz verliebt in Olivia Dean oder auch Ray. Es gibt einfach tolle Musik, sind wir ehrlich. Asgeir, ein isländischer Singer-Songwriter, einer meiner absoluten Lieblings-Acts auf diesem Planeten. Das ganze Album Bury the Moon kann ich jedem nur ans Herz legen. Aber ich habe jetzt hier mal nur einen Song dabei und das wäre Youth. Ein ganz wunderschönes Stück Musik. Viel Spaß.

0: Wow, das war jetzt Asgeir, heißt der Mann. Großartig, also toll, hatte ich vorher nicht auf dem Schirm. Ich werde dem jetzt auch folgen, auf jeden Fall. Okay, kommen wir wieder zu deinem Thema und zu deiner Tour. Das geht ja jetzt bald los. Wie ist so ein Tagesablauf bei so einer Tour? Wie muss man sich das vorstellen? Das ist ja dein Job, wenn man so will. Und ich kenne jetzt meinen Job, ich bin Lehrerin. Da könnte ich dir jetzt was erzählen, aber es interessiert natürlich keinen. Aber wie muss man sich so einen Tagesablauf eines Musikers auf einer Tour vorstellen? Wie läuft das? Kannst du das mal ein bisschen beschreiben?
1: Das ist ja das Besondere tatsächlich auf Tour, weil meine Tagesabläufe immer sehr ähnlich sind, was ich sonst nie habe. Also auf Tour, wir werden jetzt zum ersten Mal, glaube ich, eine Hoteltour machen. Das heißt, wir sind in einem Hotel. Das heißt, morgens wird alles ins Auto geladen. Dann fahren wir los in die nächste City. Und dann kommen wir da bei der Location an. Dann wird vielleicht irgendwann mal was gegessen. Ist immer gut. Essen ist immer wichtig auf Tour. Und dann wird gesoundcheckt. Meistens wird dann vielleicht noch ein bisschen genappt und dann wird auch schon zur Show ready gemacht. Und dann ist meistens so um 20 Uhr rum ist die Show, dauert dann so bis 10, halb 11, 11, je nachdem. Dann noch ein paar Autogramme schreiben und ins Bett. Also es sind sehr strukturierte Tage, das mag ich ganz gerne.
0: Okay, also sehr strukturiert und ähnliche Tagesabläufe. Das macht Sinn, kann ich nachvollziehen. Aber natürlich ist man ja auch zwischen den einzelnen Städten oder den Orten, wo man halt spielt, auch ein bisschen unterwegs. Und wie hältst du dich fit während einer Tour? Ich stelle es mir sehr, sehr anstrengend vor, jeden Abend auf der Bühne zu stehen und zu performen in verschiedenen Städten, immer eine andere Stadt, jedes Mal so zu tun, als wäre es das erste und einzige Mal, dass man das macht. Aber was ist dein Fitness-Tipp?
1: Ja, Sport tatsächlich. Also viel schlafen, das kommt noch vor Sport, viel schlafen und viel bewegen. Auch viel spazieren gehen, draußen sein, gut essen, viel Wasser trinken. Wasser ist die Grundlage von allem. Und dann braucht es eigentlich gar nicht mehr viel mehr. Ja, so, probieren wir es mal. Aber im besten Falle versucht man das vor der Tour schon alles zu machen und nicht erst während der Tour. Das ist meistens das, woran es bei mir dann scheitert. Ich habe einen Song mitgebracht, den ich unfassbar liebe, und zwar von einer Künstlerin, die ich so toll finde. Und ich finde, es gibt, also ich kenne nicht viele Sängerinnen, die so eine krasse stimmliche Bandbreite mitbringen. Und deswegen hier ein Song von ihr. Jebba heißt die Gute und der Song heißt Distance. Viel Spaß damit.
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Ja, auch Jabba, eine großartige Künstlerin. Du hast es ja gerade schon gesagt. Aber weißt du was? Jetzt wünsche ich mir mal ein Lied. Und zwar von dir. Das Lied heißt In the End. Ist 2, 3 Jahre alt, keine Ahnung. Aber ich finde, es transportiert eine sehr dynamische Stimmung.

0: So, das war In the End von Stefanie Heinzmann. Sehr dynamisches Lied.
1: Hast du eine kuriose Geschichte für uns, was dir mal auf einer Tour oder auf einem Konzert passiert ist? Irgendwas Lustiges? Gibt es da was?
2: Ich hatte mal eine Show, ich weiß nicht mehr genau, wo das war. In der Schweiz, das weiß ich noch. Und ich glaube, es war ein Junggesellenabschied, weil es waren plötzlich 5 Typen in rosafarbenen Tutus auf der Bühne. Und ich habe sie dann gewähren lassen. Ich fand es irgendwie lustig. Die haben dann getanzt, wollten, glaube ich, auch gar nicht mehr gehen. Aber es war irgendwie süß. Ich glaube auch, ehrlich gesagt, die wussten überhaupt nicht, wer ich bin. Aber es war irgendwie nett.
0: Liebe Stefanie, es hat mir eine Riesenfreude gemacht, mit dir zu sprechen. Das war so toll, weil du auch so klasse mitmachst und so tolle Antworten gibst und einfach auch so ehrlich und so herzensgut. Das ist einfach ganz großartig und deswegen wünsche ich dir alles, alles Liebe für dich und deine Tour.
2: Ich wünsche dir auch alles, alles Liebe und danke für die Fragen.
0: Es ist großartig. Wir freuen uns unendlich, dass du nach Osnabrück kommst bald. Ist ja nicht mehr so ganz lange hin. Und bleib gesund, mach weiter so tolle Musik, die die Menschen erfreut und zum Tanzen animiert und zum Mitsingen ermuntert. Wir freuen uns tierisch darauf, dass du bald wieder hier bei uns in der Stadt bist. Und sag uns bitte noch einen Titel zum Schluss.
2: Ja, einer meiner absoluten Lieblingssongs im Moment ist von Olivia Dean, Man I Need. Das ist ein Song, jedes Mal, wenn ich den höre, bin ich einfach irgendwie glücklich. Es ist ein toller Song, eine tolle Künstlerin und viel Spaß damit.

0: Ja, jetzt habe ich die Aufgabe der Abmoderation nach dieser tollen Sendung mit Stefanie Heinzmann, die nach Osnabrück kommt. Wann genau? Sag doch mal bitte.
1: Am 8. November 2026 bin ich mit meiner wundervollen Circles-Tour in Osnabrück in der Osnabrück-Halle. Kommt vorbei, ich würde mich wahnsinnig freuen. Wir machen es uns richtig schön.
0: Genau, das war Stefanie Heinzmann bei Radio Zwei Plus mit Claudia Wolfram und Olli Honova. Hört euch das Interview noch einmal an, mit Video natürlich, auf unserer Internetseite radio2plus.de. Dort gibt es Informationen zu allen anderen Sendungen, die wir gemacht haben. Und voraussichtlich am Tag nach der Erstausstrahlung kann man die Sendung in der OS Radio Mediathek nachhören. Vielen Dank fürs Zuhören. Nach den Nachrichten geht es hier weiter mit Kalla Wefels VfL-Podcast.

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1: Ich bin Tine Klimach. Mit dem Iran-Krieg sind die Spritpreise stark gestiegen. Nun will Finanzminister Klingbeil Mineralölunternehmen stärker zur Kasse bitten. Zusammen mit 5 weiteren EU-Amtskollegen fordert er in einem Brief auf EU-Ebene, dass die Mineralölkonzerne eine Übergewinnsteuer auf kräftig gestiegene Profite wegen des Iran-Kriegs zahlen sollen. Das Thema Übergewinnsteuer, so die Forderung, solle auf einer Tagung der EU-Wirtschafts- und Finanzminister Mitte September in Dublin auf die Tagesordnung kommen. Während des Aufenthalts von Bundesaußenminister Wadephul in Kiew hat Russland den Vorort Boryspil mit Raketen angegriffen. Laut den Behörden wurden bei dem Angriff mindestens 2 Menschen getötet, weitere 8 seien verletzt worden, hieß es. Es gebe Schäden an Lagerhallen, geparkten Transportern und Wohnhäusern. Unbestätigten Berichten zufolge wurde vom russischen Militär auch besonders gefährliche Streumunition eingesetzt. Die US-Behörden ermitteln nicht weiter gegen die Kurzvideoplattform TikTok. Das US-Justizministerium hatte TikTok 2024 wegen des Sammelns der Daten von Kindern verklagt. Jetzt gibt es einen Vergleich. Die Ermittlungen werden gegen die Zahlung von $400 Millionen eingestellt.
2: Die Klage stammte noch aus der Amtszeit des früheren US-Präsidenten Joe Biden. Der Vorwurf damals, TikTok habe zugelassen, dass Kinder unter 13 Jahren ohne Zustimmung ihrer Eltern Accounts anlegen konnten. Damit habe die Plattform gegen das Gesetz zum Datenschutz bei Kindern verstoßen. Inzwischen hat TikTok seine Datenschutzpraxis aber geändert. Der Vergleich sei deshalb nicht als Schuldeingeständnis zu bewerten, heißt es. Diana Kramer, Nachrichtenredaktion.
1: Zum Sport. Im Fußball geht es gleich um den ersten Titel der Saison. Borussia Dortmund und Doublesieger FC Bayern München spielen am Abend um den Franz-Beckenbauer Supercup.
3: Da die Bayern sowohl Meister als auch Pokalsieger sind, darf Dortmund als Tabellenzweiter der abgelaufenen Bundesliga-Saison am Supercup teilnehmen und hat auch noch ein Heimspiel.
4: Und ehrlicherweise möchte ich und glaube ich auch viele andere BVB-Fans jetzt nicht die Bayern bei uns im Stadion sehen, wir sind Titel feiern.
3: Sagt Dortmunds Sportgeschäftsführer Lars Ricken. Doch die Bayern wollen gegen Dortmunds neue junge Mannschaft sicher gleich mal wieder zeigen, wo der Hammer hängt. Moritz Einzel, Sportredaktion.
1: Anstoß in Dortmund ist heute Abend um 20.30 Uhr. Sat.1 überträgt die Partie live im Free-TV.
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1: Ich bin Tine Klimach. Die Zahl der Todesopfer durch einen russischen Drohnenangriff auf ein Einkaufszentrum im Südwesten der Ukraine ist auf mindestens 16 gestiegen. Noch immer werden Menschen vermisst. Auch heute gab es neue russische Angriffe mit ballistischen Raketen, parallel zum Besuch von Bundesaußenminister Johann Wadephul in Kiew.
2: Im Kiewer Vorort Borispol gab es Tote bei einem Angriff mit russischen ballistischen Raketen zu der Zeit, als Außenminister Wadephul im Zentrum der Hauptstadt unterwegs war. Der Minister setzte seinen Besuch bei Luftalarm fort. Auch in Saporischschja starben Ukrainer bei einem russischen Angriff. Bei Gegenschlägen Kiews gab es auch hier in Russland Tote und Verletzte. Zwei Kinder starben im Süden Russlands. In Kiew verteidigte Präsident Zelensky die Attacken und betonte, dass die russische Gesellschaft den Krieg nun auch zu spüren bekomme. Aus Moskau Ulf Mauder.
1: Bundesfinanzminister Lars Klingbeil setzt sich gemeinsam mit 5 Kollegen aus anderen europäischen Ländern für eine Übergewinnsteuer ein. Diese sollen Mineralölfirmen auf Profite zahlen, die sie wegen des Iran-Kriegs eingefahren haben.
3: Klingbeil und seine Amtskollegen aus Portugal, Spanien, Österreich, Italien und Polen haben einen Brief an die irische EU-Ratspräsidentschaft geschrieben. In dem Brief heißt es: Wir erleben einen der größten Versorgungsschocks seit Jahrzehnten und überall wächst der Unmut über den Anstieg der Lebenshaltungskosten. Die bisher ergriffenen staatlichen Maßnahmen hätten nicht gereicht, um die Preise zu stabilisieren. Klingbeil riskiert mit diesem Vorstoß einen neuen Koalitionsstreit, denn CDU-Wirtschaftsministerin Reiche ist gegen eine Übergewinnsteuer. Aus Berlin, Uli Reitinger.
1: In Dortmund hat die Polizei einen 15-Jährigen festgenommen, der im Verdacht steht, seinen eigenen Vater getötet zu haben. Der 49-Jährige wurde am Morgen tot in seiner Wohnung im Stadtteil Hörde gefunden, wie Polizei und Staatsanwaltschaft mitteilten. Im Zuge erster Ermittlungen hätten sich Anhaltspunkte für ein Tötungsdelikt ergeben. Der 15 Jahre alte Sohn sei vorläufig festgenommen worden. Unter Verweis auf das jugendliche Alter des Tatverdächtigen wollten die Ermittler keine weiteren Details nennen. Zum Sport. Bayer Leverkusen ist souverän in die zweite Runde des DFB-Pokals eingezogen. Beim Drittligisten Wehen Wiesbaden gewann der Fußball-Bundesligist mit 4:0. Außerdem musste sich Zweitliga-Aufsteiger Energie Cottbus gegen den Erstliga-Club Augsburg mit 2:0 geschlagen geben.

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1: Ich bin Tine Klimach. Mit einem Besuch heute in Kiew will Bundesaußenminister Johann Wadephul demonstrieren, dass Deutschland weiter an der Seite der Ukraine steht. Während seines Besuchs bekam Wadephul mit, was im Moment das größte Problem der Ukraine ist. Wegen eines russischen Angriffs mit ballistischen Raketen gab es Luftalarm.
2: Der Ukraine fehlt Munition für ihre Luftabwehr, um ballistische Raketen abzufangen. Präsident Zelensky bittet seine internationalen Unterstützer deshalb seit Wochen um weitere Patriot-Raketen. Deutschland hat der Ukraine schon 5 dieser Systeme zur Verfügung gestellt und die Bundeswehr sagt, nicht noch mehr entbehren zu können. Wadephul regt jetzt aber an, dass Verteidigungsminister Pistorius die Bestände noch einmal prüft. Außerdem will Wadephul bei anderen möglichen Lieferanten nachfragen wie Griechenland, Italien oder Japan. Aus Berlin Jan-Henna Reitze.
1: Thüringens Ministerpräsident Mario Vogt steht weiter an der Spitze der CDU in Thüringen. Der 49-Jährige, der nach der Aberkennung seines Doktortitels politisch unter Druck steht, bekam auf einem Landesparteitag in Eisenach 82,4% der abgegebenen Stimmen. Vogt muss sich am kommenden Freitag im Landtag einem Misstrauensvotum der AfD-Fraktion stellen. AfD-Fraktionschef Höcke wirft Vogt in der Debatte um seinen Doktortitel fehlende moralische Integrität vor. Höcke wird bei dem Misstrauensvotum selbst für das Ministerpräsidentenamt kandidieren. Extremwetter in Spanien. In der Region Valencia breitet sich ein Waldbrand weiter aus. Wegen der Flammen bei der Gemeinde Gatova müssen rund 1000 Menschen evakuiert werden. Etwas weiter nördlich kam es aufgrund heftiger Regenfälle zu Überschwemmungen.
3: Während in der Region Valencia im Mittelmeer hunderte Feuerwehrleute gegen einen Waldbrand bei der Stadt Gatova kämpfen, stehen nur rund 270 Kilometer weiter nordöstlich an der Costa Dorada ganze Straßenzüge unter Wasser. Der Waldbrand wurde vermutlich durch einen Blitz ausgelöst. Bei Tarragona hingegen wurden bis zu 200 Liter pro Quadratmeter Niederschlag binnen weniger Stunden gemessen. Dort mussten rund 400 Menschen von einem Campingplatz und aus einer Diskothek gerettet werden. Aus Spanien, Jan-Uwe Ronneburger.
1: Zum Sport. Im DFB-Pokal hat es der FC Augsburg in die zweite Runde geschafft. Der Bundesligist besiegte den Zweitliga-Aufsteiger Energie Cottbus auswärts mit 2:0. Ebenfalls in der zweiten Runde ist Leverkusen nach einem 4:0-Sieg gegen Wiesbaden.

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1: Ich bin Tine Klimach. Bundeskanzler Friedrich Merz hat 2 Tage nach der vollständigen Löschung des Großbrandes in der Eifelgemeinde Hüttgenwald den Helfern für ihren Einsatz gedankt. Ohne die Zusammenarbeit zwischen allen diesen Beteiligten wäre das nicht so glimpflich ausgegangen, sagte er mit Blick auf die vielen auch ehrenamtlichen Einsatzkräfte. Bei dem Großeinsatz waren zeitweise 1.400 Menschen beteiligt. Der Besuch in der nordrhein-westfälischen Gemeinde war der erste öffentliche Termin des Kanzlers nach seinem Sommerurlaub. Während des Besuchs von Außenminister Johann Wadephul in Kiew hat Russland einen Vorort mit ballistischen Raketen angegriffen und dabei mindestens 2 Menschen getötet. Auch in Kiew wurde Luftalarm ausgelöst. Das mache nochmal deutlich, dass man sich in einem Kriegsgebiet befinde, sagte er. Und betonte, dass er schon nächste Woche weiter versuchen werde, Bündnispartner zur Abgabe von Patriot-Abwehrraketen zu bewegen, um die Ukraine bei der Luftverteidigung zu unterstützen. Bundesfinanzminister Lars Klingbeil setzt sich gemeinsam mit 5 Kollegen aus anderen europäischen Ländern für eine Übergewinnsteuer ein. Diese sollen Mineralölfirmen auf Profite zahlen, die sie wegen des Iran-Kriegs eingefahren haben.
2: Klingbeil und seine Amtskollegen aus Portugal, Spanien, Österreich, Italien und Polen haben einen Brief an die irische EU-Ratspräsidentschaft geschrieben. In dem Brief heißt es: Wir erleben einen der größten Versorgungsschocks seit Jahrzehnten. Die bisher ergriffenen staatlichen Maßnahmen hätten nicht gereicht, um die Preise zu stabilisieren. Klingbeil riskiert mit diesem Vorstoß einen neuen Koalitionsstreit, denn CDU-Wirtschaftsministerin Reiche ist gegen eine Übergewinnsteuer. Aus Berlin, Uli Reitinger.
1: Zum Sport. Im Fußball geht es gleich um den ersten Titel der Saison. Borussia Dortmund und Doublesieger FC Bayern München spielen am Abend um den Franz-Beckenbauer Supercup.
3: Da die Bayern sowohl Meister als auch Pokalsieger sind, darf Dortmund als Tabellenzweiter der abgelaufenen Bundesliga-Saison am Supercup teilnehmen und hat auch noch ein Heimspiel.
4: Und ehrlicherweise möchte ich und glaube ich auch viele andere BVB-Fans jetzt nicht die Bayern bei uns im Stadion sehen, wir sind Titel feiern.
3: Sagt Dortmunds Sportgeschäftsführer Lars Ricken. Doch die Bayern wollen gegen Dortmunds neue junge Mannschaft sicher gleich mal wieder zeigen, wo der Hammer hängt. Moritz Einzel, Sportredaktion.
1: Anstoß in Dortmund ist heute Abend um 20.30 Uhr. Sat.1 überträgt die Partie live im Free-TV.
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Oh ja, es ist wieder soweit. Kurz nach 18 Uhr, der Samstagabend öffnet seine Pforten. Knapp 120 Minuten Soul. Ich hoffe wieder vom Feinsten. Weil ich war wieder mal in meinem Archiv am Kram und habe vieles rausgesucht. Und viele Aufnahmen habe ich heute dabei, wo ich eigentlich überhaupt keinen Hintergrund habe. Deswegen wird die Musik heute mal im Vordergrund stehen. Aber das tut niemandem weh, das macht auf alle Fälle Spaß. Bis 20 Uhr. Ja, die Temperaturen draußen sind ja so ein bisschen zurückgegangen. Letztes Mal war es ja so schön warm, würde ich so sagen. Aber wir sind immer noch guter Laune. Ich hoffe, dass viele vielleicht noch draußen sitzen und den Samstagabend ab auf der Terrasse oder auf dem Balkon genießen. Ja, so viel will ich gar nicht groß reden. Wir fangen an mit MG Soul. Und allerneueste Aufnahme, Don't You Ever Stop Believing. Das ist ein super Hit in den UK Soul Charts. Und mein Name ist Rolf Hoffmann. Einen wunderschönen guten Abend nochmals.

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1: Ja, die eben gerade gehörte Aufnahme von MG Soul wurde am 2. Juli diesen Jahres veröffentlicht und wurde sofort Platz Nummer 6 in der Solar Radio Suite Rhythm Charts. Genauso wie in den UK Soul Charts ist sie schon in aktuell bei den, muss man eben schnell gucken, Platz 1 bis 8, irgendwo dazwischen liegt sie. Also wie gesagt, MG Soul eben gerade gehört und die nächste Aufnahme stammt aus dem Jahr 2023. Da weiß ich nur so am Rande, dass die CD, als sie rausgekommen ist, eigentlich eine Filmmelodie ist, dass die Aufnahmen alle in einem amerikanischen Film vertreten waren. Und ich rede hier von D-Rock, The R&B Singers. Und ich habe rausgesucht Sexy Sang. Und die Aufnahme, wie gesagt, stammt aus dem Jahr 2023.

Ja, wir sind alle so sexy heute am Samstag. Ja, das waren D-Rock and the R&B Singers. Und wir machen jetzt weiter mit Mother's Favorite Child. Ja, das ist ein von der Musikszene inspiriertes Künstlerkollektiv. Gegründet wurde es von dem Billboard-Chart-Produzenten und Songwriter Paris Mark Tune. MFC, so die abgekürzte Version, vereint musikalisch den Soul, den Funk, den Jazz, R&B und ein wenig House. Und sie sind tief in der Live-Musik und dem zeitlosen Songwriting verwurzelt. This is Love habe ich jetzt hier rausgesucht, direkt aus den UK Soul Charts.

Ja, weiter im Programm geht's jetzt mit Julian Jonah. Da sag ich mal, zwei Aufnahmen am Stück von ihm. Eine aktuelle Aufnahme aus den UK Soul Charts, Tell Me. Und im Hintergrund hören wir schon mal für den Auftrag, If You Wanna Know What's Missing, Julian Jonah. Am heutigen Samstagabend mit der Soul Time, den Samstagabend ab. Und im Studio ist, wie gesagt, Ralf Hoffmann.

Ja, der Samstagabend ab immer alle zwei Wochen hier live aus dem Studio 2. Das alles zwischen 18 und 20 Uhr. Und wir bleiben weiter in den UK Soul Charts. Und die Gruppe Creative Force. Und ihre Aufnahme ganz

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1: Ja, wir sind immer nah dran. Jetzt waren wir im Jahr 2026 und jetzt gehen wir mal zurück ins Jahr 1980. Er kommt zur Gruppe Dare Span. Sie waren eine bekannte US-amerikanische Funk-Rock-Band der 80er Jahre. Aus Cleveland stammten sie und bis ins Jahr 1979 hieß diese Formation Kinsmen Death. Gegründet wurde die Dance Band von Bobby Harris im Jahr 1970. Das Konzept von Harris und dem Songwriter Mike Colon war eigentlich tanzbaren Jazz zu bringen. Das als musikalische Stilrichtung und daraus wurde die Bezeichnung Death. So entstand der erste Bandname Kinsmen Death und unter dem die Gruppe 78 und 79 zwei kleine Hits hatte. Und danach haben sie sich umbenannt in Dance Band und wir haben Musik aus den 80ern. Und Shake It Up und die Dance Band hier bei uns bei Der Samstagabend.

Ja, der Samstagabend ab mit der Soul Time und im Studio 2 und hinter dem Mikrofon. Wie gesagt, ist immer Ralf Hoffmann. Alle zwei Wochen hier live zwischen 18 und 20 Uhr. Jetzt geht's weiter mit Betty Swain. Eigentlich heißt sie bürgerlich Betty Barton. Im Oktober 1944 ist sie geboren. Eine ehemalige Soul-Sängerin und Songwriterin. Und im November 1964 erschien bei Money Records ihre allererste Single. Und ich habe hier ein Stück rausgesucht aus dem Jahr 2013. Da wurde es nochmal ein Remake. Kiss My Love Goodbye und Betty Swain.

Jetzt gehen wir wieder in die UK Soul Charts. Aktuell Misha und die Aufnahme Skyline. Heute hier bei US Radio 104,8 und der Samstagabend ab.

und wir genießen es. Jetzt geht's weiter mit einer Gruppe, die ursprünglich von den Kapverden stammen und damals im Jahr 1963 als erstes unter Chubby and the Turnpikes aufgetreten sind. Und ich rede hier von der Gruppe Terrorists. Ja, die Band ist mit dem Grammy ausgezeichnet worden. US-amerikanische Soul, Disco und R&B Band als grober Oberbegriff. Und ihre allergrößten Erfolge hatten sie in den 70ern. Und zwischen 73 und 83 gelangen der Gruppe insgesamt 27 Superhits. Und ich habe hier eine Aufnahme rausgesucht aus dem Jahr 1982. Und Got to Find My Way Back to You. Und hier bei uns die

Ja, so ein bisschen Musik aus der Vergangenheit. Tararas Got to Find My Way Back to You aus dem Jahr 1982. Wir gehen nochmal in die UK Soul Charts aktuell. The Touch of the Master's Hand, Roland Gresham. Und das alles ist kurz vor 19 Uhr.

Ja, jetzt gehe ich nochmal ganz kurz rein. Wir haben es genau knappe 200 Minuten vor 19 Uhr. Punkt 19 Uhr geht es dann rüber zu den Kollegen. Ein Weltnachrichten-Update steht bereit. Und wir können uns wieder hören, wenn ihr möchtet. Natürlich heute am Samstag.

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1: Ich bin Tine Klimach. Bundeskanzler Friedrich Merz hat das Brandgebiet im Hürtgenwald in der Eifel besucht und allen Helfern für ihren Einsatz gedankt. Es war der erste Termin für Merz nach seinem Sommerurlaub.
2: Die Bundesregierung werde schon kommende Woche überlegen, was politisch getan werden könne, damit Einsätze bei Waldbränden noch besser laufen, versprach Merz. Sein Besuch wurde von Protesten begleitet. Auf Plakaten stand zum Beispiel »Der Wald brennt und Friedrich pennt«. Merz hielt dem entgegen, dass er auch am vergangenen Wochenende, als die Lage brenzlig war, mit dem Landrat von Hürtgenwald telefoniert und der ihn gebeten habe, noch nicht zu kommen. Zu diesem Zeitpunkt vor Ort gewesen ist NRW-Ministerpräsident Wüst. Jan-Henner Reitze, Berlin.
1: Bundesjustizministerin Stefanie Hubig will nach dem islamistischen Terroranschlag am Rande des Christopher Street Day in Berlin das Grundgesetz ändern. Sie spricht sich dafür aus, das Diskriminierungsverbot um die sexuelle Identität zu ergänzen, sagte sie der Rheinischen Post.
3: In der Bundesregierung sind noch Gespräche nötig, so Hubig. Kanzler Merz hatte sich nach dem CSD-Anschlag persönlich an die queere Community gewandt und klargestellt, dass der Staat sich für ihren Schutz einsetzen wird. Eine Ergänzung des Grundgesetzes ist aus Sicht der SPD-Politikerin daher die logische Konsequenz. Bei dem Terroranschlag vor 4 Wochen im Berliner Tiergarten war eine Frau getötet worden. Mindestens 31 Menschen wurden verletzt. Der 21-jährige Attentäter wurde am Tag nach der Tat von Polizisten erschossen. Aus Berlin, David Riemer.
1: Mit dem Iran-Krieg sind die Spritpreise stark gestiegen. Nun will Finanzminister Klingbeil Mineralölunternehmen stärker zur Kasse bitten. Zusammen mit 5 weiteren EU-Amtskollegen fordert er in einem Brief auf EU-Ebene, dass die Mineralölkonzerne eine Übergewinnsteuer auf kräftig gestiegene Profite wegen des Iran-Kriegs zahlen sollen. Das Thema Übergewinnsteuer, so die Forderung, solle auf einer Tagung der EU-Wirtschafts- und Finanzminister Mitte September in Dublin auf die Tagesordnung kommen. Zum Sport. Hertha BSC hat im DFB-Pokal bei Saarbrücken knapp die 2. Runde erreicht. Erst im Elfmeterschießen gewann der Fußball-Zweitligist mit 4:2. Die weiteren Ergebnisse. Viktoria Köln, Nürnberg 4:5. Lüneburger SK, Werder Bremen 0:3. Duisburg, Elversberg 1:3. Hemmelingen, Hannover 1:9. Erzgebirge Aue, Hoffenheim 0:4. Cottbus, Augsburg 0:2. Und SV Wehen gegen Leverkusen 0:4.
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1: Ja, Teil 2 am heutigen Samstagabend ab mit der Soultime und wie gesagt im Studio 2 und hinter Mikrofon ist Ralf Hoffmann. Auftakt in der zweiten Stunde machte die Gruppe AP Connection. Ganz neue CD rausgekommen mit dem Namen Keep the Star Burning und wir haben eben gerade mal das Lied gehört, also den Aufhänger für die neue CD. Und die Gruppe AP Connection ist ein französisches Funk-Duo, das im Jahr 2012 in Reims von Antoine Perez und Pierre Bonnet gegründet wurden. Und ihre Musikrichtung haben wir ja eben schon mal gehört. Und aus diesem Album habe ich noch eine zweite Aufnahme rausgesucht. Und Love Again auch nochmals hier bei uns bei der Samstagabend ab im Teil 2 am heutigen Samstagabend mit AP Connection.

0: Ja, geboren ist er in Trinidad und im Januar diesen Jahres wurde er 76 Jahre alt. Und ich rede hier von Billy Ocean und Love Really Hurts Without You. Heute hier bei uns bei der Samstagabend ab.
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Ja, die 70er, das waren schon schöne Zeiten mit Billy Ocean zum Beispiel. Gerade eben gehört, Love Really Hurts Without You. Yes, I need you, aber der nächsten Gruppe brauche ich eigentlich auch nicht viel erzählen. Viele aus der damaligen Zeit, also meine Generation, die wissen ganz genau, worum es jetzt geht. The Real Thing. Und You To Me Are Everything. Musik aus dem Jahr 1976.

0: Ja, die 70er. The Real Thing. Und bevor es dann weitergeht mit Tanaya Nolan und Reckless, direkt aus den UK Soulchart, hier noch was in eigener Sache.
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Ja, das war Tristan und Changes aus dem Jahr, muss ich mal schnell gucken, 2025, gar nicht mal so alt die Aufnahme. Jetzt gehen wir mal 3 Jahre zurück, wenn ich gut rechnen kann. In der Schule war ich nicht ganz so gut. Wir gehen jetzt ins Jahr 2023. Und da habe ich eine Aufnahme rausgesucht, Soul Personer and Princess Freesia. Und die Aufnahme nennt sich Do I Need to Know Myself? Und mein Name ist Ralf Hoffmann, der Samstagabend ab immer alle 2 Wochen hier live aus dem Studio 2 mit der Soul Times.

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1: Ja, wir machen noch mal ein bisschen Action. Wir haben noch knapp 20 Minuten in der zweiten Stunde am heutigen Samstag. Minter Soul Time, eben gerade gehört. Soul Persona und Princess Frisia. Und jetzt gehe ich noch mal in die UK Soul Charts. Aktuell letzte Woche reingekommen dort in die Top 10. Die Gruppe Flo. Mehr weiß ich eigentlich auch nicht. Und Don't Break Her Heart. Ja, mehr weiß ich nicht. Also muss ich einfach sagen, ist eine schöne Aufnahme, deswegen habe ich sie genommen. Aber viel Hintergrund ist leider bei mir nicht drin. Was soll's, 19.40 Uhr haben wir es. Die letzten 20 Minuten, die kriegen wir auch noch rum, auch wenn die nicht die Informationen so groß sind. Flow

Ja, das sind Musik aus den UK Soul Charts. Jetzt gehen wir nochmal zu meinem DJ aus Griechenland, DJS. Und er hat sich mal wieder eine alte Aufnahme vorgenommen von Kenny Burke, Rising to the Top.

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1: Ja, 104,8, noch 10 Minuten haben wir noch. Zwei Aufnahmen habe ich hier noch in meinem Köcher drin am heutigen Samstagabend. Weiter geht's jetzt mit Musik aus dem Jahr 2026. Aktuell wieder in den UK Songcharts vertreten, Melba Moore. Und ihre Aufnahme Love Wins Every Time hier bei uns bei dir Samstagabend ab.

0: Ja, das ist so. Wir haben es knapp 3,5 Minuten vor 20 Uhr und ich bin wie immer nicht alleine. Hallo Bixi, einen wunderschönen guten Abend.
1: Einen wunderschönen guten Abend, Ralf. Ja, ich bin wieder zur Stelle und löse dich sozusagen ab mit meiner Sendung Stereoküsschen, the finest in house. Und wie ihr das kennt von mir, gibt's auch wieder ein Motto. Diesmal sind wir alle infected by house.
0: Und das alles kurz nach 20 Uhr. Mann, das wird wahrscheinlich eine gute Sache sein. Ne?
1: Ich hoffe.
0: Ja gut, es ist wieder ein flexibler Übergang. Gleich nur kurz die Nachrichten dazwischen und dann bist du da dran. Und das ist dann der schöne Samstagabend hier. Ne?
1: Jawohl.
0: Genau. Aber ich habe jetzt gerade mal so in der Zeit hier so ein bisschen überlegt. Weißt du ganz genau, was in genau heute, am heutigen Tag in 4 Monaten ist?
1: Ja. Ich habe keine Ahnung, klär mich auf. Weihnachten?
0: Dann musst du noch zweimal schlafen und dann gibt's Geschenke. Dann ist der Heiligabend da. Ha,
1: ja,
0: so
1: stimmt.
0: Ist das.
1: Ich dachte, du willst auf die bevorstehende Kulturnacht hinaus.
0: Nein, die Kulturnacht, oh, da habe ich noch gar nicht dran gedacht. Aber die ist ja auch am nächste Woche.
1: Am 28. und 29.
0: Genau,
1: am 28. sind die ganzen Außenbereiche dran und am 29. ist die Altstadt, also auch hier der Radiosender, geöffnet.
0: Genau, ab 18 Uhr bis 22 Uhr sind wir hier bei Takt auf den Studios. Also mal reinschauen, es lohnt sich hier mal dabei zu sein, die Moderation über die Schulter zu gucken, was wir so machen, weil viele denken, wir tun nichts.
1: Wir reden nur.
0: Ja.
1: Nein, aber es gibt auch was Tolles. Ihr dürft euch natürlich wieder tolle Musikstücke wünschen.
0: Genau, das ist alles dabei am nächste Woche, dann samstags ab 18 Uhr. Würde mich freuen, wenn viele dabei sind. Und ja, was soll ich sonst noch sagen?
1: Kommt vorbei.
0: Ja, genau. In diesem Sinne, ich wünsche einen schönen Abend noch, schönes Wochenende. Ciao, ciao, hier aus dem Studio 2. Punkt 8, 20 Uhr geht's rüber zu den Kollegen und danach geht's rüber zu Vixi. Die spinnt ein bisschen rum, aber das könnte man, sowas kann man dann später auch noch sehen, wenn man dann am Samstag hier ist und bei der Moderation mal über die Schulter guckt, dann sieht man mal, was wir so alles nebenbei machen. In diesem Sinne, ciao, ciao.

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1: Ich bin Tine Klimach. Bundeskanzler Friedrich Merz sieht in dem inzwischen gelöschten Waldbrand in der Eifelgemeinde Hürtgenwald eine Folge des Klimawandels. Wir müssen damit rechnen, dass wir häufiger solche Ereignisse haben. Das ist Klimawandel, sagte er.
2: Und wir werden am nächsten Dienstag und am nächsten Mittwoch im Bundeskabinett genau über diese Themen miteinander reden. Wie können wir in Zukunft besser vorbereitet, noch besser vorbereitet sein auf solche Großschadensereignisse? Und der bedauerliche Befund ist, wir müssen damit rechnen, dass die Zahl häufiger wird.
1: Merz hat außerdem den Helfern für ihren Einsatz gedankt. Der Besuch in der nordrhein-westfälischen Gemeinde war der erste öffentliche Termin des Kanzlers nach seinem Sommerurlaub. Während des Besuchs von Außenminister Johann Wadephul in Kiew hat Russland einen Vorort mit ballistischen Raketen angegriffen und dabei mindestens 2 Menschen getötet. Auch in Kiew wurde Luftalarm ausgelöst. Das mache nochmal deutlich, dass man sich in einem Kriegsgebiet befinde, sagte er. Und betonte, dass er schon nächste Woche weiter versuchen werde, Bündnispartner zur Abgabe von Patriot-Abwehrraketen zu bewegen, um die Ukraine bei der Luftverteidigung zu unterstützen. Wochenlange Hitze, kaum Regen. Das Wetter war in diesem Sommer für eine üppige Ernte keine Hilfe. Drohen nun leere Regale und Preisexplosion bei bestimmten Produkten? Experten sagen, leere Regale? Nein. Höhere Preise? Zum Teil.
3: Von der Agrarmarkt-Informationsgesellschaft heißt es, Engpässe gibt's nicht, der Markt wird versorgt. Aber zum Beispiel Salatgurken, Äpfel und Kartoffeln sind oder werden in diesem Jahr teurer als im Vorjahr. In den Bäckereien wirkt sich die schlechte Getreideernte nicht auf die Preise aus, schätzen die Experten. Denn in diesem Bereich gibt es viele Prozesse zwischen der Getreideernte und dem Verkauf von Brot. Hier sind die hohen Energiekosten eher das Problem. Aus Berlin, Uli Reitinger.
1: Zum Sport. Hertha BSC hat im DFB-Pokal bei Saarbrücken knapp die zweite Runde erreicht. Erst im Elfmeterschießen gewann der Fußball-Zweitligist mit 4:2. Die weiteren Ergebnisse. Viktoria Köln, Nürnberg 4:5. Lüneburger SK, Werder Bremen 0:3. Duisburg, Elversberg 1:3. Hemmelingen, Hannover 1:9. Erzgebirge Aue, Hoffenheim 0:4. Cottbus, Augsburg 0:2. Und SV Wehen gegen Leverkusen 0:4.
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Willkommen zu Stereoküsschen, The Finest in House. Ich bin's, eure Bixi, und ich bin wieder heute hier live für euch da bei OS Radio auf 104,8. Und das Ganze heute noch bis 22 Uhr live aus dem Studio 2 für euch.

Ihr hört Stiereküsschen, der Feinste Haus, die Pins, die Bixi und noch bis 22 Uhr für euch hier live hinter den Turntables auf US Radio 104,8 hört ihr mich und ich sende natürlich live aus dem schönen Studio 2 hier. Und weiter geht's natürlich unter dem Motto Infected by House.

Wirklich ein sehr, sehr, sehr geiler Track. Aber was auch sehr geil ist, für euch schon mal als Info, am nächsten kommenden Samstag, am 29.08. findet natürlich wieder in Osnabrück die Kulturnacht statt.

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1: Ja, ihr Lieben, ich wollte euch nur kurz Bescheid sagen. Um 21 Uhr gibt es die Nachrichten für euch, denn ihr müsst ja auch informiert sein, was so los ist hier im Umkreis und sonst so in der Welt. Und danach, kurz nach 21 Uhr, geht es natürlich weiter mit Teil 2 von Stereoküsschen, The Finest in House mit der Big C unter dem Motto Infected by House. Bis gleich!

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2: Ich bin Tine Klimach. Mit einem Besuch heute in Kiew will Bundesaußenminister Johann Wadephul demonstrieren, dass Deutschland weiter an der Seite der Ukraine steht. Während seines Besuchs bekam Wadephul mit, was im Moment das größte Problem der Ukraine ist. Wegen eines russischen Angriffs mit ballistischen Raketen gab es Luftalarm.
3: Der Ukraine fehlt Munition für ihre Luftabwehr, um ballistische Raketen abzufangen. Präsident Zelensky bittet seine internationalen Unterstützer deshalb seit Wochen um weitere Patriot-Raketen. Deutschland hat der Ukraine schon 5 dieser Systeme zur Verfügung gestellt und die Bundeswehr sagt, nicht noch mehr entbehren zu können. Wadephul regt jetzt aber an, dass Verteidigungsminister Pistorius die Bestände noch einmal prüft. Außerdem will Wadephul bei anderen möglichen Lieferanten nachfragen, wie Griechenland, Italien oder Japan. Aus Berlin Jan-Henner Reitze.
2: Bundeskanzler Friedrich Merz hat 2 Tage nach der vollständigen Löschung des Großbrandes in der Eifelgemeinde Hüttgenwald den Helfern für ihren Einsatz gedankt. Ohne die Zusammenarbeit zwischen allen diesen Beteiligten wäre das nicht so glimpflich ausgegangen, sagte er mit Blick auf die vielen auch ehrenamtlichen Einsatzkräfte. Der Besuch in der nordrhein-westfälischen Gemeinde war der erste öffentliche Termin des Kanzlers nach seinem Sommerurlaub. Extremwetter in Spanien. In der Region Valencia breitet sich ein Waldbrand weiter aus. Wegen der Flammen bei der Gemeinde Gatova müssen rund 1000 Menschen evakuiert werden.
4: Während in der Region Valencia im Mittelmeer hunderte Feuerwehrleute gegen einen Waldbrand bei der Stadt Gatova kämpfen, stehen nur rund 270 Kilometer weiter nordöstlich an der Costa Dorada ganze Straßenzüge unter Wasser. Der Waldbrand wurde vermutlich durch einen Blitz ausgelöst. Bei Tarragona hingegen wurden bis zu 200 Liter pro Quadratmeter Niederschlag binnen weniger Stunden gemessen. Dort mussten rund 400 Menschen von einem Campingplatz und aus einer Diskothek gerettet werden. Aus Spanien, Jan-Uwe Ronneburger.
2: Zum Sport. RB Leipzig ist in die 2. Runde des DFB-Pokals eingezogen. Die Sachsen gewannen bei Eintracht Trier überlegen mit 6:0. Die weiteren Ergebnisse: 1860 München, Holstein 0:2, Saarbrücken, Hertha BSC 2:4, Viktoria Köln, Nürnberg 4:5, Lüneburger SK, Werder Bremen 0:3, Duisburg, Elversberg 1:3, Hemmelingen, Hannover 1:9, Erzgebirge Aue, Hoffenheim 0:4, Cottbus, Augsburg 0:2 und SVW, Leverkusen 0:4.
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Ihr Lieben, willkommen zu Teil 2 von Stereo Küsschen, The Finest in House. Mit mir der Bixi und natürlich noch unter dem Motto Infected by House. Nur für euch noch bis 22 Uhr natürlich live hier aus dem schönen Studio 2. Und ihr hört OS Radio von 104,8, nur mal so nebenbei gesagt. 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Und natürlich die aktuellen Schlagzeilen sind auch dabei, falls ihr gerade die Nachrichten verpasst haben sollt. Aber die kommen auch sonst noch mal kurz heute Abend um 22 Uhr für euch. Nur so, falls ihr sie verpasst habt, als kleine Nebeninfo. Und ihr erfahrt natürlich noch im Laufe der Sendung, so gegen Ende, wann es die nächste Sendung von mir gibt und was hier nach meiner Sendung heute Abend läuft.

Geiler Song. Wer hätte das gedacht, dass ich mal The Rolling Stones spielen würde, aber natürlich in einer ganz anderen, coolen Version hier. Das halt nicht heißt, dass die andere Version doof ist. Nein, ist sie nicht. Ich finde das Lied in seiner Originalversion natürlich auch super. Und in dieser richtig coolen, wie wir sie gerade gehört haben, ist es natürlich mal was anderes. Also, ich finde beide gut.

aus Studio 2. Ihr hört OS Radio auf 104,8. Ja, und natürlich haben wir noch das Motto Infected by House. Ja, also ich bin auch schon ganz angesteckt. Und tanze so rum. Das will auch keiner sehen. Gut, aber mehr wollen wir jetzt davon nicht hören. Ihr erfahrt natürlich gleich noch, was es hier nach meiner Sendung noch so gibt. Also was hier so los ist. Also bleibt dran.

Ihr Lieben, gleich ist es soweit. Ihr erfahrt, was es heute noch nach meiner Sendung gibt. Und natürlich auch, wann es die nächste Folge von Stereoküsschen The Finest in House gibt. Also bleibt einfach dran.

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Ja, es ist soweit. Stereoküsschen. Der Feinstein-Haus nähert sich so langsam dem Ende heute. Aber das soll ja noch nichts heißen. Euch erwartet hier erstmal dann die Nachrichten um 22 Uhr. Und kurz nach 22 Uhr geht es weiter mit der Sendung Der Club. Und da erwartet euch in der ersten Stunde natürlich Finn, die Radioshow von Sean Finn, so rum. Und in der zweiten Stunde natürlich Steven Sugar Harding für euch. Und meine nächste Sendung gibt es natürlich auch. Und zwar dann schon im September, man glaubt es kaum, am Samstag, den 19.09.2026 von kurz nach 20 Uhr bis 22 Uhr gibt es wieder Stereoküsschen, The Fun is in House. Und weil das hier so heute so cool war, gibt es natürlich den zweiten Teil von Infected by House, Part 2 sozusagen. Also, ich wünsche euch viel Spaß heute noch und denkt an die Kultur nach nächsten Samstag hier ab 18 Uhr. 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Schaut vorbei bei US Radio auf 104,8 natürlich, im Radio, aber natürlich auch gerne hier live vor Ort. Persönlich. Denn das lohnt sich auf jeden Fall. Ich sage jetzt erstmal Tschüss. Wir hören uns in 4 Wochen wieder. Bis dahin, macht es gut, eure Bixi. Ciao.

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1: Ich bin David Riemer. Bundeskanzler Merz hat das Brandgebiet im Hürtgenwald in der Eifel in Nordrhein-Westfalen besucht und allen Helferinnen und Helfern für ihren Einsatz gedankt. Es war der erste Termin für Merz nach seinem Sommerurlaub. Von der Opposition war ihm Untätigkeit vorgeworfen worden.
2: Die Bundesregierung werde schon kommende Woche überlegen, was politisch getan werden könne, damit Einsätze bei Waldbränden noch besser laufen, versprach Merz. Sein Besuch wurde von Protesten begleitet. Auf Plakaten stand zum Beispiel »Der Wald brennt und Friedrich pennt«. Merz hielt dem entgegen, dass er auch am vergangenen Wochenende, als die Lage brenzlig war, mit dem Landrat von Hürtgenwald telefoniert und der ihn gebeten habe, noch nicht zu kommen. Aus Berlin Jan-Henner Reitze.
1: Während des Besuchs von Außenminister Wadephul in Kiew hat Russland einen Vorort der ukrainischen Hauptstadt mit Raketen angegriffen und dabei mindestens 2 Menschen getötet. Auch in Kiew wurde Luftalarm ausgelöst. Wadephul betonte, dass er schon nächste Woche weiter versuchen werde, Bündnispartner zur Abgabe von Patriot-Abwehrraketen zu bewegen. Die Dringlichkeit, die Ukraine mit weiteren Luftverteidigungssystemen zu unterstützen, werde hier noch einmal deutlich, sagte er. Bundesfinanzminister Klingbeil setzt sich gemeinsam mit 5 Kollegen aus anderen europäischen Ländern für eine Übergewinnsteuer ein. Diese sollen Mineralölkonzerne auf Profite zahlen, die sie wegen des Iran-Kriegs eingefahren haben.
3: Klingbeil und seine Amtskollegen aus Portugal, Spanien, Österreich, Italien und Polen haben einen Brief an die irische EU-Ratspräsidentschaft geschrieben. Der deutsche Minister soll die treibende Kraft gewesen sein. In dem Brief heißt es: Wir erleben einen der größten Versorgungsschocks seit Jahrzehnten und überall wächst der Unmut über den Anstieg der Lebenshaltungskosten. Die bisher ergriffenen staatlichen Maßnahmen hätten nicht gereicht, um die Preise zu stabilisieren. Klingbeil riskiert mit diesem Vorstoß einen neuen Koalitionsstreit, denn CDU-Wirtschaftsministerin Reiche ist gegen eine Übergewinnsteuer. Aus Berlin, Uli Reitinger.
1: Zum Fußball. RB Leipzig ist souverän in die zweite Runde des DFB-Pokals eingezogen. RB gewann bei Viertligist Eintracht Trier überlegen mit 6:0. Überraschend ausgeschieden ist Vorjahresfinalist Arminia Bielefeld. Der Zweitligist scheiterte bei Drittliga-Aufsteiger Sonnenhof Groß-Asbach mit 0:3 im Elfmeterschießen. In die nächste Runde eingezogen sind Holstein Kiel, der 1. FC Nürnberg, Hertha BSC, Werder Bremen, die TSG Hoffenheim, Hannover 96, Elversberg, Leverkusen und Augsburg.
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1: Ich bin David Riemer. Mit einem Besuch in Kiew will Bundesaußenminister Wadephul demonstrieren, dass Deutschland weiter an der Seite der Ukraine steht. Während seines Aufenthalts bekam Wadephul mit, was im Moment das größte Problem der Ukraine ist. Wegen eines russischen Angriffs mit ballistischen Raketen gab es Luftalarm.
2: Der Ukraine fehlt Munition für ihre Luftabwehr, um ballistische Raketen abzufangen. Präsident Zelensky bittet seine internationalen Unterstützer deshalb seit Wochen um weitere Patriot-Raketen. Deutschland hat der Ukraine schon 5 dieser Systeme zur Verfügung gestellt und die Bundeswehr sagt, nicht noch mehr entbehren zu können. Wadephul regt jetzt aber an, dass Verteidigungsminister Pistorius die Bestände noch einmal prüft. Außerdem will Wadephul bei anderen möglichen Lieferanten nachfragen, wie Griechenland, Italien oder Japan. Aus Berlin Jan-Henner Reitze.
1: Bundeskanzler Merz hat das Brandgebiet im Hürtgenwald in der Eifel in Nordrhein-Westfalen besucht. Es war der erste Termin für Merz nach seinem Sommerurlaub. Dafür wurde er von der Opposition scharf kritisiert. Merz sagte dazu:
3: Wir haben in der Tat am vorletzten Wochenende mehrfach miteinander telefoniert und ich habe angeboten, hierher zu kommen, aber Sie haben gesagt, kommen Sie danach. Und dann habe ich gesagt, so schnell wie möglich komme ich gern, um mir das anzuschauen, was hier passiert ist, aber auch anzuschauen, was wir hier gemeinsam daraus lernen können.
1: Merz lobte vor Ort alle Helferinnen und Helfer, die den Brand eingedämmt und schließlich gelöscht hatten. Angesichts hoher Spritpreise startet Finanzminister Klingbeil zusammen mit 5 europäischen Kollegen einen neuen Vorstoß auf EU-Ebene. In einem Brief fordern sie eine Übergewinnsteuer, die Mineralölkonzerne auf kräftig gestiegene Profite wegen des Iran-Kriegs zahlen sollen. Die bisherigen staatlichen Maßnahmen hätten nicht gereicht, um die Preise für Unternehmen und Bürger dauerhaft zu senken, heißt es in dem Schreiben. Deshalb braucht es ein gemeinsames Vorgehen. Zum Fußball. Der FC Bayern hat den ersten Titel der neuen Saison gewonnen. Der deutsche Rekordmeister besiegte auswärts Borussia Dortmund im Franz-Beckenbauer Supercup mit 2:1. 50 Millionen Euro Zugang Nathaniel Brown traf zur Führung für den Doublesieger. Kurz vor der Pause erzielte Michael Olise das 2:0 für die Bayern. Der eingewechselte Fabio Silva verkürzte schließlich für den BVB.
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1: Ich bin David Riemer. Bundeskanzler Merz hat das Brandgebiet im Hürtgenwald in der Eifel in Nordrhein-Westfalen besucht und allen Helferinnen und Helfern für ihren Einsatz gedankt. Es war der erste Termin für Merz nach seinem Sommerurlaub. Von der Opposition war ihm Untätigkeit vorgeworfen worden. Während des Besuchs von Außenminister Wadefuhl in Kiew hat Russland einen Vorort der ukrainischen Hauptstadt mit Raketen angegriffen und dabei mindestens 2 Menschen getötet. Auch in Kiew wurde Luftalarm ausgelöst. Wadefuhl betonte, dass er schon nächste Woche weiter versuchen werde, Bündnispartner zur Abgabe von Patriot-Abwehrraketen zu bewegen. Die Dringlichkeit, die Ukraine mit weiteren Luftverteidigungssystemen zu unterstützen, werde hier noch einmal deutlich, sagte er.
2: Der Ukraine fehlt Munition für ihre Luftabwehr, um ballistische Raketen abzufangen. Präsident Zelensky bittet seine internationalen Unterstützer deshalb seit Wochen um weitere Patriot-Raketen. Deutschland hat der Ukraine schon 5 dieser Systeme zur Verfügung gestellt und die Bundeswehr sagt, nicht noch mehr entbehren zu können. Wadefuhl regt jetzt aber an, dass Verteidigungsminister Pistorius die Bestände noch einmal prüft. Aus Berlin Jan-Henner Reitze.
1: Zum Fußball. Eine Woche vor dem Start der Bundesliga hat der FC Bayern den ersten Titel der neuen Saison gewonnen. Die Münchner besiegten auswärts Borussia Dortmund im Franz-Beckenbauer Supercup mit 2:1. Bayern-Spieler Joshua Kimmich war trotz des Sieges mit der Leistung seiner Mannschaft nicht zufrieden. Bei Sky sagte er:
3: Ich fand, wir waren nicht so aktiv mit Ball, haben es dann nicht immer so geschafft, uns zu unterstützen, haben dann noch ein bisschen zu viel zugelassen, vor allem nach Flanken. Ja, da müssen wir uns deutlich verbessern. Auch, dass wir dann in der zweiten Halbzeit es nicht geschafft haben, das Spiel zu kontrollieren, zu beruhigen. Weil ich glaube, da wäre schon einiges möglich gewesen. Trotzdem, wie gesagt, sind wir mit dem Ergebnis zufrieden, aber mit der Art und Weise nicht unbedingt.
1: Neuzugang Nathaniel Brown traf zur Führung für die Bayern. Kurz vor der Pause erzielte Michael Olise das 2:0. Der eingewechselte Fabio Silva verkürzte schließlich für den BVB zum 1:2 Endstand. Und in der ersten Runde des DFB-Pokals hat Drittliga-Aufsteiger SG Sonnenhof Groß-Asbach für die erste Überraschung gesorgt. Das Team bezwang Zweitligist und Vorjahresfinalist Arminia Bielefeld mit 3:0 im Elfmeterschießen. Und der neue Leipziger Coach De Michelis sah beim 6:0 gegen den Viertligisten Eintracht Trier einen überlegenen RB-Sieg. Eine Runde weiter sind außerdem Leverkusen, Augsburg, Hoffenheim, Bremen, Elversberg, Nürnberg, Hertha BSC, Hannover und Kiel.

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2: Ich bin David Riemer. Mit einem Besuch in Kiew will Bundesaußenminister Wadephul demonstrieren, dass Deutschland weiter an der Seite der Ukraine steht. Während seines Aufenthalts bekam Wadephul mit, was im Moment das größte Problem der Ukraine ist. Wegen eines russischen Angriffs mit ballistischen Raketen gab es Luftalarm.
3: Der Ukraine fehlt Munition für ihre Luftabwehr, um ballistische Raketen abzufangen. Präsident Zelensky bittet seine internationalen Unterstützer deshalb seit Wochen um weitere Patriot-Raketen. Deutschland hat der Ukraine schon 5 dieser Systeme zur Verfügung gestellt und die Bundeswehr sagt, nicht noch mehr entbehren zu können. Wadephul regt jetzt aber an, dass Verteidigungsminister Pistorius die Bestände noch einmal prüft. Außerdem will Wadephul bei anderen möglichen Lieferanten nachfragen, wie Griechenland, Italien oder Japan. Aus Berlin Jan-Henner Reitze.
2: Bundeskanzler Merz hat das Brandgebiet im Hürtgenwald in der Eifel in Nordrhein-Westfalen besucht. Es war der erste Termin für Merz nach seinem Sommerurlaub. Dafür wurde er von der Opposition scharf kritisiert. Merz sagte dazu:
4: Wir haben in der Tat am vorletzten Wochenende mehrfach miteinander telefoniert und ich habe angeboten, hierher zu kommen, aber Sie haben gesagt, kommen Sie danach. Und dann habe ich gesagt, so schnell wie möglich komme ich gern, um mir das anzuschauen, was hier passiert ist, aber auch anzuschauen, was wir hier gemeinsam daraus lernen können.
2: Merz lobte vor Ort alle Helferinnen und Helfer, die den Brand eingedämmt und schließlich gelöscht hatten. Angesichts hoher Spritpreise startet Finanzminister Klingbeil zusammen mit 5 europäischen Kollegen einen neuen Vorstoß auf EU-Ebene. In einem Brief fordern sie eine Übergewinnsteuer, die Mineralölkonzerne auf kräftig gestiegene Profite wegen des Iran-Kriegs zahlen sollen. Die bisherigen staatlichen Maßnahmen hätten nicht gereicht, um die Preise für Unternehmen und Bürger dauerhaft zu senken, heißt es in dem Schreiben. Deshalb braucht es ein gemeinsames Vorgehen. Zum Fußball. Der FC Bayern hat den ersten Titel der neuen Saison gewonnen. Der deutsche Rekordmeister besiegte auswärts Borussia Dortmund im Franz-Beckenbauer Supercup mit 2:1. 50 Millionen Euro Zugang Nathaniel Brown traf zur Führung für den Doublesieger. Kurz vor der Pause erzielte Michael Olise das 2:0 für die Bayern. Der eingewechselte Fabio Silva verkürzte schließlich für den BVB.

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1: Ich bin David Riemer. Tagelang kämpften Feuerwehrleute und viele Helfer im Hürtgenwald in der Eifel in Nordrhein-Westfalen gegen die Flammen. Nach seinem Sommerurlaub ist Bundeskanzler Merz in das Waldbrandgebiet gefahren, um sich bei den Helferinnen und Helfern zu bedanken. Vor Ort gab es zahlreiche Pfiffe und Buhrufe gegen den Besuch des Kanzlers. Er sagte dazu:
2: Ich lasse mich von denen, die rumschreien, nicht beeindrucken. Ich spreche mit denen, die nicht schreien, sondern ich spreche mit denen, die arbeiten. Ich spreche mit denen, die helfen.
1: Bundeskanzler Merz. Leichte Entspannung am Rhein. Die Pegelstände sind wieder leicht nach oben gegangen. Einige Fähren konnten ihren Betrieb wieder aufnehmen. Bis bei der Schifffahrt wieder alles normal läuft, wird es aber noch etwas dauern.
3: Wer einen Wochenendausflug machen möchte, kann viele Fähren wieder nutzen. Allerdings sind immer noch Einschränkungen möglich. Zum Beispiel ist das Wasser stellenweise noch nicht tief genug, dass auch Wohnmobile per Fähre übersetzen können. Auch bei etwa für die Spritpreise relevanten Transporten per Binnenschiff kann längst noch nicht so viel Ladung mitgenommen werden wie normalerweise. Bis der Rhein wieder so viel Wasser führt, damit eine Maximalauslastung möglich ist, dauert es wahrscheinlich noch Wochen. Jan-Henner Reitzer, Nachrichtenredaktion.
1: Kreml-Chef Putin hat nach den massiven ukrainischen Angriffen auf Ölraffinerien und Logistikzentren in Russland Kiew mit einer harten Antwort Moskaus gedroht. Die Ukraine habe mit den gegen Russlands Wirtschaft gerichteten Attacken die Büchse der Pandora geöffnet, also ein Quell des Unheils, sagte Putin in einem Fernsehinterview. Russland hatte zuletzt immer häufiger ballistische Raketen gegen die Ukraine eingesetzt, in dem Wissen, dass das Land kaum noch Abwehrraketen hat. Zum Fußball. Der FC Bayern hat den ersten Titel der neuen Saison gewonnen. Der deutsche Rekordmeister besiegte auswärts Borussia Dortmund im Supercup mit 2:1. Neuzugang Brown traf zur Führung für die Bayern. Kurz vor der Pause erzielte Olise das 2:0 für die Münchner. Der eingewechselte Silva verkürzte schließlich für den BVB zum 1:2 Endstand. Und in der ersten Runde des DFB-Pokals hat Drittliga-Aufsteiger Sonnenhof Groß-Asbach für die erste Überraschung gesorgt. Das Team bezwang Zweitligist und Vorjahresfinalist Arminia Bielefeld mit 3:0 im Elfmeterschießen. Außerdem sah der neue Leipziger Coach De Michelis beim 6:0 gegen den Viertligisten Eintracht Trier einen überlegenen RB-Sieg.
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